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1: Italien verlängert den Tankrabatt auf Diesel bis zum 25. August. Die Opposition im Landtag begrüßt die Streichung der Strafen für fehlende Mitwirkung der Eltern. Das Wetter hochsommerlich bei 30 bis 38 Grad. Der Tankrabatt auf Diesel gilt weiter. Die Regierung verlängerte die Senkung der Verbrauchssteuer um 17 Cent pro Liter bis zum 25. August. Der Rabatt wäre morgen ausgelaufen. Trotz dieser Entlastung stiegen die Preise auf deutlich über 2 Euro pro Liter. Für Benzin gibt es keine Preissenkung. Die EU-Innenminister wollen nach ihrem Streit über den Massenandrang von Migranten auf die spanische Exklave Ceuta geschlossener auftreten. Sie wollen durch Frühwarnsysteme besser vorbereitet sein. Sie vereinbarten unter anderem, Social Media als eine Art Frühwarnsystem zu beobachten. Zuvor hatten mehrere EU-Regierungen Spanien vorgeworfen, bei der Sicherung der EU-Außengrenzen versagt zu haben. Madrid verteidigte sich gegen die Vorwürfe und kritisierte die europäischen Partner für fehlende Solidarität. Das Gesundheitsministerium hat heute für 25 Städte Hitzewarnstufe Rot ausgerufen. Morgen gilt die Warnstufe dann für alle Großstädte des Landes. Auch Österreich meldet Rekordtemperaturen. In Wien hat der Wetterdienst 41 Grad gemessen. So heiß war es in Österreich noch nie. Wegen der Hitze führt die Donau extremes Niedrigwasser. Die Fracht- und Passagierschifffahrt in Österreich wurde weitgehend eingestellt. In Ungarn musste ein Atomkraftwerk wegen des Mangels an Kühlwasser fast vollständig heruntergefahren werden. Die Opposition im Landtag begrüßt die Abschaffung der geplanten Geldstrafen im neuen Bildungsgesetz. Die Oppositionsparteien hatten die Sanktionen von Anfang an kritisiert. Zum Kippen gebracht hatte den Passus im neuen Bildungsgesetz Landeshauptmann-Stellvertreter Marco Galateo. Nach seinem Einwirken beim Unterrichtsministerium in Rom äußerte diese Bedenken. Mit der Geldstrafe wollte die SVP den Schulen ein Druckmittel gegen Eltern in die Hand geben, die ihre Pflicht mitzuwirken vernachlässigen. Die Landesregierung streicht den Passus nun aus dem Bildungsgesetz. Südtirols Autozulieferer zeigen sich trotz der Kündigungswelle auf dem deutschen Automarkt vorsichtig optimistisch. Der europäische Markt bleibe wichtig, man konzentriere sich aber auch auf wachsende Märkte in der Elektromobilität wie Nordamerika oder China. Das sagte Hannes Prenn vom Pusterer Zulieferer Aptiv High Voltage Technologies zu Reise Südtirol. Der Markt für Elektromobilität werde auch in Europa wieder anziehen. Vor dem Hintergrund der möglicherweise gefälschten Sprachzertifikate wird nach Antworten und Lösungen gesucht. Sprachexperten liefern hierfür Denkansätze und Bedenken. Formeln dafür, in welcher Zeit eine Sprache erlernt werden kann, gäbe es nicht. Sprache müsse gelebt und erlebt werden. Fraglich sei, ob eine fachsprachliche Prüfung ein Mittel gegen gefälschte Zertifikate sei. Laut dem didaktischen Koordinator der Deutschkurse von Alpha und Beta, Georg Stubos, muss die Politik dem zweisprachigen Fachkräftemangel mit neuen Modellen entgegenwirken. Das Wetter. Am Vormittag scheint verbreitet die Sonne von einem meist ungetrübten Himmel. Am Nachmittag bilden sich über den Bergen Quellwolken. Einzelne Hitzegewitter sind die Folge. Nach Frühwerten zwischen 13 und 21 Grad steigen die Temperaturen auf 30 bis 38 Grad. Auch morgen Donnerstag scheint zunächst verbreitet die Sonne, am Nachmittag und Abend werden die Gewitter häufiger. Von Rai Südtirol hörten Sie Nachrichten, Redaktion Gudrun Esser.
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3: Die einen reiben sich gerade erst den Schlaf aus den Augen, andere sind bereits unterwegs zur Arbeit, auf dem Weg zum Bahnhof oder schon bei der ersten Tasse Kaffee. Ganz gleich, wie Ihr Mittwoch beginnt. Schön, dass Sie ihn mit mir und meinem Team beginnen. Christoph Biechler mit den Nachrichten.
4: Guten Morgen.
3: Elisabeth Bartali, Gudrun Esser und Karin Köhl in der Redaktion. Und David Leitner begleitet uns an der Sendetechnik. Andreas Gonka wird heute Morgen einer unserer Gesprächsgäste sein. Mit dem Primar der Psychiatrie am Krankenhaus Bozen sprechen wir darüber, was die anhaltende Hitze mit unserer Psyche macht. Außerdem schauen wir heute auf eine oft übersehene Folge des Kriegs im Nahen Osten. Neben dem menschlichen Leid gerät auch die Natur massiv unter Druck. Ein Forschungsteam der Freien Universität Bozen hat mithilfe von Satellitenbildern untersucht, wie sich Böden und Vegetation im Gazastreifen seit Beginn des Kriegs verändert haben.
4: Die Ergebnisse waren sehr klar. Also in Gaza sind die Felder und das Grasland ungefähr 65% zurückgegangen und gleichzeitig der unbedeckte Boden um etwas 350%, so fast viermal größer geworden.
3: Also bewaffnete Konflikte hinterlassen langfristige Spuren im Ökosystem. Bevor wir in die Tiefe gehen und auf die Themen des Morgens schauen, gibt's erst einmal gute Musik für Ihren Start in den Tag. Los geht's mit Paul McCartney und Stevie Wonder, Ebony and Ivory.

Joyride von Roxette klingt nach einer Fahrt mit offenem Fenster oder dem Motorrad auf einer leeren Landstraße. Einen schönen guten Morgen heute am Mittwoch. Es ist 13 Minuten nach 6. Im Moment ist aber schon das morgendliche Lüften eine kleine Kunst. Wer die Wohnung noch mit frischer Luft füllen will, sollte das am besten vor Sonnenaufgang erledigen. Also ungefähr bis 8, 8:30, denn danach legt die Sonne schon wieder kräftig los. Dieser Mittwoch startet verbreitet sonnig. Nach ein paar Stunden bilden sich in der schwülen Luft rasch Quellwolken. Am Nachmittag sind vereinzelt Regenschauer oder Wärmegewitter möglich, und zwar überall in Südtirol. An der Hitze ändert das aber wenig. Es werden 30 bis erneut 38 Grad erreicht. Selbst auf 2000 Metern liegen die Temperaturen bei rund 20 Grad. Bereits gestern wurden in Auer 38 Grad gemessen. In Wien ist das Thermometer sogar auf 41 Grad geklettert. So heiß wie noch nie seit Beginn der Wetteraufzeichnungen. In Kaltern und Bozen beginnt der Tag tropisch warm mit jeweils 22 Grad. Frische Luft gibt es dagegen noch in Ridnaun und in Antholz-Obertal bei 16 Grad. In Malz im oberen Finchgau sind es 18. Ja, und selbst auf Madritsch, oberhalb von Sulden, auf knapp 2800 Metern hat es mit 11 Grad schon zweistellige Temperaturen. Am morgigen Donnerstag bleibt die Luft zwar weiterhin schwül, wird aber nicht mehr ganz so heiß. Im Tagesverlauf treten Regenschauer und Gewitter häufiger auf, zum Teil auch kräftig. Am Freitag bleibt das Wetter wechselhaft und die Höchstwerte gehen auf bis zu 33 Grad zurück.

0: Musik sein. Das Morgenteam von Reich Südtirol hält Sie auch heute Morgen wieder kompetent auf dem Laufenden mit allem, was an diesem 5. August wichtig ist. 6.21 Uhr. Die humanitäre Lage im Gazastreifen bleibt dramatisch. Auch in den vergangenen Tagen hat es wieder schwere Angriffe gegeben, während Hilfsorganisationen vor einer weiteren Verschärfung der Versorgungslage warnen. Was dabei oft in den Hintergrund rückt: Kriege treffen nicht nur die Menschen, sondern hinterlassen auch tiefe Spuren in der Natur. Eine Studie der Freien Uni Bozen zeigt nun, wie stark sich Vegetation und Bodenoberfläche im Gazastreifen seit Beginn des Krieges verändert haben. Möglich wurde diese Analyse mit Hilfe frei verfügbarer Satellitendaten und moderner Open-Source-Software. Über die Ergebnisse spricht Kollege Henrik Lindmalm mit Michele Torresani, Professor an der Fakultät für Agrar-, Umwelt- und Lebensmittelwissenschaften der Freien Uni Bozen.
1: Herr Torresani, Ihre Studie zeigt einen drastischen Rückgang der Vegetation im Gazastreifen. Was haben Sie genau untersucht und was sind die wichtigsten Ergebnisse?
2: Wir haben untersucht, wie sich die Vegetation und die Bodenoberfläche in Gaza zwischen September 2023 und September 2025 verändert haben. Und wir haben Satellitenbilder verwendet, besonders von Sentinel-2, das ist ein europäischer Satellit, der ungefähr alle 3 oder 5 Tage ein Bild vom gleichen Gebiet liefert. Und die Ergebnisse waren sehr klar. Also in Gaza sind die Felder und das Grasland ungefähr 65% zurückgegangen. Und gleichzeitig der unbedeckte Boden um etwas 350%, so fast 4-mal größer geworden. Und unsere Ergebnisse zeigen, dass die starken Veränderungen in Gaza vor allem durch den Konflikt verursacht wurden.
1: Sie konnten diese Veränderungen ausschließlich mit frei verfügbaren Satellitendaten und Open-Source-Software nachweisen. Welche Vorteile hat diese Methode gegenüber herkömmlichen Untersuchungen?
2: Ja, es gibt viele Vorteile. Der wichtigste ist, dass wir in einem Gebiet untersuchen können, wie in Gaza, ohne vor Ort zu sein. In einem Kriegsgebiet ist der Zugang oft gefährlich und nicht möglich. Diese Daten sind auch kostenlos und regelmäßig verfügbar. Andere Forscher können so unsere Methoden wiederholen und unsere Ergebnisse kontrollieren.
1: Das bedeutet, diese Methode lässt sich auch auf andere Konfliktgebiete oder Naturkatastrophen anwenden.
2: Ja, auf jeden Fall. Ich habe schon vor 2 Jahren, so in 2024, eine ähnliche Studie über den Krieg in der Ukraine gemacht. Dort haben wir untersucht, wie sich die Wälder nach dem Beginn des Krieges verändert haben. Wir haben gesehen, dass in den Kriegsgebieten, so wo die Grenze zwischen Ukraine und Russland, sehr viel Wald verloren gegangen ist, während die Veränderungen in anderen Regionen der Ukraine viel kleiner waren. Aber diese Methoden kann man nicht nur im Kriegsgebiet benutzen. Zum Beispiel, wir verwenden sie viel auch hier in Südtirol. Zum Beispiel nach dem Vaja, dieser Sturm in 2018, haben wir als erste die zerstörte Waldfläche mit Satelliten kartiert. Ne? Und auch später haben wir die gleichen Methoden auch für den Borkenkäfer, diese kleine Insekt, dass hier in Südtirol viel Wälder zerstört. Und wir haben auch die gleichen Methoden verwendet.
1: Warum ist es wichtig, solche Umweltschäden in Kriegsgebieten zu dokumentieren? Welche Folgen haben zerstörte Böden langfristig?
2: Ja, es ist eine wichtige Frage. Zum Beispiel, wenn die Pflanzen verschwinden, ist der Boden nicht mehr geschützt. Und wenn Winde und Regen kommen, können ihn dann leichter wegtragen. Und ein beschädigter Boden kann auch weniger Lebensmittel produzieren. Deshalb ist die Zerstörung des Bodens ein Problem nicht nur für die Umwelt, aber für die Gesundheit und Ernährung der Menschen.
0: Ja. Das macht deutlich, ein Krieg endet nicht, wenn die Waffen schweigen. Die Folgen des Krieges bleiben für die Menschen, aber auch für die Natur, die Schäden oft noch über viele Jahre oder sogar Jahrzehnte hinweg trägt. Heute nach 8 richten wir den Blick dann noch einmal in den Nahen Osten. Unsere Kollegin Jana Wallsteiner ist gerade aus dem Westjordanland zurückgekehrt. Sie bringt für Reis Südtirol Eindrücke mit, die weit über die täglichen Nachrichten hinausgehen. Es ist jetzt 5:30 Uhr.

0: 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Danken bleibt teuer. Aber es gibt zumindest einen kleinen Lichtblick. Die Regierung verlängert den Dieselrabatt. Diesel kostet dank der gesenkten Verbrauchsteuer weiterhin 17 Cent weniger. Wir informieren gleich in unsere Nachrichten um 6:30.
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3: Italien verlängert den Tankrabatt auf Diesel bis zum 25. August. Die Opposition im Landtag begrüßt die Streichung der Strafen für fehlende Mitwirkung der Eltern. Das Wetter hochsommerlich bei 30 bis 38 Grad. Der Tankrabatt auf Diesel gilt weiter. Die Regierung verlängerte die Senkung der Verbrauchssteuer um 17 Cent pro Liter bis zum 25. August. Der Rabatt wäre morgen ausgelaufen. Trotz dieser Entlastung stiegen die Preise auf deutlich über 2 Euro pro Liter. Für Benzin gibt es keine Preissenkung. Die EU-Innenminister wollen nach ihrem Streit über den Massenandrang von Migranten auf die spanische Exklave Ceuta geschlossener auftreten. Sie wollen durch Frühwarnsysteme besser vorbereitet sein. Sie vereinbarten unter anderem, Social Media als eine Art Frühwarnsystem zu beobachten. Zuvor hatten mehrere EU-Regierungen Spanien vorgeworfen, bei der Sicherung der EU-Außengrenzen versagt zu haben. Madrid verteidigte sich gegen die Vorwürfe und kritisierte die europäischen Partner für fehlende Solidarität. Das Gesundheitsministerium hat heute für 25 Städte Hitzewarnstufe Rot ausgerufen. Morgen gilt die Warnstufe dann für alle Großstädte des Landes. Auch Österreich meldet Rekordtemperaturen. In Wien hat der Wetterdienst 41 Grad gemessen. So heiß war es in Österreich noch nie. Wegen der Hitze führt die Donau extremes Niedrigwasser. Die Fracht- und Passagierschifffahrt in Österreich wurde weitgehend eingestellt. In Ungarn musste ein Atomkraftwerk wegen des Mangels an Kühlwasser fast vollständig heruntergefahren werden. Die Opposition im Landtag begrüßt die Abschaffung der geplanten Geldstrafen im neuen Bildungsgesetz. Die Oppositionsparteien hatten die Sanktionen von Anfang an kritisiert. Zum Kippen gebracht hatte den Passus im neuen Bildungsgesetz Landeshauptmann-Stellvertreter Marco Galateo. Nach seinem Einwirken beim Unterrichtsministerium in Rom äußerte dieses Bedenken. Mit der Geldstrafe wollte die SVP den Schulen ein Druckmittel gegen Eltern in die Hand geben, die ihre Pflicht mitzuwirken vernachlässigen. Die Landesregierung streicht den Passus nun aus dem Bildungsgesetz. Südtirols Autozulieferer zeigen sich trotz der Kündigungswelle auf dem deutschen Automarkt vorsichtig optimistisch. Der europäische Markt bleibe wichtig, man konzentriere sich aber auch auf wachsende Märkte in der Elektromobilität wie Nordamerika oder China. Das sagte Hannes Prenn vom Pusterer Zulieferer Aptiv High Voltage Technologies zu Reise Südtirol. Der Markt für Elektromobilität werde auch in Europa wieder anziehen. Vor dem Hintergrund der möglicherweise gefälschten Sprachzertifikate wird nach Antworten und Lösungen gesucht. Sprachexperten liefern hierfür Denkansätze und Bedenken. Formeln dafür, in welcher Zeit eine Sprache erlernt werden kann, gäbe es nicht. Sprache müsse gelebt und erlebt werden. Fraglich sei, ob eine fachsprachliche Prüfung ein Mittel gegen gefälschte Zertifikate sei. Laut dem didaktischen Koordinator der Deutschkurse von Alpha und Beta, Georg Stubos, muss die Politik dem zweisprachigen Fachkräftemangel mit neuen Modellen entgegenwirken. Das Wetter. Am Vormittagschein verbreitet die Sonne von einem meist ungetrübten Himmel. Am Nachmittag bilden sich über den Bergen Quellwolken. Einzelne Hitzegewitter sind die Folge. Nach Frühwerten zwischen 13 und 21 Grad steigen die Temperaturen auf 30 bis 38 Grad. Auch morgen Donnerstag scheint zunächst verbreitet die Sonne. Am Nachmittag und Abend werden die Gewitter häufiger. Von Rai Südtirol hörten Sie Nachrichten, Redaktion Gudrun Esser.
0: 6:45 zum Rai-Verkehrsfunk. Derzeit läuft der Frühverkehr auf Südtirol-Straßen weitgehend störungsfrei. Es gibt noch keine Staus oder Behinderungen. Auch nicht vor den üblichen Baustellen, etwa auf der Brenner Staatsstraße zwischen der Füllnüsser Haltestelle und Schrambach oder auch am Eingang des Baseiertals auf der Jaufenbachstraße zwischen Riffian und Saldaus. Also kommen Sie gut weiter und sicher an.

0: Um 6:45 John Fred and his Playboy Band mit Judy in Disguise. Ein augenzwinkerndes Wortspiel auf den Beatles-Hit Lucy in the Sky with Diamonds. Der Song hat es 1968 sogar bis auf Platz 1 der US-Charts geschafft. Wenn der Hausarzt geschlossen hat oder ein gesundheitliches Problem zwar rasch abgeklärt werden sollte, aber kein Fall für die Notaufnahme ist, dann sollen künftig die neuen Gemeinschaftshäuser die erste Anlaufstelle sein. Sie sind ein zentraler Baustein der Gesundheitsreform in Südtirol. Ziel ist es, die medizinische Versorgung näher zu den Menschen zu bringen, die Betreuung besser zu vernetzen und gleichzeitig die überlasteten Erste-Hilfestationen in den Krankenhäusern zu entlasten. Inzwischen sind 7 Gemeinschaftshäuser in Betrieb. Bis 2028 sollen es landesweit 12 sein. Aus Bozen gibt es bereits erste Erfahrungen, sagt Gesundheitslandesrat Hubert Messner.
1: Wenn ich jetzt Löfkadona hernehme, das große Gemeinschaftshaus, eines der großen, weil das zweite wird dann 28 fertig werden, hernehme, dann weiß ich, dass zwischen 50 und 60 Patienten pro Tag das Gemeinschaftshaus aufsuchen. Für, wie gesagt, für Dringlichkeiten, die aber nicht lebensbedrohlich sind, für die üblichen Dinge, wie vorher gesagt, die zum Hausarzt gehen. Und ich habe auch die Daten von Juni und Juli von der Notaufnahme des Krankenhauses Bozen, die um 5% zurückgegangen ist. Das entspricht ungefähr den Daten. Also es scheint effektiv die Notaufnahmen etwas zu entlasten, besonders was diese nicht dringlichen Kodexe Grün und Blau betrifft.
0: Viele fragen sich jetzt wahrscheinlich, wann gehe ich eigentlich in ein Gemeinschaftshaus und wann doch ins Krankenhaus? Und welche Standorte gibt es und haben welche Öffnungszeiten? All das haben wir übersichtlich auf unserer Facebook- und Instagram-Seite von Reise-Tirol für Sie zusammengefasst.
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0: Sonne, Quellwolken und am Nachmittag vereinzelt ein kurzer Regenschauer oder ein Wärmegewitter. Der Hochsommer spielt auch heute wieder sein gewohntes Programm. Guten Morgen um 13 vor 7. Wer der Hitze in den Tälern entkommen möchte, für den gibt es in Südtirol einen ganz einfachen Ausweg rauf in die Berge. Derzeit gilt fast die Faustregel, pro Höhenmeter sinkt die Temperatur um etwa 1 Grad. Oben warten dann angenehme Temperaturen, eine herrliche Aussicht und blühende Almen. Doch genau dort, wo viele Erholung suchen, ist in diesem Sommer auch etwas anderes in den Fokus gerückt. Die Sicherheit. Nach mehreren schweren Zwischenfällen mit Weidetieren, darunter ein tödlicher Kuhangriff in Osttirol und 3 verletzte Wanderer auf einer Alm in Antholz, fragen sich viele, wie verhalte ich mich auf einer Alm richtig? Stefan Steinecker ist Hirte und Almbetreiber auf der Ebenbergalm im Saarntal.
1: Man soll einfach bei einer Weidevieh nicht zeigen. Es gibt ganz zutrauliche, es gibt aber auch ganz wirsche. Und wie ein Viech sich verhält, das weiß man nicht. Gell? So einer geht weg, so einer hüpft im Pfahl herwärts. Da geht es nicht darum, dass die das teilweise mutwillig tun. Das teilweise ist einfach leid, weil sie sich wie verhalten. Gell? Passiert bei uns beim Radläufer, und dass auf der Viech statt weghüpfen, in der Straße einhupft, aber nicht, weil es will, weil es einfach so reagiert. Gell? Deswegen, man muss schon einmal aufpassen, das sind keine Streicheltiere, die Alm ist auch kein Streichelzoo, das ist ganz wichtig. Wenn ein Viech ist, auch möglichst auf dem Weg, einfach einen kleinen Bogen machen, die Viecher da ruhen lassen, sie genießen es da, sie sollen nicht aufgeschreckt werden, sie sollen einfach einen feinen Almsommer haben.
0: Besonders heikel werden Begegnungen, wenn Hunde dabei sind. Mutterkühe sehen in ihnen oft eine Gefahr für ihre Kälber und reagieren entsprechend. Stefan Steinecker erklärt.
1: Wenn man ein Hundebesitzer ist und auf einen Alm geht, dass man heutzutage in Europa nicht weiß, wie man sich da verhalten muss, das glaube ich nicht. Gell? Also, man wird ja von allen Seiten informiert und aufgeklärt. Und auch das Thema Kuhattacke ist ja so in den Medien, dass ich kaum glaube, dass das einer nicht weiß. Also, wenn man einen Hund hat, dann stellt man beim Viech aus. Das ist eine Grundregel und da warte ich mir schon, dass das jeder Hundebesitzer weiß. Gell?
0: Almen sind Lebens- und Arbeitsraum für Menschen ebenso wie für Tiere. Wer Abstand hält, Weidetiere weder füttert noch streichelt, Hunde an die Leine nimmt und den Herden möglichst aus dem Weg geht, trägt dazu bei, dass die Begegnung für beide Seiten friedlich bleibt. So bleibt die Wanderung das, was sie sein soll, ein schönes Naturerlebnis, und endet nicht mit einem Einsatz der Bergrettung.

0: So darf ein neuer Tag gerne beginnen mit viel Energie und guter Laune. Willkommen im Frühstücksradio 7 vor 7.
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0: Energie und gute Laune versprüht auch der Fußball. Und manchmal erzählt ein Turnier sogar die Geschichte einer ganzen Volksgruppe. Genau das macht die Europeada so besonders. Günter Rautz vom Forschungsinstitut Eurac Research nimmt uns heute mit in die Oberlausitz, wo die Sorben 2012 Gastgeber der Europeada waren, und zeigt, wie Sport dabei helfen kann, Sprache, Kultur und Identität sichtbar zu machen.
2: Europeada 2012, ein Sportevent, stärkt die sorbische Identität. 22 Männer rennen 90 Minuten lang einen Ball hinterher, am Ende gewinnen die Deutschen und alle streiten über das Abseits. Diese etwas scherzhafte Definition stimmt für die Fußball-Europameisterschaft der Minderheiten 2012 bei den Sorben in der Lausitz so gar nicht. Schon bei der ersten Europeada bei den Rätoromanen in Graubünden in der Schweiz nahm ein Frauenteam der Nordfriesen aus Schleswig-Holstein teil, bei den Sorben in der Lausitz so gar nicht. Schon bei der ersten Europeada bei den Rätoromanen in Graubünden in der Schweiz nahm ein Frauenteam der Nordfriesen aus Schleswig-Holstein teil. Im Jahr

0: für die lebendige Kultur der Sorben in der Lausitz, sondern auch eine konkrete Auseinandersetzung mit der eigenen Identität. Die Frage, wer sind wir eigentlich, hat bei den Sorben eine besondere Dimension. Die rund 60.000 Sorben leben im Freistaat Sachsen und in Brandenburg. Die Oberlausitz ist katholisch, während die Sorben in der Niederlausitz überwiegend evangelisch sind. Das Obersorbische ist näher dem Tschechischen und das Niedersorbische ähnlich dem Polnischen. Die großartige Werbetrommel der Sorben mit euphorischem Eventcharakter löste einerseits ein starkes Gemeinschaftsgefühl aus, das andererseits von einem medialen Foul gestört wurde. Was war geschehen? Vor allem lokale Kommentatoren kritisierten, dass auf dem Spielfeld viel zu oft die deutsche Sprache zu hören gewesen sei. Spieler der Heimatmannschaft seien also gar nicht Sorben oder hätten nur mangelnde sorbische Sprachkenntnisse. Ein klares Abseits im Sprachraum der im Viertelfinale ausgeschiedenen Gastgeber also. Im Finale setzten sich erneut die Südtiroler durch, welche die Roma aus Ungarn mit 3:1 besiegen konnten.
1: Ja, die Südtiroler Auswahl aus Amateurfußballern verschiedener Vereine bestätigte damit einmal mehr ihre Ausnahmestellung bei diesem Turnier. Doch bei der Europäada geht es um weit mehr als Tore und Titel. Im Mittelpunkt stehen die gemeinsame Sprache, die Kultur und die Identität der Minderheiten Europas. Und genau darüber erzählt uns Günter Rautz in dieser Woche, jeden Morgen kurz vor 7, hier im Frühstücksradio von Reiß Südtirol.

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1: Italien verlängert den Tankrabatt auf Diesel bis zum 25. August. Die Opposition im Landtag begrüßt die Streichung der Strafen für fehlende Mitwirkung der Eltern. Das Wetter hochsommerlich bei 30 bis 38 Grad. Der Tankrabatt auf Diesel gilt weiter. Die Regierung verlängerte die Senkung der Verbrauchssteuer um 17 Cent pro Liter bis zum 25. August. Der Rabatt wäre morgen ausgelaufen. Elisabeth Parteli.
2: Italien steuert auf die Hauptreisezeit zu. Schätzungen zufolge werden in den kommenden Wochen mehr als 17 Millionen Touristen im Land unterwegs sein. Davon etwa 8,5 Millionen Italienerinnen und Italiener. Viele von ihnen mit dem Auto. Dass die Regierung die Senkung der Akzisen nicht ausgerechnet jetzt zurücknehmen würde, war absehbar. Der Rabatt auf Diesel wurde verlängert. Auf Benzin gibt es ihn ja schon länger nicht mehr. Der Liter Diesel wird also weiterhin 17 Cent weniger kosten, als er eigentlich kosten würde. Und das noch bis zum 25. August. Die dafür notwendigen rund 245 Millionen Euro sollen durch Einsparungen bei den Ausgaben der Ministerien finanziert werden, erklärte Finanzminister Giancarlo Giorgetti. Eine Finanzierung des Rabatts durch höhere Steuern auf Zigaretten oder Alkohol ist dagegen, anders als in den vergangenen Tagen immer wieder vermutet, nicht vorgesehen.
1: Trotz der Steuersenkung zogen die Kraftstoffpreise zuletzt wieder an. Der durchschnittliche Preis für Diesel liegt bei über 2 Euro pro Liter. Die EU-Innenminister wollen nach ihrem Streit über den Massenandrang von Migranten auf die spanische Exklave Ceuta geschlossener auftreten. Sie wollen durch Frühwarnsysteme besser vorbereitet sein. Sie vereinbarten unter anderem, Social Media als eine Art Frühwarnsystem zu beobachten. Zuvor hatten mehrere EU-Regierungen Spanien vorgeworfen, bei der Sicherung der EU-Außengrenzen versagt zu haben. Madrid verteidigte sich gegen die Vorwürfe und kritisierte die europäischen Partner für fehlende Solidarität. Russland hat die ukrainische Hauptstadt Kiew und ihre Umgebung in der Nacht erneut angegriffen. Eine Frau wurde getötet, mindestens 22 Menschen wurden nach Angaben der Militärverwaltung verletzt. Zudem gab es erste Berichte über Schäden in mindestens 7 Bezirken. Die Luftabwehr war im Einsatz. Das italienische Gesundheitsministerium hat heute für 25 Städte Hitzewarnstufe Rot ausgerufen. Morgen gilt die Warnstufe dann für alle Großstädte des Landes. Auch Österreich meldet Rekordtemperaturen. In Wien hat der Wetterdienst 41 Grad gemessen. So heiß war es in Österreich noch nie. Wegen der Hitze führt die Donau extremes Niedrigwasser. Die Fracht- und Passagierschifffahrt in Österreich wurde weitgehend eingestellt. In Ungarn musste ein Atomkraftwerk wegen des Mangels an Kühlwasser fast vollständig heruntergefahren werden. Die Opposition im Landtag begrüßt die Abschaffung der geplanten Geldstrafen im neuen Bildungsgesetz. Die Oppositionsparteien hatten die Sanktionen von Anfang an kritisiert. Zum Kippen gebracht hatte den Passus im neuen Bildungsgesetz Landeshauptmann-Stellvertreter Marco Galateo. Nach seinem Einwirken beim Unterrichtsministerium in Rom äußerte dieses Bedenken. Die Landesregierung will den Passus nun aus dem Bildungsgesetz streichen. Damit will sie einer Anfechtung zuvorkommen. Katja De Gennaro.
3: Seine Partei Fratelli d'Italia sei von Beginn an gegen die Geldstrafe gewesen, sagte Landeshauptmann-Stellvertreter Marco Galateo zu Rai Südtirol. Deshalb habe sie sich im Landtag bei der Abstimmung zum entsprechenden Artikel der Stimme enthalten und das Unterrichtsministerium auf den Passus aufmerksam gemacht.
4: Nach der Verabschiedung des Bildungsgesetzes haben wir das Ministerium aufgefordert zu prüfen, ob die Strafe mit der staatlichen Gesetzgebung vereinbar ist. Das Ergebnis dieser Prüfung ist, dass sich Land- und Unterrichtsministerium darauf geeinigt haben, die Geldstrafe aus dem Gesetz zu streichen.
3: Der Südtiroler Landtag wird das im Juni beschlossene Bildungsgesetz im Herbst abändern.
1: Vorgesehen waren Strafen zwischen 50 und 150 Euro, wenn Eltern den Dialog mit der Schule verweigern. Vor dem Hintergrund der möglicherweise gefälschten Sprachzertifikate wird nach Antworten und Lösungen gesucht. Sprachexperten äußern hierfür Denkansätze und Bedenken. Formeln dafür, in welcher Zeit eine Sprache erlernt werden kann, gebe es nicht. Gudrun Esser.
5: Die Sprachwissenschaftlerin Rita Franceschini unterstreicht, die Geschwindigkeit, in der eine Sprache erlernt wird, hänge nicht vom Bildungsniveau ab. Wichtig sei die Motivation, Sprache müsse gelebt und erlebt werden. Hilfreich seien Erfahrungen in mehrsprachigen Gesellschaften. Franceschini:
6: Indien ist eine sehr mehrsprachige Gesellschaft, auch in afrikanischen Gebieten wachsen Kinder mit vielen verschiedenen Sprachen auf. Denen fällt das leicht, unterschiedliche Sprachen zu hören und damit umzugehen, als das in Europa der Fall ist.
5: Dem stimmt der didaktische Koordinator der Deutschkurse von Alpha und Beta, Georg Stubus, zu. Das Sprachzertifikat C1 erlange man am schnellsten durch einen Sprachurlaub.
7: Geht in ein deutschsprachiges Land und widmet sich komplett dem Sprachenlernen. Und in einem solchen Erwerbsprozess braucht es in der Regel 7 bis 9, 10 Monate, dann hat man ein C1, wenn man bei Null startet.
5: Um dem Mangel an zweisprachigen Fachkräften gegenzuwirken, müsse die Politik auch neue Modelle andenken, gibt Stubus zu bedenken.
1: Die Krise der deutschen Automobilindustrie mit Gewinneinbrüchen und massivem Stellenabbau wirkt sich nur bedingt auf die Südtiroler Zuliefererfirmen aus. Wer im Bereich Elektromobilität tätig ist, spüre die Krise weniger. Das sagt der Präsident des Pusterer Zuliefererbetriebs Aptiv High Voltage Technologies, vormals Intercable AS. Laut Prenn ist die Lage nicht einfach, weil Europa nach wie vor den größten Umsatz ausmacht. Er zeigt sich dennoch zuversichtlich.
8: Die Wachstumsfelder, die Wachstumsregionen sind für uns andere zurzeit, und zwar eben China und Nordamerika, wobei Europa ein wichtiger Markt bleibt. Aber dem geschuldet, dass wir wirklich in der Elektromobilität stark drin sein und die in Europa entgegen einigen Meldungen sehr wohl stark wächst, sind wir eigentlich nicht schlecht dargestellt und sind eigentlich vorsichtig optimistisch.
1: In der vergangenen Woche kündigte BMW als letzter deutscher Autobauer den Abbau mehrerer tausend Stellen an. Die in der vergangenen Woche in Bozen angefahrene Fußgängerin ist im Krankenhaus verstorben. Die 67-Jährige war am 27. Juli gegen Mittag in der Bozener Freiheitsstraße von einem Auto angefahren worden. Sie wurde mit lebensgefährlichen Verletzungen ins Krankenhaus gebracht. Gestern erlag die Bozenerin ihren Verletzungen. Von Rai Südtirol hörten Sie Nachrichten. Redaktion Elisabeth Parteli und Gudrun Esser.
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9: Guten Morgen, mit den aktuellen Aussichten begrüßt Sie Günter Geier. Ja, und die sind weiterhin hochsommerlich. Auch heute erwarten uns viel Sonnenschein und Höchsttemperaturen von 30 bis 38 Grad. Am Nachmittag bilden sich dann über den Bergen Quellwolken und daraus sind auch einzelne Hitzegewitter möglich. Morgen Donnerstag scheint zunächst wieder verbreitet die Sonne. Am Nachmittag und Abend muss man aber recht verbreitet mit Gewittern rechnen und die können bei dieser Hitze auch heftig ausfallen. Der Freitag bringt eine Mischung aus Sonne, Wolken und Gewittern. Die Temperaturen gehen um ein paar Grad zurück. Am Samstag wird es wieder überwiegend sonnig mit Höchstwerten bis 33 Grad. Jetzt noch die Temperaturen von 7 Uhr. In Bozen 23 Grad, Auer 22, Meran 21, in Schlanders und Brixen 19, Sterzing und Bruneck 15, Doblach 14, auf der Plose 13 Grad, dazu Westwind mit 5 km pro Stunde, am Reschen 15, Brenner 17, Innsbruck und Lienz 18 und in Trient 24 Grad.
10: Guten Morgen, wünscht Daniel Hofer aus der Landesverkehrsmeldezentrale. Einbahnregelungen wegen Arbeiten gibt es unter anderem auf der Passaira Staatsstraße zwischen Rifjan und Saldaus, auf der Landesstraße Meran-Hafling unterhalb von Hafling, auf der Brenner Staatsstraße im Bereich der Abzweigung Vilnös und auf der Gardertaler Staatsstraße bei Zwischenwasser. Gute und sichere Fahrt!
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11: Am heutigen 5. August beschäftigt uns vor allem eines, die Hitze. In vielen Teilen Italiens steigen die Temperaturen heute auf bis zu 40 Grad. Auch in Österreich ist es außergewöhnlich heiß. Dort ist gestern mit 41 Grad in Wien sogar ein neuer Temperaturrekord gemessen worden. Wir haben es gerade eben auch in den Nachrichten gehört. Und auch in Südtirol wird es rund um Bozen heute besonders heiß. Viele spüren inzwischen die Folgen der anhaltenden Hitzewelle. Vor allem die Tropennächte rauben den Schlaf. Wer keine Möglichkeit hat, die Wohnung abzukühlen, wacht oft unausgeruht auf. Das drückt auf die Stimmung, kostet Kraft und erschwert die Konzentration. Doch was bedeutet diese extreme Hitze für Menschen, die bereits psychisch erkrankt sind? Das ist gleich unser Thema im Morgengespräch.
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0: Zum sonnigen Start in diesem Mittwoch gibt's eine der markantesten Stimmen der 80er Jahre. Boy George mit Everything I Own hier im Frühstücksradio auf Reiss-Südtirol, 7.14 Uhr. Na, wie hast du letzte Nacht geschlafen? Diese Frage hört man derzeit öfter unter Freunden, in der Familie oder auch am Arbeitsplatz, vor allem dort, wo es in den Nächten kaum unter 20 Grad abkühlt. Die Antwort fällt dann oft ähnlich aus, ja, nicht besonders gut. Die Hitzewellen setzen nicht nur der Natur zu und führen mancherorts zu dramatischen Folgen. Auch wir Menschen geraten zunehmend an unsere Grenzen. Wie in der Natur gilt auch für uns, wer körperlich und seelisch stabil ist, kommt mit extremer Hitze meist besser zurecht. Aber was macht die Dauerhitze mit empfindlichen Menschen oder gar psychisch Kranken? Und welche Rolle spielen die vielen schlaflosen Tropennächte? Gudrun Esser hat darüber mit dem Primar der Psychiatrie am Krankenhaus Bozen, Andreas Konker, gesprochen.
1: Professor Konker, vielen Dank, dass Sie sich Zeit für dieses Gespräch nehmen.
2: Ja, vielen, vielen Dank für die Einladung.
1: Konnten Sie einen unmittelbaren Zusammenhang zwischen andauernder Hitzephase oder andauernden Hitzephasen und psychischer Belastung feststellen?
2: Ja, das kann festgestellt werden, das kann also tatsächlich gemessen werden und ist eine Realität in unserer Klinik, also in unserem Alltag. Es ist schon lange bekannt, dass die Erwärmung, die allgemeine Temperaturerwärmung von circa einem Grad die Erkrankungsinzidenz, also die Häufigkeit von Erkrankungen, um 1% erhöht. Das heißt also, wir haben deutlich mehr Menschen, die an psychischen Krankheiten leiden.
1: Herr Konker, wie manifestiert sich das in den Krankenhäusern, in den psychiatrischen Abteilungen?
2: Also in erster Linie durch die Zunahme an Anfragen, sowohl in der ersten Hilfe, also im Sinne von Konsulenzen, im Sinne von Beratungen, aber auch in den Anzahlen der Aufnahmen. Das hat sich heuer deutlich wieder gezeigt und dieser Zusammenhang hat sich gut herstellen lassen. Und wir sind, wie wir alle wissen, nun schon in der vierten Hitzewelle. Und diese vierte Hitzewelle lässt nun ihre Spuren.
1: Wie genau erleben das die Menschen, diese Hitzewelle? Leute mit psychischen Krankheiten, trifft das alle oder sind das ganz bestimmte Krankheitsbilder, die besonders durch die Hitzewelle im wahrsten Sinne des Wortes angefeuert werden?
2: Ja, also da sprechen Sie etwas an. Ja, es sind also spezielle Menschen mit speziellen Erkrankungen, die speziell darunter leiden. Und das hängt genau mit diesem Beispiel zusammen, wie man Benzin ins Feuer werfen kann, können eben Hitzewellen bestimmte schon bestehende Verletzbarkeiten deutlich ankurbeln. Das sind Angststörungen, das sind Depressionen, das sind aber auch Zwangsstörungen, Anpassungsstörungen, dann die eigentliche Schlafstörung, die an sich ja auch zur psychiatrischen Diagnose gehört. Also wir haben hier eine ganze Palette an psychiatrischen Erkrankungen, die naturgemäß bei Hitzewellen zunehmen.
1: Wir wissen ja alle, der ein oder andere wird es auch erleben, der keine Klimaanlage zu Hause hat, dass die hohen Temperaturen und vor allem diese Tropennächte sehr deutlich Einfluss auf unsere Schlafqualität nehmen. Und es ist eigentlich eine Binsenweisheit, dass all jene, die nicht genug schlafen, dann auch nervlich deutlich empfindlicher sind. Das heißt, wir werden alle gereizter. Also Leute, die ohnehin an psychischen Erkrankungen leiden, die trifft es dann doppelt hart.
2: Ja. Genau. Also Schlaf ist ein Moment, der deutlich gestört sein kann. Der zweite Moment ist, dass man viel zu wenig Flüssigkeit zu sich nimmt, das weiterhin dann wie ein Austrocknen unseres Geistes zur Folge hat. Das führt natürlich dann auch zu Dürreperioden im Geiste. Dann haben wir aber auch in der Ernährung Schwierigkeiten. Die Verdauung verändert sich buchstäblich. Unsere Herzfrequenz muss sich neu anpassen. Also Sie sehen, es gibt eine Reihe von Anpassungsnotwendigkeiten unseres Körpers und auch unseres Geistes an diese Hitzewellen. Und die alle sind natürlich bei Menschen, die von vornherein schon verletzbarer sind, auch psychische Menschen mit psychischen Erkrankungen, die gehören dazu, führt natürlich dazu, dass die Krankheiten deutlich mehr sich ausbreiten.
1: Das Thema Hitze und Aggression, ist das eins, das Sie in den Kliniken, in den Krankenhäusern wahrnehmen?
2: Also die Aggressivität, das ist ein komplexeres Phänomen. Ich würde es nicht auf die Hitze reduzieren. Da gibt es sicher ein multifaktorieller Zusammenhang. Natürlich hilft es nicht, wenn man nicht schläft. Es nützt nichts oder hilft nicht, wenn man schlecht verdaut, wenn man also dementsprechende Herzfrequenzveränderungen und die innere Ruhe einen verlässt, dann hilft es natürlich nicht, in Ruhe zu bleiben. Dann kommt es eben zu äußeren, aber auch inneren Aggressionszuständen.
1: Wie sieht es denn aus mit der Wirkung der Hitze auf Psychopharmaka? Wirkt die Medizin in diesen Hitzephasen anders, als sie das in, sagen wir, normal temperierten Phasen des Jahres tut?
2: Also das ist eine Frage, die vollkommen unterschätzt wird, die da Auswirkungen auf Pharmaka allgemein und insbesondere auf Psychopharmaka. Durch die Hitzesituation entsteht in unserem Gehirn eine leichte Schwellung. Da kommt es zu einer kleinen Ödembildung, die ganz natürlich und physiologisch ist. Allerdings kann diese kleine Schwellung dazu führen, dass Psychopharmaka verstärkt wirken. Und tatsächlich müssen wir auch, besonders bei Menschen, die Psychopharmaka nehmen, darauf achten, dass sie den Sonnenschutz wahrnehmen, dass sie immer entsprechende Hüte tragen, dass sie mehr den Schatten suchen, gerade auch aus dem Grund heraus, dass Psychopharmaka nicht verstärkt wirken. Das hängt auch mit der Verdauung zusammen, die ja verlangsamt ist, wie wir vorher gesprochen haben. Die Medikamente werden langsamer aufgenommen und können damit entsprechend weniger oder verstärkt wirken. Das hängt dann jeweils vom Individuum ab.
1: In sämtlichen Bereichen, wenn wir das so antippen, Thematiken, die wir in den letzten Wochen recherchiert haben, diese Hitze ist durchaus überhaupt nicht zu unterschätzen, abgesehen davon, dass sie Dauerthema ist und uns alle belastet. Sie haben ja eine Studie gemeinsam mit der Claudiana und anderen Universitäten zum Thema verfasst. Sie haben sich da auf die Jahre 2013, 2018 und 2023 konzentriert. Wieso?
2: Also wir haben uns auf diese Jahre konzentriert aus dem einfachen Grund heraus, damit wir eine statistische Analyse machen können. Sie müssen sich ja vorstellen, dass wir jedes Jahr 365 Tage lang mindestens 7 Temperaturmessungen haben. Also sie haben pro Jahr 7 mal 365 Messungen. Das mussten wir dann in Relation setzen zu den Aufnahmen beziehungsweise zu unseren Konsiliartätigkeiten, sowohl in der Ersten Hilfe wie auch in den anderen Abteilungen. Und damit war wichtig, in 5-Jahresabständen Fotografien herzustellen, die eine statistische Relevanz zulassen. Und deswegen haben wir auf 2013, 2018 und 2023 konzentriert. Das war nicht wegen der Hitzewellen, die ausgemessen wurden, sondern aus rein zufälligen Bedingungen herausgestellt. Und da hatten wir tatsächlich diesen Nachweis oder konnten wir diesen Nachweis erbringen, dass wir in Bozen, also in Südtirol, genau diese Auswirkungen haben, von denen wir gerade gesprochen haben.
1: Und das waren noch nicht mal die heißesten Jahre, die statistisch gesehen genannt worden sind.
2: Richtig,
1: und trotzdem.
2: Richtig. Ja. Das ist das sogenannte statistische Zufallsprinzip, das eben solche Aussagen dann überhaupt zulässt.
1: Herr Krunker, was würde die Situation für die Betreuung von psychisch Kranken verbessern, wenn man eine Studie erstellt, dann nicht nur um eine Situation, wie wir es eben im Kurzen gemacht haben, zu dokumentieren?
2: Das ist treffend. Also in der Zwischenzeit gibt es auch die entsprechenden nationalen Gesetzesgebungen. Wir machen das nun in Bozen seit einiger Zeit. Wir versuchen, solche Hitzewellen in den Vorhersagen zu erfassen und dann schauen wir sogar auf Personalsituationen. Müssen wir das Personal in dieser Situation eventuell verstärken oder können wir in Nicht-Hitzewellen das Personal sogar etwas befreien? Das ist das eine, das Organisatorische. Wie können wir Personal zur Verfügung stellen? Aber noch wichtiger ist die Vorbeugung. Wenn wir wissen, dass solche Hitzewellen auf uns zukommen, dass wir den Menschen in seiner Selbstbestimmung, in seinem sogenannten Empowerment dazu animieren, vorbeugende Maßnahmen zu treffen, die wir schon kurz angesprochen haben, ausreichend zu trinken, Schatten zu suchen, schauen, dass die Schlafaktivität regelmäßig ist, sich nicht unnötig exponieren und dementsprechend auch vielleicht insgesamt den Energielevel und den Leistungslevel des Alltags etwas zu reduzieren. Also Vorbeugung ist alles. Wichtig ist für unsere Seite, vom Organisatorischen her, dass wir gerüstet sind, die eventuellen vermehrten Anfragen gut zu bewältigen.
1: Also das ist auch eine Personalfrage in dem Moment.
2: Richtig, ja.
1: Herr Krunker, vielen Dank für diese Informationen und die Einblicke.
2: Ja, ich danke Ihnen für das Interesse und bitte, vorbeugen ist manchmal besser als wir hinten behandeln.
0: Extreme Hitze kann also die psychische Gesundheit belasten, besonders bei Menschen, die bereits vorerkrankt sind. Wer bei sich selbst oder bei Angehörigen Veränderungen bemerkt, sollte das ernst nehmen und das Gespräch mit der behandelnden Ärztin oder dem behandelnden Arzt suchen. Mehr Informationen zu den Auswirkungen von Hitzewellen auf die psychische Gesundheit finden Sie auch auf unserer Nachrichtenseite bz.rheinnews.it. Dort haben wir auch den Wissenschaftsverlag Frontiers verlinkt, der die Studie zur Hitze und psychische Gesundheit veröffentlicht hat. Es ist jetzt 7:24 Uhr.
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0: In 4 Minuten wird's 7:30. Viele von uns definieren sich über ihren Beruf. Die Frage, was machst du eigentlich den ganzen Tag, gehört zu den ersten, die wir beim Kennenlernen stellen. Für Menschen mit Behinderung ist genau diese Frage oft mit Vorurteilen verbunden. Deshalb höchste Zeit, dieses Thema aufzugreifen.
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0: 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Hier sind die Nachrichten mit Christoph Biechler.
1: Experten zufolge kann die Hitze psychische Erkrankungen befeuern. Italien verlängert den Tankrabatt auf Diesel bis zum 25. August. Das Wetter hochsommerlich bei 30 bis 38 Grad. Die Hitze hat Expertenstudien zufolge unmittelbaren Einfluss auf Menschen mit psychischen Erkrankungen. Laut dem Primar der Psychiatrie am Krankenhaus Bozen, Andreas Konka, können Hitzewellen Erkrankungen wie Angststörungen, Depressionen, Zwangs- oder Anpassungsstörungen sowie Schlafstörungen buchstäblich befeuern. Für die Betroffenen sei es elementar, sich bereits vor Beginn einer Hitzewelle vorzubereiten und sich rechtzeitig zu schützen, betont Konka im Morgengespräch auf Rai Südtirol. Das Gesundheitsministerium hat heute für 25 Städte Hitzewarnstufe Rot ausgerufen. Morgen gilt die Warnstufe dann für alle Großstädte des Landes. Auch Österreich meldet Rekordtemperaturen. In Wien hat der Wetterdienst 41 Grad gemessen. So heiß war es in Österreich noch nie. Wegen der Hitze führt die Donau extremes Niedrigwasser. Die Fracht- und Passagierschifffahrt in Österreich wurde weitgehend eingestellt. Der Pegel des Bodensees ist so niedrig wie nie zu dieser Jahreszeit. In Ungarn musste ein Atomkraftwerk wegen des Mangels an Kühlwasser fast vollständig heruntergefahren werden. Der Tankrabatt auf Diesel gilt weiter. Die Regierung verlängerte die Senkung der Verbrauchssteuer um 17 Cent pro Liter bis zum 25. August. Der Rabatt wäre morgen ausgelaufen. Trotz dieser Entlastung stiegen die Preise auf deutlich über 2 Euro pro Liter. Für Benzin gibt es keine Preissenkung. Russland hat die ukrainische Hauptstadt Kiew und ihre Umgebung in der Nacht erneut angegriffen. Dabei wurden nach Angaben des Rettungsdienstes 14 Menschen getötet und 27 weitere verletzt. Zudem seien mehrere Lagerhäuser in der Region bei dem Luftangriff beschädigt worden. Die Ukraine griff unterdessen ein Logistikzentrum eines russischen Online-Händlers an. Die Opposition im Landtag begrüßt die Abschaffung der geplanten Geldstrafen im neuen Bildungsgesetz. Die Oppositionsparteien hatten die Sanktionen von Anfang an kritisiert. Zum Kippen gebracht hatte den Passus im neuen Bildungsgesetz Landeshauptmann-Stellvertreter Marco Galateo. Nach seinem Einwirken beim Unterrichtsministerium in Rom äußerte dieses Bedenken. Mit der Geldstrafe wollte die SVP den Schulen ein Druckmittel gegen Eltern in die Hand geben, die ihre Pflicht mitzuwirken vernachlässigen. Die Landesregierung streicht den Passus nun aus dem Bildungsgesetz. Die in der vergangenen Woche in Bozen angefahrene Fußgängerin ist im Krankenhaus verstorben. Die 67-Jährige war am 27. Juli gegen Mittag in der Bozener Freiheitsstraße von einem Auto angefahren worden. Sie wurde mit lebensgefährlichen Verletzungen ins Krankenhaus gebracht. Gestern erlag die Bozenerin ihren Verletzungen. Das Wetter: am Vormittagschein verbreitet die Sonne von einem meist ungetrübten Himmel. Am Nachmittag bilden sich über den Bergen Quellwolken, einzelne Hitzegewitter sind die Folge. Nach Frühwerten zwischen 13 und 21 Grad steigen die Temperaturen auf 30 bis 38 Grad. Auch morgen Donnerstag scheint zunächst verbreitet die Sonne, am Nachmittag und Abend werden die Gewitter häufiger. Von Rai Südtirol hörten Sie Nachrichten, Redaktion Gudrun Esser.
2: Guten Morgen wünscht Daniel Hofer aus der Landesverkehrsmeldezentrale. Einbahnregelungen wegen Arbeiten gibt es unter anderem auf der Passaira Staatsstraße zwischen Rifjan und Saldaus, auf der Landesstraße Meran-Hafling unterhalb von Hafling, auf der Brenner Staatsstraße im Bereich der Abzweigung Vilnös und auf der Gardertaler Staatsstraße bei Zwischenwasser. Gute und sichere Fahrt!

0: was heute in den Zeitungen steht, welche Veranstaltungen Sie sich vormerken können und alles Wichtige für Ihren Mittwoch, das hören Sie noch bis 8 hier im Frühstücksradio auf Reis Südtirol. Jetzt um 7.39 Uhr geht es aber erst einmal um den Fußball. Der Weltfußballverband FIFA steckt in der Krise. Für heute hat Präsident Gianni Infantino Medienberichten zufolge zu einer Krisensitzung nach Marokko geladen. Auslöser sind Pläne, Rechte an Fußballweltmeisterschaften an Investoren zu verkaufen. Zwar hat Infantino diese Pläne inzwischen wieder zurückgezogen, doch die Kritik reißt nicht ab, der Widerstand wächst und selbst langjährige Vertraute sollen sich zunehmend von ihm distanzieren. Noch vor wenigen Wochen war davon kaum etwas zu spüren. Beim WM-Finale in New York, einer Stadt, die bisher nicht gerade als Fußballhochburg galt, stand die Begeisterung für den Sport im Mittelpunkt. Doch was ist von diesem Fußballfest geblieben? ARD-Korrespondent Benjamin Best ist dieser Frage nachgegangen.
1: Noch vor zwei Wochen herrschte in New York Ausnahmezustand. Das WM-Finale im MetLife Stadium begeisterte Fans aus aller Welt. Für viele schien klar, Fußball hat in den Vereinigten Staaten endgültig den Sprung in den Mainstream geschafft. Doch inzwischen ist der WM-Trubel dem Alltag gewichen. Im Yankee Stadium, eigentlich bekannt für Baseball, rollt wieder der Ball der nordamerikanischen Profiliga Major League Soccer, kurz MLS. New York City FC empfängt Toronto FC. Jetzt beginnt die eigentliche Bewährungsprobe. Gelingt es der Liga, die Begeisterung der Weltmeisterschaft in dauerhaftes Interesse am Vereinsfußball zu verwandeln? Der 17-jährige Lucas Radner ist Fan von New York City FC und spielt selbst Fußball. Er erlebt den WM-Effekt bereits an seiner Schule. Ich merke das an meiner Highschool-Mannschaft. Dank der WM spielen bei uns 20 Jungs mehr im Team. Auch die größte Fanorganisation von New York City FC, Third Rail, berichtet von wachsendem Interesse. Benjamin Malls gehört zum Vorstand des Fanclubs. Wir haben die Weltmeisterschaft genutzt, um möglichst viele Menschen für Fußball zu begeistern. Jetzt sehen wir bereits steigende Mitgliederzahlen. Viele springen jetzt auf die Fußballwelle auf. Der Verein setzt darauf, aus der WM-Euphorie langfristige Fanbindung herzustellen. New York City FC gehört zur City Football Group, dem weltweiten Vereinsnetzwerk der Herrscherfamilie aus Abu Dhabi, zu dem auch der englische Premier League Club Manchester City zählt. Entsprechend langfristig ist die Strategie. 2027 wird im New Yorker Stadtteil Queens ein neues reines Fußballstadion eröffnet. Der Stadionbesuch soll mehr sein als 90 Minuten Fußball. Die günstigste Karte liegt bei $30. Rund um das Spiel gegen Toronto dreht sich diesmal alles um Harry Potter. Solche Themenabende sollen vor allem Familien anlocken, erklärt Clubchef Brad Sims. Kinder und Jugendliche sind die wichtigste Zielgruppe. Wenn sie ihre Eltern bitten, gehen wir zu einem Spiel von New York City FC, dann entsteht für uns daraus etwas Großes. Ob der WM-Effekt tatsächlich anhält, entscheidet sich aber nicht nur in den Stadien der MLS. Rund 20 Kilometer entfernt trainieren auf dem Metropolitan Oval im New Yorker Stadtteil Queens hunderte Kinder. Viele haben die Weltmeisterschaft verfolgt und träumen jetzt selbst von einer großen Karriere. Vielleicht gewinne ich eines Tages mit den USA die WM. Mein Traum ist es, die WM zu gewinnen und den Pokal mit meinen Mitspielern in die Höhe zu stellen. Trainer John Burklow erlebt die neue Fußball-Euphorie hier jeden Tag. Die Begeisterung für Fußball hat seit der Weltmeisterschaft deutlich zugenommen. Ob der WM-Sommer den Fußball in den USA nachhaltig verändert, wird sich erst in den kommenden Jahren zeigen. Entscheidend wird sein, ob aus der Begeisterung dieses Sommers eine neue Generation amerikanischer Fußballerinnen und Fußballer entsteht.
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0: 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Es war soeben 7:45. In Bozen zeigt das Thermometer aktuell 23 Grad, in Bruneck 15 und in St. Walburg in Ulten 18 Grad. Dieser Mittwoch legt wieder einen Bilderbuchstart hin. Viel Sonne jetzt in der Früh und am Vormittag, später ein paar Quellwolken und vereinzelt Gewitter. Am Abend bleibt es dann wieder weitgehend trocken. Schauen wir jetzt gemeinsam in die Zeitungen. Die wichtigsten Schlagzeilen des Morgens hat Thomas Heinz für uns vorbereitet. Guten Morgen.
1: Morgen.
0: Nach dem Flüchtlingsansturm auf die spanische Exklave Ceuta steht die europäische Migrationspolitik erneut auf dem Prüfstand. Die EU-Innenminister haben gestern darüber beraten. Die italienischen Forderungen sind dabei allerdings weitgehend auf taube Ohren gestoßen. Das schreibt heute unter anderem La Repubblica.
1: Ja, stimmt, genau. Emergenza Migranti, la UE respinge l'Italia, so titelt die Repubblica. Brüssel hat Spanien Solidarität und Unterstützung zugesagt und gleichzeitig eine Aussetzung des Schengen-Abkommens, also eine Wiedereinführung von Grenzkontrollen, abgelehnt. Auch Aufnahme- und Abschiebezentren in Drittländern, wie das italienische Modell in Albanien, waren Thema. Das ist nicht völlig vom Tisch, aber zunächst einmal aufgeschoben. Die Repubblica kommentiert das als Bumerang für Meloni und spricht von einem Eigentor der Regierung, das sich Rom auf EU-Ebene letztlich zur Solidarität mit dem spanischen Kurs habe zwingen lassen müssen. Kritisiert wird eine anhaltende Politik der Angst, bei dem die rechte Unsicherheit als dauerhaftes Regierungs- und Ablenkungsmodell nutzt. Ja, auch der Corriere macht mit diesem Thema auf, Lite Spagna Italia, und der Karikaturist Giannelli zeichnet den spanischen Ministerpräsidenten Sanchez als Sancho Panza, gemeinsam mit Don Quixote, der auf dem Pferd, der andere auf dem Esel. Andiamo Sanchez contra quel Molino a Vento di Meloni, sagt Don Quixote zu Sanchez. Also der Kampf gegen die heiße Luft aus den Windmühlen Melonis, das ist das neue Angriffsziel von Don Quixote. Soviel zur Kritik an der politischen Instrumentalisierung des Themas in der Kerndebatte. Aber meint die Frankfurter Allgemeine Zeitung, zu diesem Thema hätten die Kritiker des spanischen Weges aber recht. Nämlich die Massenlegalisierung von Einwanderern, die sei trotz allem problematisch. Im Schengen-Raum wirken sich nationale Entscheidungen unweigerlich auf andere Länder auf. Es gibt in der EU keine Mehrheiten mehr für die Hinnahme irregulärer Migration, meint die FAZ zu diesem Thema.
0: Anderes Thema im Pressespiegel, die Hitze und die damit verbundene Energiekrise, die sich inzwischen auch auf Italien auswirkt.
1: Ja, viele Länder mit Atomkraftwerken zum Beispiel können die Reaktoren nicht mehr kühlen. Dieses Problem hat Italien nicht, aber die Energiekrise Europas betrifft natürlich auch uns, abgesehen von den niedrigen Wasserständen in vielen Stauseen. Caldo Energia alle Stelle, titelt die Stampa. Gleichzeitig thematisiert das Blatt aber auch die außergewöhnliche Hitze im Sommer in den Städten. Liberiamo l'asfalto dal suolo delle metropoli. Also die Städte seien auch in Italien nicht für dauerhafte Temperaturen über 40 Grad gebaut. Vieles müsse überdacht und angepasst werden. Schatten und Grünflächen werden immer wertvoller, auch Themen, die wir hier in unseren Programmen öfters schon hatten. Das Problem fällt Hitzeanpassung, heize ein eben. Das ist das Schwerpunktthema heute in der Stampa.
0: Das Thema schlägt sich auch in den Lokalzeitungen nieder, etwa in den Dolomiten.
1: Ja, Südtirol spürt den Klimawandel immer stärker, so die Schlagzeile der Dolomiten daneben. Eben 40 Grad sozusagen. Die Folgen des Klimawandels sind messbar. Die Temperaturen steigen, die Tropennächte nehmen zu. Frosttage werden seltener. Das zeigt das aktuelle Klimamonitoring der EURAG. Und das Ganze belastet nicht nur Mensch und Natur, sondern erhöht eben auch das Risiko für Extremwetter, Muren und Felsstürze. Wir hatten dazu ja einiges zu berichten in den vergangenen Wochen. Die freiwilligen Feuerwehren müssen immer öfter eben aufgrund von diesen Wetterereignissen ausrücken. Starkregen, schwindender Permafrost zum Beispiel. Das sorgt dafür, dass der Boden instabiler und somit anfälliger für Muren und Steinschläge wird. Eben, und dann kommt dazu eben, kommen eben diese Tropennächte, die gesundheitliche Belastungen mit sich bringen. Wir müssen uns darauf einstellen, dass in den kommenden Jahren es noch wärmer wird, meint die Klimaforscherin Alice Crespi beim Center of Climate Change in der EURAC. Ja, schauen wir noch kurz auf ein anderes Thema, die Mitwirkungspflicht von Eltern im neuen Bildungsgesetz. Damit macht die Dolomiten auch auf, Rom kippt die Strafen für Eltern. Das haben wir gestern auch schon, darüber haben wir gestern auch schon in der Tagesschau berichtet. Damit macht auch der Corriere dell'Alto Adige auf, Scuola via le multi per i genitori. Und ja, vielleicht ganz ein nettes, schönes Aufmacherbild heute im Corriere. Da sieht man jene Menge Frauen, die im Schwimmbad stehen und winken. Salorno, la risposta alle polemiche, tuffo con oltre 70 donne. Sie erinnern sich vielleicht an die Polemik im Salorno Schwimmbad. Dort wird eine Stunde lang nach Betriebsschluss sozusagen nur für Frauen geöffnet, damit möglicherweise auch die eine oder andere, die sich den Blicken von Männern entziehen will, dort schwimmen gehen kann. Und das Ganze ist eigentlich ein Erfolgsmodell, eine schöne Nachricht.
2: Um 8:08 schaue ich auf die neue Südtiroler Tageszeitung. Da fällt heute eine Fotomontage ins Auge. Landtagsabgeordneter Sven Knoll ist als Flugkapitän zu sehen.
1: Ja, er wäre wohl gern der Kapitän eines Abschiebefliegers. Sven Knoll und Co. springen immer ungeniert auf den rechtsextremen Remigrationskurs auf. Damit will der SDF-Kopf seinen Traum erfüllen, Landeshauptmann zu werden, schreibt heute Christoph Franceschini in der neuen Südtiroler Tageszeitung, und er legt das ziemlich detailliert auseinander. Aus der früheren Selbstbestimmungsbewegung von Eva Klotz ist innerhalb weniger Jahre eine politische Kraft geworden, die im politischen Spektrum die AfD in Deutschland noch rechts überholt. Wie gesagt, es gibt enge Verbindungen zur AfD, zur identitären Bewegung von Martin Sellner. Und das Ganze auch unterstützt von ausländischen Geldgebern. Fast alle, die jetzt so offen in Sachen Remigration auftreten, sind Mitglieder oder Funktionäre bei den Schützen. Hier wird bewusst agitiert und mobilisiert. Unter dem Deckmantel der Heimatliebe schürt man Rassismus, Fremdenhass und Deportationsfantasien. Und Zitat aus dem Artikel im Südtiroler Schützenbund: lässt man die rechte Seilschaft ungeniert gewähren. Denn Landeskommandant Christoph Schmidt weiß nur allzu gut, dass seine Tage gezählt sind, wenn er sich gegen diese Gruppe auflehnt. Ein anderes Thema, das auch in gewisser Weise mit Stammtischen zu tun hat, heute noch zum Abschluss in der Bild-Zeitung: schlechte Stimmung, Deutsche trinken weniger Bier, sind Hopfen und Malz buchstäblich verloren. Dieser Frage geht die Bild-Zeitung heute nach. Also tatsächlich gibt es 6% weniger Bierkonsum. Und viele Brauereien stehen auch in gewisser Weise unter Druck. Ein anderes Thema dabei ist natürlich auch, dass junge Menschen immer weniger Alkohol trinken. Und das ist wohl auch irgendwie auch eine gute Nachricht.
2: Ja, das ist sicherlich eine gute Nachricht. Und Alkohol ist bei dieser Hitze ohnehin keine besonders gute Idee.
1: Also dürfte man ziemlich schnell schwindig werden.
2: Ja, stimmt. So, jetzt Thomas Heinz mit dem Pressespiegel, 7:54 Uhr. Wie lebt es sich in einem Gebiet, in dem schon eine kurze Autofahrt von Checkpoints, Straßensperren und Sicherheitskontrollen bestimmt werden kann? Unsere Kollegin Jana Weissteiner ist vor kurzem von einer zweiwöchigen Reise im Westjordanland zurückgekehrt. Sie hat Menschen wieder getroffen, die sie bereits 2022 während eines Studienaustauschs kennengelernt hatte, und erlebt, wie sie sich ihr Alltag seitdem verändert hat. Darüber sprechen wir nächste Stunde im Frühstücksradio. Sprechen wir nächste Stunde im Frühstücksradio.

0: Gerade in trockenen und heißen Phasen wie diesen wird deutlich, wie wichtig unsere Flüsse sind als Wasserspeicher, zur Abkühlung und als Lebensraum. Damit beschäftigt sich ab heute auch eine Veranstaltungsreihe der Kulturplattform Lungomare in Bozen. Noemi Bonell weiß mehr.
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2: Den ganzen August über initiiert Lungomare ein Programm, das sich den Flüssen in Bozen als lebendigen, begehbaren und gemeinschaftlich nutzbaren Räumen widmet. Die Auftaktveranstaltung findet mit einem besonderen Gast statt. Paul Steinbrück, Architekt und Mitbegründer von Pool is Cool, einer Organisation aus Brüssel, die sich seit 2016 dafür einsetzt, das Freischwimmen wieder in das städtische Leben zu integrieren. Um 18.30 Uhr gibt es bei Lungomare im Rafensteinweg 12 in Bozen ein erstes Treffen für ein BürgerInnen-Kollektiv zur Unterstützung eines badetauglichen Bozens. Der richtige Ort, um sich über Wünsche, Erwartungen und kollektive Vorstellungen auszutauschen. Um 19.30 Uhr gibt es ein gemeinsames Abendessen im Garten von Lungomare. Um 20.30 Uhr stellt Paul Steinbrück das Projekt Pool is Cool in englischer Sprache vor. Morgen findet um 18 Uhr eine Aktion am Fluss mit Steinbrück statt, und zwar am Ufer des Eisacks vor dem Druso-Stadion. Bei Naturens Lacht kommen heute die Kinder bei einem Kasperltheater auf ihre Kosten. Bei der Großmutter geht es drunter und drüber, doch zum Glück sind Kasperl und seine Freunde sofort zur Stelle. Gemeinsam kämpfen sie sich durch den dunklen Räuberwald und der polizeilichen Zettelwirtschaft mit triefender Nase und großem Hatschi. Wie immer ist Kasperl über die Hilfe der Kinder im Publikum dankbar. Nur gemeinsam schaffen sie es aus diesem Chaos raus. Das Theater richtet sich an alle ab 3 Jahren und beginnt um 17.30 Uhr in der Freilichtarena in Naturens. Ein unvergesslicher Sommerabend im Zeichen der 70er Jahre steht heute in Schenna auf dem Programm. Die italienische ABBA-Coverband bringt ab 21 Uhr den Raiffeisenplatz mit den größten Hits von ABBA zum Beben, ein Muss für alle Dancing Queens und Super Troopers. Auch die Geschäfte haben von 20 bis 21.30 Uhr geöffnet, so kann das Konzert mit einem entspannten Abendbummel kombiniert werden. Das Dorfmarktl lädt sogar bis 22 Uhr zum Stöbern und Genießen ein. Das Busoni-Festival startet heute mit einem außergewöhnlichen Konzert. Aristo Scham, Gewinner des ersten Preises der Van Cliburn International Piano Competition 2025, eröffnet die Reihe der jungen Talente in Bozen. Scham gilt als einer der spannendsten Pianisten seiner Generation, stilistisch vielseitig, klanglich reich und mit einer klaren, durchdachten Interpretationssprache. Sein Programm stellt einen Dialog zwischen Original und Bearbeitung her und umfasst Busoni-Transkriptionen nach Bach, Brahms und Chopin. Die Konzertreihe des Busoni-Wettbewerbs zeigt in diesem Sommer Preisträgerinnen und Preisträger sowie junge Pianistinnen und Pianisten, die sich bei internationalen Wettbewerben durchgesetzt haben. Ein Blick auf die nächste Generation großer Klavierkunst. Das Konzert heute beginnt um 20 Uhr im Stadttheater Bozen.
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0: Experten zufolge kann die Hitze psychische Erkrankungen befeuern. Italien verlängert den Tankrabatt auf Diesel bis zum 25. August. Das Wetter hochsommerlich bei 30 bis 38 Grad. Die Hitze hat Studien zufolge unmittelbaren Einfluss auf Menschen mit psychischen Erkrankungen. Laut dem Primar der Psychiatrie am Krankenhaus Bozen, Andreas Gonka, steigt mit jedem zusätzlichen Grad die Häufigkeit von Erkrankungen um 1%. Es gäbe also deutlich mehr Menschen mit psychischen Erkrankungen. Hitzewellen könnten Angststörungen, Depressionen, Zwangs- oder Anpassungsstörungen sowie Schlafstörungen verstärken. Zudem werde die Wirkung von Medikamenten beeinflusst, erklärte Gonka im Morgengespräch auf Rai Südtirol.
1: Durch die Hitze entsteht in unserem Gehirn eine leichte Schwellung, eine kleine Ödembildung, die ganz natürlich ist. Allerdings kann diese kleine Schwellung dazu führen, dass Psychopharmaka verstärkt wirken. Und tatsächlich müssen wir, besonders bei Menschen, die Psychopharmaka nehmen, darauf achten, dass sie den Sonnenschutz wahrnehmen, Schatten suchen, dass Psychopharmaka nicht verstärkt wirken. Das hängt auch mit der Verdauung zusammen, die ja verlangsamt ist. Die Medikamente werden langsamer aufgenommen und können damit weniger oder verstärkt wirken. Das hängt vom Individuum ab.
0: Vorbeugung sei elementar, unterstrich Gonka. In den Krankenhäusern versuche man, in Hitzephasen mehr Personal einzusetzen. Das italienische Gesundheitsministerium hat heute für 25 Städte Hitzewarnstufe Rot ausgerufen. Morgen gilt die Warnstufe dann für alle Großstädte des Landes. Auch Österreich meldet Rekordtemperaturen. In Wien hat der Wetterdienst 41 Grad gemessen. So heiß war es in Österreich noch nie. Wegen der Hitze führt die Donau extremes Niedrigwasser. Die Fracht- und Passagierschifffahrt in Österreich wurde weitgehend eingestellt. In Ungarn musste ein Atomkraftwerk wegen des Mangels an Kühlwasser fast vollständig heruntergefahren werden. Der Tankrabatt auf Diesel gilt weiter. Die Regierung verlängerte die Senkung der Verbrauchssteuer um 17 Cent pro Liter bis zum 25. August. Der Rabatt wäre morgen ausgelaufen. Elisabeth Parteli.
2: Italien steuert auf die Hauptreisezeit zu. Schätzungen zufolge werden in den kommenden Wochen mehr als 17 Millionen Touristen im Land unterwegs sein. Davon etwa 8,5 Millionen Italienerinnen und Italiener. Viele von ihnen mit dem Auto. Dass die Regierung die Senkung der Akzisen nicht ausgerechnet jetzt zurücknehmen würde, war absehbar. Der Rabatt auf Diesel wurde verlängert. Auf Benzin gibt es ihn ja schon länger nicht mehr. Der Liter Diesel wird also weiterhin 17 Cent weniger kosten, als er eigentlich kosten würde. Und das noch bis zum 25. August. Die dafür notwendigen rund 245 Millionen Euro sollen durch Einsparungen bei den Ausgaben der Ministerien finanziert werden, erklärte Finanzminister Giancarlo Giorgetti. Eine Finanzierung des Rabatts durch höhere Steuern auf Zigaretten oder Alkohol ist dagegen, anders als in den vergangenen Tagen immer wieder vermutet, nicht vorgesehen.
0: Trotz der Steuersenkung zogen die Kraftstoffpreise zuletzt wieder an. Der durchschnittliche Preis für Diesel liegt bei über 2 Euro pro Liter. Russland hat die ukrainische Hauptstadt Kiew und ihre Umgebung in der Nacht erneut angegriffen. Dabei wurden nach Angaben des ukrainischen Rettungsdienstes 14 Menschen getötet und 27 weitere verletzt. Zudem seien mehrere Lagerhäuser in der Region bei dem Luftangriff beschädigt worden. Die Ukraine griff unterdessen ein Logistikzentrum eines russischen Online-Händlers an. Die Opposition im Landtag begrüßt die Abschaffung der geplanten Geldstrafen im neuen Bildungsgesetz. Die Oppositionsparteien hatten die geplante Sanktion unmittelbar kritisiert. Zum Kippen gebracht hatte den Passus im neuen Bildungsgesetz Landeshauptmann-Stellvertreter Marco Galateo. Nach seinem Einwirken beim Unterrichtsministerium in Rom äußerte dieses Bedenken. Die Landesregierung will diesen Teil aus dem Bildungsgesetz streichen und damit einer Anfechtung zuvorkommen. Katja De Gennaro.
3: Seine Partei Fratelli d'Italia sei von Beginn an gegen die Geldstrafe gewesen, sagte Landeshauptmann-Stellvertreter Marco Galateo zu Rai Südtirol. Deshalb habe sie sich im Landtag bei der Abstimmung zum entsprechenden Artikel der Stimme enthalten und das Unterrichtsministerium auf den Passus aufmerksam gemacht.
4: Nach der Verabschiedung des Bildungsgesetzes haben wir das Ministerium aufgefordert zu prüfen, ob die Strafe mit der staatlichen Gesetzgebung vereinbar ist. Das Ergebnis dieser Prüfung ist, dass sich Land- und Unterrichtsministerium darauf geeinigt haben, die Geldstrafe aus dem Gesetz zu streichen.
3: Der Südtiroler Landtag wird das im Juni beschlossene Bildungsgesetz im Herbst abändern.
0: Vorgesehen waren Strafen zwischen 50 und 150 Euro, wenn Eltern den Dialog mit der Schule verweigern. Vor dem Hintergrund der mutmaßlich gefälschten Sprachzertifikate suchen Experten nach Lösungen. Sprache müsse gelebt werden, sagt die Sprachwissenschaftlerin Rita Franceschini. Vom Bildungsniveau hänge die Geschwindigkeit, in der eine Sprache erlernt wird, nicht ab. Der Koordinator der Deutschkurse der Sprachschule Alpha und Beta, Georg Stubos, regt auch neue politische Denkansätze an. Südtirols Autozulieferer zeigen sich trotz der Kündigungswelle bei deutschen Autobauern vorsichtig optimistisch. Der europäische Markt bleibe wichtig, man konzentriere sich aber auch auf wachsende Märkte in der Elektromobilität wie Nordamerika oder China. Das sagte Hannes Prenn vom Pusterer Zulieferer Aptiv High Voltage Technologies zu Rai Südtirol. Der Markt für Elektromobilität werde auch in Europa wieder anziehen. Die in der vergangenen Woche in Bozen angefahrene Fußgängerin ist im Krankenhaus verstorben. Die 67-Jährige war am 27. Juli gegen Mittag in der Bozener Freiheitsstraße von einem Auto angefahren worden. Sie wurde mit lebensgefährlichen Verletzungen ins Krankenhaus gebracht. Gestern erlag die Bozenerin ihren Verletzungen. Das Wetter: am Vormittag scheint verbreitet die Sonne von einem meist ungetrübten Himmel. Am Nachmittag bilden sich über den Bergen Quellwolken, einzelne Hitzegewitter sind die Folge. Nach Frühwerten zwischen 13 und 21 Grad steigen die Temperaturen auf 30 bis 38 Grad. Auch morgen Donnerstag scheint zunächst verbreitet die Sonne. Am Nachmittag und Abend werden die Gewitter häufiger. Von Rai Südtirol hörten Sie Nachrichten, Redaktion Elisabeth Parteli und Gudrun Esser.
5: Einen schönen guten Morgen aus der Landesverkehrsmeldezentrale wünscht Renate Stauder. Zurzeit herrscht in den Stadtgebieten aufgrund des Berufsverkehrs erhöhtes Verkehrsaufkommen. Rechnen Sie vor allem in und um Bozen und Meran mit Verzögerungen. Eine Einbahnregelung wegen Arbeiten gibt es unter anderem auf der Brenner Staatsstraße im Bereich der Kreuzung mit der Landesstraße Füllnuss, auf der Passaira Staatsstraße zwischen Rüffien und Salthaus, auf der Gadertaler Staatsstraße zwischen Zwischenwasser und Bikolein, auf der Landesstraße Waldbruck-Kastloh zwischen Waldbruck und der Abzweigung St. Oswald und auf der Landesstraße Mölten-Hafling unterhalb von Hafling. Gute Fahrt!
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8: Heute am 5. August, guten Morgen, 8 Minuten nach 8. Der Nahe Osten ist seit Jahrzehnten von ungelösten Konflikten geprägt, von Gewalt und gegenseitigem Misstrauen. Seit dem Terrorangriff der Hamas auf Israel im Oktober 2023 und dem darauffolgenden Krieg im Gazastreifen hat sich die Lage noch einmal dramatisch verschärft. Hinzu kommen direkte militärische Konfrontationen mit dem Iran und Angriffe verbündeter Gruppen in der Region. Während sich die Aufmerksamkeit häufig auf Israel und Gaza richtet, spitzt sich auch die Situation im Westjordanland zu. Israelische Siedlungen werden ausgebaut, Straßen und Ortschaften sind durch Kontrollpunkte voneinander getrennt und für viele Palästinenserinnen und Palästinenser sind selbst alltägliche Wege kaum planbar. Wie sich das Leben dort tatsächlich anfühlt, das hat meine Kollegin Jana Weilsteiner während einer zweiwöchigen Reise im Juli erfahren. Sie erzählt gleich davon, nach diesem 80er-Hit von den Bengals. Hier kommt Manic Monday auf Rai Südtirol.

0: 12:08 an diesem sonnigen Mittwochmorgen. Hier ist Rheinsüdtirol. Jana Wallsteiner kennt das Westjordanland nicht erst seit diesem Sommer. Bereits 2022 hat sie im Rahmen eines Austauschprogramms dort studiert, gelebt und Freundschaften geschlossen. Aus dieser Zeit ist auch ein Dokumentarfilm entstanden, den sie gedreht hat, über den Alltag der Menschen im Süden des Westjordanlands. Jetzt, nach mehr als 3 Jahren, nach ihrem damaligen Aufenthalt und nach den tiefgreifenden Ereignissen seit dem 7. Oktober 2023, ist sie für 2 Wochen zurückgekehrt. Ihre persönlichen Eindrücke und Begegnungen erzählt sie uns jetzt im Frühstücksradio. Hallo Jana.
1: Hallo Stefan, schön dich mal hier zu besuchen.
0: Ja, sehr gerne. Jana, als du erzählt hast, dass du im Juli 2 Wochen im Westjordanland warst, war meine erste Reaktion: Moment mal, kommt man da derzeit überhaupt hin?
1: Ja, es ist tatsächlich nicht ganz so einfach, aber es funktioniert, vor allem wenn man, wie ich, sehr weiß ausschaut und einen italienischen Pass hat. Es ist nicht für alle genauso einfach wie für mich, vor allem für meine palästinensischen Freundinnen und Freunde ist eine Aus- und Einreise quasi unmöglich, je nachdem, wo man geboren ist und auf welchem Gebiet man aufgewachsen ist und welches Glück man hatte. Welchen Pass man besitzt, welche ID-Card.
0: Wie bist du überhaupt dorthin gereist?
1: Ich wollte ursprünglich über Amman hinreisen und dann ins Westjordanland reisen mit einem Taxi und dann quasi über den israelischen Checkpoint hin nach Ramallah. Dadurch, dass die Preise aber allerdings sehr unterschiedlich schwanken und auch…
0: Also mit, die Flugpreise.
1: Die Flugpreise bin ich nach Ben-Gurion, nach Tel Aviv und dann mit dem Zug nach Ost-Jerusalem und dann am nächsten Tag ins Westjordanland mit dem Bus und dann wieder über den Checkpoint.
0: Bevor wir über den Alltag sprechen… Orientieren wir uns vielleicht kurz auf der Landkarte. Wo genau leben deine Freunde im Westjordanland? Und was ist das eigentlich für ein Gebiet? Wer kontrolliert es? Wie muss man sich das vorstellen?
1: Also die palästinensischen Gebiete, Palästina, dazu zählt der Gazastreifen, Ostjerusalem und das Westjordanland. Das ganze Land ist sehr klein. Das muss man sich so vorstellen, dass der Gazastreifen, das hat eine Fläche von ungefähr, Bozener Unterland, dann das Westjordanland, das ist ein anderer Streifen, ein bisschen weiter rechts, die zwei sind aber voneinander getrennt. Und dann gibt es noch Ostjerusalem, das aber auch annektiert ist vom israelischen Staat.
0: Aber keine eigenständigen Staaten.
1: Ja, mittlerweile gibt es immer mehr Länder, die Palästina als Staat anerkennen. Und trotzdem ist es immer noch schwierig, als einen Staat das zu sehen, einfach dadurch, dass es diese 3 sehr unterschiedlichen Gebiete sind. Und was ganz oft vergessen wird, dass auch auf israelischem Boden im israelischen Staat 20% Palästinenserinnen und Palästinenser leben.
0: Und manche Städte werden von der palästinensischen Autonomiebehörde verwaltet. Große Teile des Gebiets stehen aber unter israelischer Kontrolle.
1: Ja, das ist gerade im Westjordanland ein sehr spezieller Fall. Weil, also Gazastreifen wird einerseits von Israel komplett blockiert und Ostjerusalem und das Westjordanland ist von Israel besetzt. Allerdings ist im Westjordanland, das ist mittlerweile ein Flickenteppich an israelischen Siedlungen, die laut internationalem Recht illegal sind, also sie sind völkerrechtswidrig und aber auch teilweise auch nach israelischem Recht illegal sind. Und diese Siedlungen, die sind mittlerweile überall verstreut im Westjordanland und trennen quasi palästinensische Städte voneinander. Und dann gibt es auch viele Straßen, es gibt quasi richtige Autobahnen für israelische Siedlungen. Und dann gibt es irgendwelche Holperstraßen für Palästinenserinnen und Palästinenser.
0: Dazwischen bringen Checkpoints und Sicherheitskontrollen mit bewaffneten israelischen Soldatinnen und Soldaten den Alltag vieler Menschen. Wie hast du das selbst erlebt? Was macht das mit einem?
1: Ja, es ist nicht ganz einfach, sich das anzuschauen, vor allem weil die Situation hat sich wirklich dramatisch verschlechtert in den letzten 3 Jahren. Es sind alte und neue koloniale Strukturen, die aufgebaut werden. Das ganze Westjordanland besteht mittlerweile aus Umbauarbeiten, Baggerarbeiten. Es werden Mauern, Zäune gebaut, es werden Stacheldrähte aufgestellt und zwischendrin sind dann israelische Siedlungen. Israel, muss man dazu sagen, verwaltet auch die Ressourcen auch im Westjordanland für Palästinenserinnen und Palästinenser. Das heißt auch das Wasser zum Beispiel. Und dabei sieht man, die israelischen Siedlungen sind begrünt, sind schön irgendwie auf dem Hügel. Und während palästinensische Städte einfach diese Ressourcen nicht haben und nicht bekommen von Israel und deshalb einfach ein großer Unterschied herrscht zwischen palästinensischen Städten und israelischen illegalen Siedlungen.
0: Wie schaffen es die Menschen trotzdem, ein möglichst normales Leben zu führen? Wie erleben sie ihren Alltag zwischen Arbeit, Schule, Familien und all den Einschränkungen?
1: Das, glaube ich, vergisst man tatsächlich oft hierzulande, weil auch in solchen Gebieten natürlich geht das Leben irgendwie weiter und auch dieses Konzept von Hoffnung ist natürlich ein Konzept, das viele meiner palästinensischen Freundinnen und Freunde sagen, ist doch ein sehr westliches Konzept, weil es gibt einfach nicht die Möglichkeit, keine Hoffnung zu haben auf einen normalen Alltag, weil trotzdem müssen ja alle leben und arbeiten und zur Schule gehen und studieren. Und deshalb geht das Leben auch irgendwie weiter, obwohl die Einschränkung der Besatzung und der militärischen Besiedelung und auch der sehr mittlerweile sehr, sehr aggressiven Siedler doch den Alltag stark einschränkt.
0: Zu den Checkpoints und auch zu den Stacheldrähten am Boden kommt der Krieg über den Köpfen der Menschen. Dabei ist dir auch aufgefallen, dass Israelis und Palästinenser mit dieser Bedrohung ganz unterschiedlich umgehen oder auch umgehen müssen.
1: Ja, auch da gibt es große Unterschiede, denn vor allem auf israelischem Staatsgebiet gibt es natürlich Bunker. Die Leute hören einen Alarm von Iron Dome, also die Abwehrmaschinerie von Raketensystemen, die zum Beispiel aus dem Iran fliegen. Und das heißt, Leute bekommen auf dem Handy dann die Nachricht, jetzt fliegen bald Raketen und dann verschanzen sie sich alle in den Bunkern. Diese Möglichkeit haben viele Palästinenserinnen und Palästinenser nicht, weil es einfach kein Alarmsystem gibt. Es gibt keinen Iron Dome, die sie vor Raketen schützt. Und es gibt auch nicht irgendwie Alarmsysteme, die das irgendwie vorhersagen könnten. Allerdings ist vielleicht ganz interessant, dass vor allem im Westjordanland, dadurch, dass die Siedlungen mittlerweile so nahe an den Städten gebaut sind, an den palästinensischen, haben mir viele Freundinnen und Freunde erzählt, dass die Siedlungen so laute Alarmsysteme haben, dass dann in den Städten daneben das gehört wird.
0: Dass sie das mitbekommen.
1: Genau, dass sie das mitbekommen. Und dann kann man aber trotzdem nichts machen, weil sie sich ja auch nicht jetzt dort in Bunkern verschanzen können.
0: Bei all dem, worüber wir gerade eben gesprochen haben, Checkpoints, Unsicherheit und Raketenalarm, hast du trotzdem immer wieder von der großen Menschlichkeit der Menschen erzählt. Wie hast du diese Hilfsbereitschaft erlebt?
1: Ja, also ich bin hingefahren jetzt im Juli einerseits wegen einer Hochzeit, aber dann auch einfach wirklich, um meine Freundinnen und Freunde wiederzusehen. Und das ist mir schon, also vor 3 Jahren habe ich wirklich enge Freundschaften geschlossen und auch enge Beziehungen mit vielen Menschen dort. Und das sind Menschen so wie du und ich, Stefan. Also ich rede mit denen über alles und nichts und wir lachen und wir haben Spaß und wir gehen dann abends irgendwie noch in die Bar und trotzdem ist eben die Besatzung Dauerthema.
0: Glauben die Menschen, denen du begegnet bist, überhaupt noch an eine friedliche Zukunft?
1: Ja, das mit dem Frieden, das ist so eine Sache. Für uns bedeutet Frieden vielleicht was anderes wie für Palästinenserinnen und Palästinenser, weil Frieden bedeutet für uns vielleicht einfach, okay, wir haben jetzt die Meldung bekommen, jetzt ist eine vermeintliche Feuerpause im Nahen Osten und das bedeutet, okay, es ist schön, wir haben jetzt irgendwie wieder Frieden im Nahen Osten. Allerdings ist Frieden vielleicht für viele Palästinenserinnen und Palästinenser nicht so an erster Priorität, weil wenn man nicht an einem Tisch sitzen kann mit seinem Besatzer und nicht auf Augenhöhe über Frieden diskutieren kann, einfach weil einer der Besatzer ist und der andere der Besatzte. Und dann müssen Grundvoraussetzungen wie Freiheit und Selbstbestimmung zuerst geklärt werden, bevor man über eine friedliche Lösung diskutieren kann.
0: Wenn man 2 Wochen in einer Region verbringt, in der Unsicherheit zum Alltag gehört, nimmt man das sicher auch mit nach Hause. Jana, was hat diese Reise mit dir persönlich gemacht?
1: Es war wieder mal eine der schlimmsten Zeiten und gleichzeitig eine der schönsten Zeiten, die ich dort verbringen durfte. Und ich fühle mich wirklich sehr geehrt, dass ich einerseits zur Hochzeit fahren konnte und dort eingeladen wurde und andererseits einfach wieder in diesen Alltag einsteigen darf. Und natürlich, wenn man dann wieder zurückkommt, dann erlebt man sowas wie, ich kann jetzt einfach auf die Straße gehen und mir passiert nichts. Und obwohl ich dazu sagen muss, meine Erfahrung im Westjordanland ist immer noch eine sehr andere als von vielen palästinensischen Freundinnen und Freunden. Aber trotzdem dieses Gefühl von Sicherheit und von Geborgenheit und von, ich habe jetzt niemanden, der mich da diskriminiert, wenn ich auf die Straße gehe, das ist schon sehr eindrücklich.
0: Vielen Dank, Jana, für diese eindrucksvollen und sehr persönlichen Schilderungen. Meine Kollegin Jana Weißsteiner war das. Sie hat uns heute keine politische Analyse geliefert, sondern Einblicke in den Alltag von Menschen, die zwischen Checkpoints, Unsicherheit und Hoffnung leben und die sich dabei ihre Menschlichkeit und auch ihre Hilfsbereitschaft bewahrt haben.

0: Sonder Südtirol und einer, der zeigt, wie vielfältig die heimische Musikszene inzwischen ist. Aaron Kerschbaumer aus Klausen war das, mit einem dieser Momente, die man am liebsten für immer festhalten würde: Sommer. Schönen guten Morgen am heutigen Mittwoch, den 5. August.
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1: 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Hier sind die Nachrichten mit Christoph Biechler.
4: Experten zufolge kann die Hitze psychische Erkrankungen befeuern. Italien verlängert den Tankrabatt auf Diesel bis zum 25. August. Das Wetter hochsommerlich bei 30 bis 38 Grad. Die Hitze verschärft laut Studien psychische Erkrankungen. Laut dem Primar der Psychiatrie am Krankenhaus Bozen, Andreas Konka, können Hitzewellen Angststörungen, Depressionen, Zwangs- und Anpassungsstörungen sowie Schlafprobleme verstärken. Für die Betroffenen sei es wichtig, sich schon vor Beginn einer Hitzewelle vorzubereiten und rechtzeitig zu schützen, betont Konka im Morgengespräch auf Rai Südtirol. Das Gesundheitsministerium hat heute für 25 Städte die Hitzewarnstufe Rot ausgerufen. Morgen gilt die Warnstufe dann für alle Großstädte Italiens. Auch Österreich meldet Rekordtemperaturen. In Wien hat der Wetterdienst 41 Grad gemessen. So heiß war es in Österreich noch nie. Der Tankrabatt auf Diesel gilt weiter. Die Regierung verlängerte die Senkung der Verbrauchsteuer um 17 Cent pro Liter bis zum 25. August. Der Rabatt wäre morgen ausgelaufen. Trotz dieser Entlastung stiegen die Preise auf deutlich über 2 Euro pro Liter. Für Benzin gibt es keine Preissenkung. Russland hat die ukrainische Hauptstadt Kiew und ihre Umgebung in der Nacht erneut angegriffen. Dabei wurden nach Angaben des Rettungsdienstes 14 Menschen getötet, 27 weitere wurden verletzt. Zudem seien mehrere Lagerhäuser in der Region bei dem Luftangriff beschädigt worden. Die Ukraine griff unterdessen ein Logistikzentrum eines russischen Online-Händlers an. Die Opposition im Landtag begrüßt die Abschaffung der geplanten Geldstrafen im neuen Bildungsgesetz. Landeshauptmann-Stellvertreter Marco Galateo erreichte nach Gesprächen mit dem Unterrichtsministerium in Rom, dass der Passus gestrichen wird. Die SVP wollte den Schulen mit den Geldstrafen ein Druckmittel gegen Eltern geben, die ihre Mitwirkungspflicht vernachlässigen. Die in der vergangenen Woche in Bozen angefahrene Fußgängerin ist im Krankenhaus verstorben. Die 67-Jährige war am 27. Juli gegen Mittag in der Bozener Freiheitsstraße von einem Auto angefahren worden. Sie wurde mit lebensgefährlichen Verletzungen ins Krankenhaus gebracht. Gestern erlag die Bozenerin ihren Verletzungen. Von Rai Südtirol hörten Sie Nachrichten, Redaktion Matthias Ungerer.
5: Einen schönen guten Morgen aus der Landesverkehrsmeldezentrale wünscht Renate Stauder. Zurzeit herrscht in den Stadtgebieten aufgrund des Berufsverkehrs erhöhtes Verkehrsaufkommen. Rechnen Sie vor allem in und um Bozen und Meran mit Verzögerungen. Eine Einbahnregelung wegen Arbeiten gibt es unter anderem auf der Brenner Staatsstraße im Bereich der Kreuzung mit der Landesstraße Füllnuss, auf der Passaira Staatsstraße zwischen Rüffern und Saltaus, auf der Gadertaler Staatsstraße zwischen Zwischenwasser und Bicolein, auf der Landesstraße Weidbruck-Kastloh zwischen Weidbruck und der Abzweigung St. Oswald und auf der Landesstraße Mölten-Hafling unterhalb von Hafling. Gute Fahrt!
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0: Günter Geier hat die Aussichten.
6: Ja, und die sind weiterhin hochsommerlich. Auch heute erwarten uns viel Sonnenschein und Höchsttemperaturen von 30 bis 38 Grad. Am Nachmittag bilden sich dann über den Bergen Quellwolken und daraus sind auch einzelne Hitzegewitter möglich. Morgen Donnerstag scheint zunächst wieder verbreitet die Sonne. Am Nachmittag und Abend muss man aber recht verbreitet mit Gewittern rechnen und die können bei dieser Hitze auch heftig ausfallen. Der Freitag bringt eine Mischung aus Sonne, Wolken und Gewittern. Die Temperaturen gehen um ein paar Grad zurück. Am Samstag wird es wieder überwiegend sonnig, mit Höchstwerten bis 33 Grad.
0: Also es wird ein bisschen besser. Nutzen Sie jetzt noch die etwas frischeren Morgenstunden und lüften Sie Büro oder Wohnung, wenn Sie können. In Rheinenthaufers und in Langtaufers klappt das bei 14 Grad noch richtig gut. 18 Grad werden in Welschnofen gemessen, unter König Laurin am Rosengarten. Und im Unterland heißt es nach einer Tropennacht weiter schwitzen. In Brandzoll hat es derzeit schon wieder 25 Grad. Und ganz wichtig heute, trinken Sie über den Tag verteilt ausreichend Wasser. Ihr Kreislauf wird es Ihnen danken. Es ist jetzt 8.35 Uhr.

0: 8.43 Uhr, es wird gleich 8:45. Gestern haben wir an dieser Stelle an Barack Obama erinnert, der 65 Jahre alt geworden ist, eine der prägendsten Persönlichkeiten der jüngeren US-amerikanischen Geschichte. Heute, am 5. August, richten wir den Blick auf eine Frau, die zwar weit weniger bekannt ist, die Geschichte aber ebenfalls nachhaltig mitgeprägt hat.
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0: Heute vor 160 Jahren wird in Bremen Verena Rodewald geboren. Sie gehört zu den prägenden Stimmen der bürgerlichen Frauenbewegung und kämpft für Bildung, politische Mitbestimmung und die Rechte der Frauen. In einer Zeit, in der viele Männer genau das ablehnen. Jana Weißsteiner stellt sie vor.
2: Verena Rodewald wird am 5. August 1866 in Bremen geboren. Sie wächst in einer wohlhabenden Familie auf, besucht nach der Schule Gymnasialkurse in Berlin und studiert später in Heidelberg unter anderem Philosophie und Geschichte. Mit der finanziellen Unterstützung ihrer Familie und durch den Verzicht auf eine Ehe schafft es Verena Rodewald im Alter von 42 Jahren als eine der ersten Frauen im Deutschen Kaiserreich zu promovieren. 1910 gründet sie den Bremer Frauenstadtbund. Die Vereinigung bündelt zahlreiche Frauenverbände und verfolgt das Ziel, den Frauen wirtschaftlich, sozial, rechtlich und geistig bessere Chancen zu verschaffen. Viele Jahre lang steht Verena Rodewald an der Spitze des Vereins. Nach dem Ende des Ersten Weltkriegs geht Verena Rodewald in die Politik. Ein Bürgerausschuss vom liberalen und konservativen Bürgertum holt unerwartet die Frauenrechtlerin und Protestantin in den Vorstand. Später sagt sie:
3: 1918 war es nicht das Gefühl der Gerechtigkeit, sondern die Hoffnung auf Stimmenfang, die den Frauen die politische Gleichberechtigung brachte.
2: Für die Deutsche Volkspartei zieht sie 1919 in die Bremer Nationalversammlung ein und bleibt bis 1933 Abgeordnete. Ihre Schwerpunkte sind Frauenrechte, Bildung, Gesundheit und Kultur. Besonders am Herzen liegt ihr die Förderung von Mädchen. Sie warnt davor, junge Frauen allein auf die Arbeit im Haushalt vorzubereiten. Das führe nur zu einer einseitigen Orientierung. Sie setzt sich für eine bessere berufliche Ausbildung ein, fordert weibliche Vertreterinnen für die Schulaufsicht und unterstützt Zuschüsse für das Theater. Auch für den Erhalt der Frauenbadeanstalten an der Weser macht sie sich stark. Ihre scharfe Zunge und ihre politische Aktivität macht sie nicht immer beliebt. Gerade bei Männern stößt sie vielfach auf Widerstand.
3: Die Männer, die die politische Frau ablehnen, lassen sich in verschiedene Typen einteilen. Vom Spießbürgermann bis zum ritterlichen Mann, der die Frau behütet sehen möchte.
2: Verena Rodewald lässt sich davon aber nicht aus der Bahn werfen und bleibt auch später ihren Werten treu. So geht sie 1933 einen anderen Weg als viele Mitglieder ihrer Partei. Anstatt sich den Nationalsozialisten unter Hitler anzuschließen, zieht sie sich aus der Politik zurück. Am 4. Dezember 1937 stirbt Verena Rodewald in Bremen.
0: Ihre Überzeugung ist bis heute aktuell: Gleichberechtigung entsteht nicht von selbst. Sie muss immer wieder eingefordert und mit Leben gefüllt werden.

0: Für vielleicht das schönste Beispiel. Und jetzt freue ich mich darauf, mit meiner Kollegin Verena Amort ein bisschen zu chatschen. Guten Morgen, Verena.
1: Schönen guten Morgen.
0: Was für ein herrliches Dialektwort, das du gestern unseren Hörerinnen und Hörern vorgestellt hast. Gestern Vormittag, chatschen heißt nichts anderes, als gemütlich miteinander zu plaudern.
1: Genau, einen Ratscher machen sozusagen.
0: Genau, solche Wörter stehen seit Wochen im Mittelpunkt unseres Sommerratespiels. Und wie sagst du, jeden Vormittag im Treffpunkt und am Nachmittag, wie kommt denn eigentlich die Aktion an?
1: Also ich habe das Gefühl, sie kommt sehr gut an. Also wir haben immer Leute, die sich bei uns dazu melden. Wir haben Leute aus den unterschiedlichsten Ecken des Landes, die sich auch melden zu Wörtern, die sie vielleicht nicht kennen oder nur eine Vermutung haben. Und ganz besonders fleißig, also ich habe jetzt noch keine Statistik aufgestellt, dafür ist es noch ein bisschen früh. Das Spiel läuft ja noch bis Ende August. Aber so beim schnellen Drüberschauen ist mir vorgekommen, die Busterer und Busterinnen, die sind ganz fleißig beim Anrufen.
0: Die Bustra sind ja einfach super.
1: Die sind sehr fleißig. Ich glaube, die fleißigsten beim Anrufen.
0: Dann wollen wir heute mal die Finchka aufrufen.
1: Zum Beispiel, oder die Wipptaler oder die Pseira oder die Ulpler.
0: Und zwar heute Vormittag, um wie viel Uhr?
1: Genau, kurz nach 11 gibt es ein neues Dialektwort bei mir.
0: Der Treffpunkt übernimmt aber jetzt gleich schon ab 9. An der Sendetechnik hat mich heute David Leitner begleitet. Mein Name ist Stefan Windecker. Ich verzopfe mich jetzt.
1: Tschüss. Nein, das ist kein Dialektwort.
0: Nein, sicher nicht. Sag Pfirti. Also ich sag Pfirti und ich schaue, dass ich wegkomme. Morgen früh bin ich aber dann gerne wieder für Sie da, hier im Frühstücksradio.

0: 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Hier sind die Nachrichten mit Christoph Biechler.
1: Experten zufolge kann die Hitze psychische Erkrankungen befeuern. Die italienische Regierung gibt nach dem Erdbeben in Neapel 100 Millionen Euro frei. Das Wetter hochsommerlich bei 30 bis 38 Grad. Die Hitze verschärft Studien zufolge psychische Erkrankungen. Laut dem Primar der Psychiatrie am Krankenhaus Bozen, Andreas Konka, können Hitzewellen Angststörungen, Depressionen, Zwangs- und Anpassungsstörungen sowie Schlafprobleme verstärken.

0: Für die Betroffenen sei es wichtig, sich schon vor Beginn einer Hitzewelle vorzubereiten und rechtzeitig zu schützen, betont Conca im Morgengespräch auf Rai Südtirol. Das italienische Gesundheitsministerium hat heute für 25 Städte Hitzewarnstufe Rot ausgerufen. Morgen gilt die Warnstufe dann für alle Großstädte des Landes. Auch Österreich meldet Rekordtemperaturen. In Wien hat der Wetterdienst 41 Grad gemessen. So heiß war es in Österreich noch nie. Wegen der Hitze führt die Donau extremes Niedrigwasser. Die Fracht- und Passagierschifffahrt in Österreich wurde weitgehend eingestellt. In Ungarn musste ein Atomkraftwerk wegen des Mangels an Kühlwasser fast vollständig heruntergefahren werden. Die italienische Regierung stellt nach dem Erdbeben in den Phlegräischen Feldern 100 Millionen Euro als erste Sofortmaßnahme zur Verfügung. Das kündigte Zivilschutzminister Nello Musumeci an. Zuvor hatten rund 1000 Menschen in der Stadt Pozzuoli den Hafen blockiert und rasche Hilfen gefordert. In Pozzuoli mussten mehr als 700 Menschen ihre Häuser verlassen. Mehrere Stadtviertel sind seit Freitagabend ohne Wasser. Der Tankrabatt auf Diesel gilt weiter. Die Regierung verlängerte die Senkung der Verbrauchssteuer um 17 Cent pro Liter bis zum 25. August. Der Rabatt wäre morgen ausgelaufen. Trotz dieser Entlastung stiegen die Preise auf deutlich über 2 Euro pro Liter. Für Benzin gibt es keine Preissenkung. Die Opposition im Landtag begrüßt die Abschaffung der geplanten Geldstrafen im neuen Bildungsgesetz. Landeshauptmann-Stellvertreter Marco Galateo erreichte nach Gesprächen mit dem Unterrichtsministerium in Rom, dass der Passus gestrichen wird. Die SVP wollte den Schulen mit den Geldstrafen ein Druckmittel gegen Eltern geben, die ihre Mitwirkungspflicht vernachlässigen. Vor dem Hintergrund der mutmaßlich gefälschten Sprachzertifikate suchen Experten nach Lösungen. Sprache müsse gelebt werden, sagt die Sprachwissenschaftlerin Rita Franceschini. Vom Bildungsniveau hänge die Geschwindigkeit, in der eine Sprache erlernt wird, nicht ab. Der Koordinator der Deutschkurse der Sprachschule Alpha und Beta, Georg Stubos, regt auch neue politische Denkansätze an. Südtirols Autozulieferer zeigen sich trotz der Kündigungswelle bei deutschen Autobauern vorsichtig optimistisch. Der europäische Markt bleibe wichtig, man konzentriere sich aber auch auf wachsende Märkte in der Elektromobilität wie Nordamerika oder China. Das sagte Hannes Prenn vom Pusterer Zulieferer Aptiv High Voltage Technologies zu Rai Südtirol. Der Markt für Elektromobilität werde auch in Europa wieder anziehen. Die in der vergangenen Woche in Bozen angefahrene Fußgängerin ist im Krankenhaus verstorben. Die 67-Jährige war am 27. Juli gegen Mittag in der Bozner Freiheitsstraße von einem Auto angefahren worden. Sie wurde mit lebensgefährlichen Verletzungen ins Krankenhaus gebracht. Gestern erlag die Bozenerin ihren Verletzungen. Das Wetter. Am Vormittag scheint verbreitet die Sonne von einem meist ungetrübten Himmel. Am Nachmittag bilden sich über den Bergen Quellwolken. Einzelne Hitzegewitter sind die Folge. Nach Frühwerten zwischen 13 und 21 Grad steigen die Temperaturen auf 30 bis 38 Grad. Auch morgen Donnerstag scheint zunächst verbreitet die Sonne. Am Nachmittag und Abend werden die Gewitter häufiger. Von Rai Südtirol hörten Sie Nachrichten, Redaktion Elisabeth Parteli und Gudrun Esser.
1: Guten Morgen aus der Landesverkehrsmeldezentrale. Es begrüßt Sie Karin Unterhofer. Auf Südtirolstraßen herrscht allgemein lebhafter Verkehr. Auf der Pustertaler Stadtstraße in Fahrtrichtung Innichen gibt es zwischen St. Sigmund und Kienz Kolonnenverkehr wegen Überlastung. Auf der Passaierer Stadtstraße zwischen Rifian und Saltaus gibt es eine Einbahnregelung mit zeitweiligen Sperren bis zu 15 Minuten wegen Ausbau der Straße. Allen, die unterwegs sind, eine gute Fahrt.
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3: Einen schönen guten Morgen. Ich freue mich, heute Vormittag wieder für Sie da zu sein, gemeinsam mit Franz Waschkler an der Technik. Ja, mittlerweile stöhnen auch die hartgesottenen Sommerliebhaber ein bisschen unter der Hitze. Heute noch wird es richtig heiß, danach, das zum Trost, lässt die Hitze ein bisschen nach. Aber es gibt auch Leute, die sich generell nicht allzu sehr vom Wetter, egal wie es ist, drausbringen lassen.
4: Weißt, ich schau direkt nicht einmal, was für ein Wetter das ist. Für mich ist eigentlich Polyaustie als ein schöner Tag.
3: Ja, so lässt er sich gut auch angehen, auch dieser hochsommerliche Mittwoch. Ich freue mich, dass Sie dabei sind und ich habe gleich Schwungvolles für Sie. Roy Orbison haben wir. You got it. Schönen guten Morgen.

0: Filmmusik. Auf Rai Südtirol war das Conquest of Paradise. Sie hören den Treffpunkt bei uns und wir haben es gleich 8:45. Ja, dass man in den heißesten Wochen des Jahres weiter hinaufgeht in die Sommerfrische, das hat in Südtirol eine jahrzehntelange Tradition. Und da gibt es natürlich auch die klassischen, oft wunderschönen Sommerfrischorte. Die Mendel für die Unterlandler und Überätscher zum Beispiel, das Figeljoch für die Burggräfler, die Seiser Alm oder für die Bozner, Kolern und natürlich der Ritten. Da hinauf nehmen wir sie jetzt mit und gleich, wenn wir an der Bergstation der Rittner Seilbahn aussteigen, sehen wir eine Fotoausstellung, die sich dem Bozner Künstler und Fotografen Oswald Kofler widmet. Die Schau mit dem Titel Leise Beobachtungen zeigt die Welt, die Landschaft, aber auch die Menschen von gestern, als die Bauern noch ihren Weizen anbauten und als die vornehmen Damen der Aristokratie nach Maria Himmelfahrt promenierten. Auch für den 2012 verstorbenen Bozner Künstler und Fotografen Oswald Kofler war der Ritten seit seiner Kindheit ein wichtiger Rückzugs- und Arbeitsort. Die Ausstellung Leise Beobachtungen präsentiert im alten Bahnhofsgebäude in Oberbozen eine Auswahl analoger Fotografien. Stefan Nicolini hat dort im Gebäude mit Kuratorin Ursula Schnitzer gesprochen.
1: Wissend, dass es ein großes Rittenkonvolut von Oswald Kofler im Südtiroler Landesarchiv gibt, weil er hier viele Jahrzehnte fotografiert hat, kam die Idee auf, sozusagen als Beitrag zum Analogfotofestival an Oswald Kofler und seine Rittenfotos zu erinnern und haben hier einen sehr kleinen Teil, aber eine vielleicht signifikante Auswahl dieser Fotos des Rittens noch rein in Schwarz-Weiß, weil Kofler sich mit Ausnahme der Auftragsfotografie eigentlich auch nach den 60er Jahren weiterhin der Schwarz-Weiß-Fotografie verschrieben hatte.
2: So sind in der sehr einfach gehaltenen, mit wenig Aufwand betriebenen, aber trotzdem dem Sujet stimmigen Ausstellung Ausschnitte von Landschaften zu sehen, die der Fotograf minutiös vorbereitet hat. Bauernhöfe mit vorgelagerten Kornfeldern und Zäunen, die das Bild geometrisch gliedern, aber auch Porträts von Bauern und Bäuerinnen, die sich im sogenannten Herrgottswinkel in der Bauernstube in der unverblümten Natürlichkeit ablichten ließen.
1: Wenn man eigentlich Südtiroler Kulturgeschichte der Zeit nach dem Zweiten Weltkrieg in vielen Details betrachten möchte, dann kommt man eigentlich am Nachlass Oswald Koflers nicht vorbei. Er war zum einen das sogenannte Auge der Meraner, das heißt, er war Teil der Meraner Künstlergruppe, des Meraner Manifests und wurde immer einerseits um Rat und um Einschätzungen gefragt, andererseits war er deren Chronist. Das heißt, alles, was an Kunst- und Architekturgeschehen in den 60er Jahren und in den 50er Jahren passierte, wurde von Kofler im Auftrag der Künstler und Architekten dokumentiert. Das betrifft teilweise auch zum Beispiel die Zahnradbahn, die Rittnerbahn, die ja zu Koflers Zeiten noch regelmäßig fuhr und mit der auch er von Bozen auf den Ritten gekommen ist. Und in diesem Rittenkonvolut gibt es sehr schöne und detailreiche Fotos auch noch von der alten Rittnerbahn.
2: Inzwischen hat sich in dem kleinen Raum an der Bergstation der Trambahn in Oberbozen eine Gruppe Interessierter eingefunden, die dem Angebot des Tourismusvereins folgend einen Spaziergang an den Schauplätzen vorbei bis Maria Himmelfahrt unternehmen.
1: Ja, dieser Spaziergang folgt eigentlich den Spuren Oswald Kofler. Was heute die Rittner gern das Glauberhaus nennen, war eigentlich ursprünglich das Koflerhaus. Und zwar das sommerfrische Haus, das die Großeltern von Oswald Kofler errichtet haben. Und das war sozusagen die Jugendheimat von Oswald Kofler. Und auch seine Liebe und Hingabe zu Garten und Natur liegt sozusagen im Garten und im kleinen See hinter dem Haus begründet.
2: Oswald Kofler pflegte Freundschaften mit wichtigen Persönlichkeiten wie dem Philosophen Ernst von Glasersfeld, aber auch dem Hirnforscher Valentin von Breitenberg, der viele Gäste in Maria Himmelfahrt in sein Sommerfrischhaus samt ausladender Parkanlage einlud.
0: Ja, und sollten Sie Interesse an einer geführten Wanderung auf den Spuren von Oswald Kofler am Ritten haben, sie findet noch zweimal statt im Herbst, und zwar am 26. September und am 17. Oktober. Anmeldungen dafür nimmt der Tourismusverein Oberbozen entgegen. Die Ausstellung in der Bahnhofsfallhalle, der Rittner Seilbahn-Ausstellung Leise Beobachtungen von Oswald Kofler, die ist noch bis zum 8. November zu sehen.

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0: Guten Morgen aus der Landesverkehrsmeldezentrale. Es begrüßt Sie Karin Unterhofer. Auf Südtirolstraßen herrscht allgemein lebhafter Verkehr. Auf der Bustertaler Stadtstraße in Fahrtrichtung Innichen gibt es zwischen St. Sigmund und Kienz Kolonnenverkehr wegen Überlastung. Auf der Baseirer Stadtstraße zwischen Rifian und Saltaus gibt es eine Einbahnregelung mit zeitweiligen Sperren bis zu 15 Minuten wegen Ausbau der Straße. Allen, die unterwegs sind, eine gute Fahrt.
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2: Jetzt am Vormittag scheint verbreitet die Sonne von einem meist ungetrübten Himmel. Am Nachmittag bilden sich dann über den Bergen Quellwolken und einzelne Hitzegewitter können darauf folgen. Bei den ersten Messungen heute früh war es noch relativ frisch bei Temperaturen zwischen 13 und 21 Grad. Im Laufe des Tages wird es noch einmal richtig heiß. Unter 30 Grad ist es eigentlich nur mehr in höheren Lagen. Überall im Tal liegen die Höchstwerte heute zwischen 30 und 38 Grad.

0: Musik von Volkshilfe aus Österreich. Die spielen übrigens beim Dolomitenmann in Lienz am 12. September live auf. Das ist der Treffpunkt auf Pfarrei Südtirol. Wir haben es jetzt 9:37 Uhr. Ja, und über Pfarrei Südtirol lernen Sie immer wieder interessante Menschen mit abwechslungsreichen Lebensläufen kennen. Eine stellen wir Ihnen jetzt vor. Eine, die ihren Traumjob gefunden hat und nicht wüsste, was sie lieber tun würde. Sonja Prader aus Brixen, Jahrgang 1970, hat das gefunden, wo sie sich am richtigen Platz fühlt. Sie ist Ärztin geworden und mittlerweile seit 7 Jahren Primaria der Gynäkologie und Geburtshilfe in Brixen und Sterzing. Nach der Matura war der Weg allerdings keineswegs vorgezeichnet, denn sie hat nach der Handelsschule das Wirtschaftsstudium in Verona begonnen.
1: Das war ein kleiner Irrweg, den man nur der Pubertät zuschreiben kann. Ja. Also ich bin normal Mittelschule gegangen und meine Klassenlehrerin dort hat mir gesagt, ich sei geeignet für das wissenschaftliche Lizeum.
2: Also Sie waren eine gute Schülerin.
1: Ja, und damals wurde Berufsberatung gemacht oder Schulberatung, ja, für die Oberschule. Und zu mir hat es geheißen, geh ins wissenschaftliche Lizeum. Das war für die Frau Siegmund damals, hat sie geheißen. War das ganz logisch, dass ich das machen sollte. Und ich habe aber mich dagegen gewehrt, weil ich habe ja auch diese Widerstandsseite in mir, diese revolutionäre Seite. Wenn jemand sagt, mach so, dann mache ich lieber anders. Mhm. Und dann sind meine Freunde, damals Freundinnen von der Mittelschule, Handelsschule gegangen. Dann habe ich mich der Handelsschule angeschlossen, bin dort 5 Jahre geblieben. Und eben wieder auch meine Mutter hat gesagt, die Matura müsst ihr machen. Beide Mädchen sollen die Matura machen. Das haben wir auch. Also damit, dass beide Mädchen weiter studieren, hat sie eher nicht gerechnet. Aber das haben wir dann auch gemacht. Und dann habe ich in der logischen Folge der Handelsschule Wirtschaft studiert und das hat mir dann nicht so gefallen. Da muss ich sagen, das war für mich wirklich
2: eine kurze Krise. Aber dann auf Medizin zu kommen, wie sind Sie dann auf Medizin gekommen?
1: Wegen meines damaligen Partners. Er hat schon Medizin studiert, war in Innsbruck und dann habe ich halt ihm gesagt, mir gefällt das nicht so gut und was soll ich da bloß machen und so. Dann habe ich gesagt, eigentlich wäre ich dann bald fertig, weil das ist ja eher ein kurzes Studium mit 4 Jahren, aber es gefällt mir nicht. Dann hat er gesagt, schwierig, das wirst du nicht schaffen, jetzt auf Medizin umzuswitchen, weil ich die ganze Zeit gesagt, mir gefällt, was du lernst, das gefällt mir. Und da habe ich immer in seinen Büchern gestöbert und dann hat er gesagt, gut, jetzt gebe ich dir einen Test, den ich morgen mache und jetzt probierst du, ob du das schaffst. Und dann habe ich das halt erarbeitet und damals gab es halt noch kein ChatGPT, also man musste wirklich da mit Büchern studieren und das nochmal versuchen, da zu schaffen. Habe ich das geschafft, also, und da war er sehr erstaunt und ich eigentlich auch, weil ich hatte ja gar keine Vorstellung, was da von mir verlangt würde, potenziell. Er hat damals Pato gelernt und mir hat das so gefallen, diese Bilder da und wie man das so genau analysieren konnte. Und ja, wo jeder andere sagt, ekelhafte Bilder, also Vorsicht, nicht aufmachen, das Buch, ne, habe ich da, ja, also für Hunger und Durst, gell?
2: Wirklich?
1: Ja. Und dann hat er gesagt, ja, dann wird es wohl so sein müssen. Ne? Und dann habe ich gesagt, gut, ich schreibe mich jetzt ein und ich studiere jetzt Medizin.
2: Und dieses mit der Rekordzeit, also Sie waren unter der Studiendauer, unter der Mindeststudiendauer. Ja. Wieso?
1: Ich habe schon viel gelernt, das muss ich schon zugeben, weil dadurch, dass ich weder Chemie noch Physik noch Biologie in der Oberschule hatte, das gibt es ja in der Handelsschule nicht, aber Stenografie, habe ich sozusagen alles mitgeschrieben. Jede Chemieformel, jedes physikalische Prinzip, alles mitgeschrieben und zu Hause wieder gelernt. Also ich habe viel gelernt. Es hat mir einfach gefallen. Es war so, als würde endlich ihr Gehirn das kriegen, was es eigentlich braucht, was es gesucht hat. Es hat jetzt den Stoff gekriegt, der ihm gefallen hat. Ne?
0: Sonja Prader ist also genau richtig, da wo sie ist. Die Primaria der Gynäkologie am Krankenhaus Brixen und Sterzing findet ihren Job auch den schönsten, den man sich vorstellen kann. Da sie bei Frauen alle Lebensphasen miterleben kann. Das ganze ausführliche Gespräch im Radio-Wohnzimmer zwischen Gertrud Brenn und Sonja Prader können Sie jederzeit bequem nachhören in der Radiomediathek von Pfarrei Südtirol. Einen schönen guten Morgen Ihnen.

0: Es ist einer der bekanntesten Songs von Neil Diamond, Sweet Caroline. Die Vereinten Nationen, die haben das Jahr 2026 zum Internationalen Jahr der Frauen in der Landwirtschaft erklärt und rücken damit die Themen Ernährungssicherheit oder Chancengleichheit, aber auch die Verteilung von unbezahlter Sorgearbeit in den Fokus. In einer neuen Fernsehreihe auf RAI Südtirol tauscht die ehemalige Profisurferin Greta Marchecker ihren gewohnten Alltag ein gegen einen arbeitsreichen Tag auf dem Hof, um am eigenen Leib zu erfahren, was es bedeutet, Bäuerin zu sein. Und sie ist zu Besuch am Stauderhof in Deutschnofen bei der jungen Bäuerin Susanne Hofer, um dort eben für einen Tag ordentlich mitzuhelfen. Da klappt natürlich nicht alles gleich perfekt bei den beiden, beispielsweise das Bettenbeziehen in den Ferienwohnungen.
1: So, Greta.
2: Savala.
1: Wie so? Willst du das lassen?
2: Geht's nicht gut.
1: Nein, das können wir nicht so lassen.
2: Nein, wäre ich doch gleich am Abend vom Bett machen.
1: So geht's auch nicht.
2: Nein, sag du mir mal, wie ist das auf dem Stauderhof mit Style macht.
1: Das tue ich. Greta, das tue ich.
2: Du schaffst schon Hose.
0: Ja, zwischen dem Bettenmachen, Stall ausmisten, Brot backen, Kochen und der Heuernte bleibt zwischen den beiden aber auch Zeit für ernste Fragen.
2: Wusstest du in Frauenroten daheim von null in die Landwirtschaft einigen mich hätten? Oder vielleicht auf einen Hof einheiraten?
1: Ja, ein bisschen Mut und Durchsetzungsvermögen und eigentlich allem etwas zu tun. Also wir sind halt nicht mehr allein eine Bäuerin, wir sind halt schon eigentlich Unternehmerinnen. Nicht? Wir dienen ja eigentlich von Garten bis Bürokratie, Stall, Haushalt, Kinder. Also mir ist schon viel, aber ich glaube, wenn man ein bisschen erfreut hat und das ja, gern tut, nachher kann das eigentlich ja jeder tun. Halt ist halt wichtig, ja.
0: Wie sich die ehemalige Profisurferin Greta Marchecker auf dem Stauderhof in Deutschnofen schlägt, sehen Sie heute Abend um 20.20 Uhr in der ersten von 4 Folgen unserer neuen Reihe Bäuerin für einen Tag. Heute Abend also im Fernsehen von RAI Südtirol. 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

0: 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Hier sind die Nachrichten mit Christoph Biechler.
1: Bedienstete des Sanitätsbetriebs kritisieren das neue Informations- und Patientenverwaltungssystem. Die italienische Regierung gibt nach dem Erdbeben in Neapel 100 Millionen Euro frei. Das Wetter hochsommerlich bei 30 bis 38 Grad. Der Bund der Bediensteten im Sanitätsbetrieb kritisiert in einem offenen Brief die neue Software zur Informations- und Patientenverwaltung. Das neue System verschlechtere Arbeitsabläufe. Vieles werde langsamer, komplizierter und kleinteiliger. Während früher die Verordnung und Planung eines Eingriffs mit einem Vorgang im Rahmen der Patientenvisite abgewickelt wurde, erfordere das neue System verschiedene Programme und 3 getrennte Vorgänge. Damit gehe kostbare Zeit für die Patienten verloren, die Fehlerquote steige. Das Schreiben, das Angestellte aus Brunneck und Brixen unterzeichnet haben, ist an Gesundheitslandesrat Hubert Messner, den Generaldirektor des Sanitätsbetriebs Christian Kohl.

0: Hofler und Landeshauptmann Arno Kompatscher gerichtet. Die Hitze verschärft Studien zufolge psychische Erkrankungen. Laut dem Primar der Psychiatrie am Krankenhaus Bozen Andreas Kunker können Hitzewellen Angststörungen, Depressionen, Zwangs- und Anpassungsstörungen sowie Schlafprobleme verstärken. Für die Betroffenen sei es wichtig, sich schon vor Beginn einer Hitzewelle vorzubereiten und rechtzeitig zu schützen, betont Konka im Morgengespräch auf Rai Südtirol. Die italienische Regierung stellt nach dem Erdbeben in den Phlegräischen Feldern 100 Millionen Euro als erste Sofortmaßnahme zur Verfügung. Das kündigte Zivilschutzminister Nello Musumeci an. Zuvor hatten rund 1000 Menschen in der Stadt Pozzuoli den Hafen blockiert und rasche Hilfen gefordert. In Pozzuoli mussten mehr als 700 Menschen ihre Häuser verlassen. Mehrere Stadtviertel sind seit Freitagabend ohne Wasser. Im Irankrieg stehen die USA, der Iran und Oman Medienberichten zufolge kurz vor einer Übergangslösung zur Öffnung der Straße von Hormus. Die USA hätten bereits heute gerne eine Einigung. Präsident Donald Trump sprach von Fortschritten. Der Iran stellte ein neues Ultimatum. Entweder er öffne diese für die Handelsschifffahrt so wichtige Straße sehr bald oder werde sehr hart getroffen, sagte Trump wörtlich. Nach dem russischen Angriff auf die ukrainische Hauptstadt Kiew und ihre Umgebungen in der Nacht steigt die Zahl der Todesopfer. Nach Angaben von Präsident Wolodymyr Selenskyj wurden bereits 17 Tote gezählt. Es gebe 44 Verletzte. Zudem seien mehrere Lagerhäuser in der Region um Kiew bei dem Luftangriff in der Nacht beschädigt worden. Die Ukraine griff unterdessen neuerlich ein Logistikzentrum des russischen Online-Händlers Wildberries an. Der Tankrabatt auf Diesel gilt weiter. Die Regierung verlängerte die Senkung der Verbrauchsteuer um 17 Cent pro Liter bis zum 25. August. Der Rabatt wäre morgen ausgelaufen. Trotz dieser Entlastung stiegen die Preise auf deutlich über 2 Euro pro Liter. Für Benzin gibt es keine Preissenkung. Künftig sollen Zugreisende am Brenner nicht mehr umsteigen müssen. Die österreichischen Bundesbahnen ÖBB bestellten im Piemont neue Züge, die auf beiden Schienensystemen fahren können. Für Mitte des Jahres 2027 kündigten Mobilitätslandesrat Daniel Alfreider und sein Tiroler Kollege René Zumtobel die umstiegsfreie Verbindung von Innsbruck nach Bozen über Meran bis Malz im Finchgau im Stundentakt an. Insgesamt wollen Südtiroler Transportstrukturen AG STA und die ÖBB 22 neue Garnituren kaufen. Diese bieten fast doppelt so viele Sitzplätze wie die derzeitigen Züge. Das Wetter. Es scheint verbreitet die Sonne von einem meist ungetrübten Himmel. Am Nachmittag bilden sich über den Bergen Quellwolken. Einzelne Hitzegewitter sind die Folge. Die Temperaturen steigen auf 30 bis 38 Grad. Auch morgen Donnerstag scheint zunächst verbreitet die Sonne. Am Nachmittag und Abend werden die Gewitter häufiger. Von Rai Südtirol hörten Sie Nachrichten, Redaktion Gudrun Esser.
1: Daniel Hofer begrüßt Sie auf der Landesverkehrsmeldezentrale. Auf der Pustertaler Staatsstraße in Fahrtrichtung Innichen zwischen Oberfintel und Kienz, zwischen Bonneck und Percha sowie zwischen Welsberg und der Abzweigung Brax kommt es zu Kolonnenverkehr und Stau wegen Überlastung. Weitere Verzögerungen wegen Arbeiten gibt es auf der Landesstraße Meran-Hafling unterhalb von Hafling, auf der Jaufenpassstraße unterhalb des Passes auf Sterzinger Seite, auf der Brenner Staatsstraße im Bereich der Abzweigung Vilnius und auf der Landesstraße zwischen Waldruck und Kastelroth. Gute und sichere Fahrt!
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3: Ich freue mich, dass Sie uns mit dabei haben. Die große Hitze und Trockenheit bringt neben den Meldungen über die Belastungen, die großen Belastungen für Menschen oder Meldungen über Waldbrände, auch einiges an Kuriosem hervor. So hat zum Beispiel der niedrige Pegel der Donau an der Grenze zwischen Serbien und Rumänien Relikte aus dem Zweiten Weltkrieg zutage gefördert. Schiffswracks, die nach Angriffen gesunken sind und die jetzt natürlich auch untersucht werden. Ja, auch das kann passieren aufgrund der Trockenheit und und niedrigen Wasserstände, wie der Krieg auch heute noch Landschaften verändern kann, das untersucht derzeit ein Forschungsprojekt der Uni Bozen im Gazastreifen. Wir berichten gleich darüber.

0: Die Stimme von Leanne Rimes ist das Country- und Popsängerin aus den USA. Einen schönen guten Morgen mit Rai Südtirol, jetzt um 9:15. Der Krieg, der hinterlässt nicht nur Tod und Leid unter den Menschen, er hinterlässt nicht nur zerstörte Städte und Gebäude, er hinterlässt auch in der Natur und in der Landschaft seine Spuren. Eine Studie der Freien Universität Bozen zeigt nun, wie stark sich die Vegetation im Gazastreifen seit Beginn des erneuten Konflikts mit Israel vor 3 Jahren verändert hat. Möglich wurde das mit Hilfe frei verfügbarer Satellitendaten und mit Open-Source-Software. Über die Ergebnisse spricht Henrik Lind mal mit dem Juniorprofessor Michele Torresani der Fakultät für Agrar-, Umwelt- und Lebensmittelwissenschaften der Freien Universität Bozen.
1: Herr Torresani, Ihre Studie zeigt einen drastischen Rückgang der Vegetation im Gazastreifen. Was haben Sie genau untersucht und was sind die wichtigsten Ergebnisse?
2: Wir haben untersucht, wie sich die Vegetation und die Bodenoberfläche in Gaza zwischen September 2023 und September 2025 verändert haben. Und wir haben Satellitenbilder verwendet, besonders von Sentinel-2. Das ist ein europäischer Satellit, der ungefähr alle 3 oder 5 Tage ein Bild vom gleichen Gebiet liefert. Und die Ergebnisse waren sehr klar. Also in Gaza sind die Felder und das Grasland ungefähr 65% zurückgegangen. Und gleichzeitig der unbedeckte Boden um etwas 350%, so fast 4-mal größer geworden. Und unsere Ergebnisse zeigen, dass die starken Veränderungen in Gaza vor allem durch den Konflikt verursacht wurden.
1: Sie konnten diese Veränderungen ausschließlich mit frei verfügbaren Satellitendaten und Open-Source-Software nachweisen. Welche Vorteile hat diese Methode gegenüber herkömmlichen Untersuchungen?
2: Ja, es gibt viele Vorteile. Der wichtigste ist, dass wir in einem Gebiet untersuchen können, wie in Gaza, ohne vor Ort zu sein. In einem Kriegsgebiet ist der Zugang oft gefährlich und nicht möglich. Diese Daten sind auch kostenlos und regelmäßig verfügbar. Andere Forscher können so unsere Methoden wiederholen und unsere Ergebnisse kontrollieren.
1: Das bedeutet, diese Methode lässt sich auch auf andere Konfliktgebiete oder Naturkatastrophen anwenden.
2: Ja, auf jeden Fall. Ich habe schon vor 2 Jahren, so in 2024, eine ähnliche Studie über den Krieg in der Ukraine gemacht. Dort haben wir untersucht, wie sich die Wälder nach dem Beginn des Krieges verändert haben. Wir haben gesehen, dass in den Kriegsgebieten, so wo die Grenze zwischen Ukraine und Russland, sehr viel Wald verloren gegangen ist, während die Veränderungen in anderen Regionen der Ukraine viel kleiner waren. Aber diese Methoden kann man nicht nur im Kriegsgebiet benutzen. Zum Beispiel, wir verwenden sie viel auch hier in Südtirol. Zum Beispiel nach dem Vaja, dieser Sturm in 2018, haben wir als erste die zerstörte Waldfläche mit Satelliten kartiert. Ne? Und auch später haben wir die gleichen Methoden auch für den Borkenkäfer, diese kleine Insekt, das hier in Südtirol viel Wälder zerstört. Und wir haben auch die gleichen Methoden verwendet.
1: Warum ist es wichtig, solche Umweltschäden in Kriegsgebieten zu dokumentieren? Welche Folgen haben zerstörte Böden langfristig?
2: Ja, es ist eine wichtige Frage. Zum Beispiel, wenn die Pflanzen verschwinden, ist der Boden nicht mehr geschützt. Und wenn Winde und Regen kommen, können ihn dann leichter wegtragen. Und ein beschädigter Boden kann auch weniger Lebensmittel produzieren. Deshalb ist die Zerstörung des Bodens ein Problem nicht nur für die Umwelt, aber für die Gesundheit und Ernährung der Menschen.
0: Ja. Ja, die Methode mit Satellitenbeobachtung wird demnach also nicht nur für Kriegsgebiete eingesetzt, sondern auch zur Dokumentation von Umweltschäden nach Naturkatastrophen oder wie gehört auch bei Waldschäden, wie sie eben auch in Südtirol untersucht wurden. Dabei wird die Auswertung der großen Mengen an Satellitendaten, sagt Michele Torresani von der Freien Uni Bozen, zunehmend auch durch künstliche Intelligenz unterstützt, die Veränderungen schneller und präziser erkennen kann.

0: Morning Has Broken, ein Lied aus der Zeit, als Cat Stevens noch Cat Stevens hieß. Wir haben jetzt einen anderen Musiker für Sie, den wir Ihnen vorstellen. Und ausgezogen ist er vom kleinen Bergdorf St. Figel in Enneberg bis auf die große Bühne der internationalen Blueswelt. Der Südtiroler Gitarrist, Sänger und Songwriter Hubert Dorigatti zählt seit vielen Jahren zu den profiliertesten Bluesmusikern des Landes. Mit seinem aktuellen Album Poor Boy wurde er sogar für den renommierten Blues Music Award in Memphis, Tennessee nominiert. Eine der höchsten Auszeichnungen, die es in diesem Musikgenre überhaupt gibt. Am vergangenen Samstag war Hubert Dorigatti zu Gast in Toms Radioshow auf Rai Südtirol. Dabei hat er über seine Musik gesprochen, über seinen Weg zum Blues und warum ihn genau dieses Genre seit seiner Jugend nicht mehr loslässt.
1: Mir hat die Musik gefesselt, seit ich echt klein war. Ich sitze bei meinem Sohn, das heißt 6, der ist jetzt. Also ihr Spiegelbild ist gleich fanatisch. Auf die Musik, das gibt es nicht. Vielleicht, weil er mich sieht den ganzen Tag, ich keine Ahnung. Aber er jetzt hat er den Mundharmonika-Fimmel und das, ich weiß auch nicht. Aber ohne, dass ich da groß Druck mache oder gar nichts.
2: Kinder lernen ja durch Imitieren, das weiß man aus der Pädagogik, oder?
1: Ja, es muss wohl so sein. Und, aber wenn ich zurückdenke auf meine Eltern, mein Vater war eher sehr alt, praktisch Polika, er war 50, weil ich auf die Welt gekommen bin, 1926 geboren und einfach eine komplett andere Generation. Nicht? Wenn ich sage, ich spiele Blues, der hat mit der gekannt sagen, ich spiele Schamanenmusik oder keinen Tau. Mhm. Aber er hat mich nie kritisiert oder ihm viel, oder gesagt, was ist nicht so ein Scheiß, hat er gesagt, oh, mach lei, Punkt, nicht? Oder halt, oder hat gar nichts gesagt, weißt du? Aber halt zumindest nicht, was ist nicht so ein Scheiß.
2: Aber er hat das quasi nicht vorgelebt, das heißt, das hast du für dich selber entdeckt. Wie wichtig ist denn es, dass man Sachen für sich selber entdeckt, dass man wirklich, man sagt ja, Langeweile ist ein guter Nährboden für Erkenntnisse und für Kreativität. Weil man muss erst lernen, einmal auszuhalten. Wir sind in den Zeiten aufgewachsen, wo Langeweile stattgefunden hat, wo man eben nicht ein Handy gehabt haben, was ins Ohr gelenkt hat oder so, solche Sachen. Kannst du dich noch erinnern, was bei dir passiert ist, dass du gesagt hast, ich wäre Musiker, ich wäre Blueser?
1: Ich kann mich nicht wirklich erinnern. Ich bin irgendwie in Kontakt gekommen, relativ früh, mit irgendwelchen Kassetten über irgendwelche älteren Kollegen, die ich gehabt habe. Und die habe ich mir halt reingezogen und das hat mir extrem gefallen. Und dann halt probiert, das irgendwie nachzuspielen oder nachzusingen. Mhm. Und so bin ich da hängen geblieben. Und mit der Zeit bin ich älter geworden und habe mich dann selber gekannt, ein bisschen schlau machen. Sprich, tatsächlich Audiokassetten kaufen mit dem Geld, was die Mama dann halt schweren Herzens rausgeruckt hat. Jetzt bin ich mir gegangen, die Kassetten kaufen zwischen John Lee Hooker und AC/DC und Johnny Winter habe ich mir halt so eine Audiobibliothek zusammen gekauft. Und ja, wie gesagt, mit der hiesigen Volksmusik bin ich eigentlich nie in Berührung gekommen. Erst jetzt, durch meine Lehrerkollegen zum Beispiel, so, die mich ein bisschen einführen in die Tiroler Volksmusik. Und ich lerne die jetzt seit 10 Jahren, bin ich brutal dankbar. Einen lieben Gruß an den Toni Taschler da draußen, der vielleicht zuhört, dass der mich da ein bisschen einführt in die Volksmusik, die ja wir da auch haben und die mir auch sehr viel bringt und das auch wieder alles in meine musikalische Schaffensweise einfließt.
0: Hubert Dorigatti war das zu Gast bei Toms Radioshow. Das ganze Gespräch mit ihm gibt es übrigens 2 Wochen lang in unserem Podcast von Rai Südtirol nachzuhören.

0: Daniel Hofer begrüßt Sie auf der Landesverkehrsmeldezentrale. Auf der Bustertaler Staatsstraße in Fahrtrichtung Innichen zwischen Oberfintel und Kienz, zwischen Bonneck und Percha sowie zwischen Welsberg und der Abzweigung Brax kommt es zu Kolonnenverkehr und Stau wegen Überlastung. Weitere Verzögerungen wegen Arbeiten gibt es auf der Landesstraße Meran-Hafling unterhalb von Hafling, auf der Jaufenpassstraße unterhalb des Passes auf Sterzinger Seite, auf der Brenner Staatsstraße im Bereich der Abzweigung Villnöss und auf der Landesstraße zwischen Weidbruck und Kastelroth. Gute und sichere Fahrt!
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2: Ja, wir haben weiterhin Hochsommer, heißes und auch etwas labiles Sommerwetter. Jetzt am Vormittag ist es meist noch sonnig, dazu ein strahlend blauer Himmel. Am Nachmittag bilden sich über den Bergen Quellwolken und daraus können dann auch einzelne Hitzegewitter entstehen, die teilweise auch heftig ausfallen können. Ein paar aktuelle Temperaturen jetzt um kurz nach 22:30. In Bozen sind es 23 Grad, in Sterzing 17 Grad, bei Ihnen in Antholz ebenfalls 17 Grad und in Laas im Finchgau werden aktuell 15 Grad gemessen. Es wird noch heißer heute, viel heißer eigentlich. Die höchsten Temperaturen tagsüber, die steigen auf Werte zwischen 30 und 38 Grad. Und auch am morgigen Donnerstag, da scheint zunächst wieder verbreitet die Sonne am Nachmittag und am Abend, da werden die Gewitter dann morgen häufiger.

Wenn Sie gern ins Theater gehen, vor allem in die klassischen Südtiroler Freilichttheater, dann haben Sie in diesen Wochen viel Auswahl. Unter anderem laufen auch die Rittner-Sommerspiele noch eine gute Woche lang bis zum 13. August. Eine Posse von Johann Nepomuk Nesztroy haben sich die Rittner diesmal ausgesucht, der Zerrissene. Christine Helfer war für Reis Südtirol dabei und bringt einen musikalischen Ausschnitt mit.

0: zu tun.
1: Der reiche Herr von Lips ist der Zerrissene. In der Kommende lenkt Moos spielt und singt ihn eindrucksvoll René Dalla Costa. Er leidet an Sinnleere, emotionaler Abstumpfung und noch mehr, wie Regisseurin Elke Hartmann sagt.
2: Also bei uns ist er extrem depressiv. Wenn er nicht noch die Möglichkeit am Beginn des Stückes hätte, einen Kick zu erleben, einen unnatürlichen Kick, den er sich dann so holt, indem er sagt, ich heirate die nächste Frau, die um die Ecke kommt, das gibt ihm einen Kick. Ohne Kick ist er wirklich kurz vorm Selbstmord eigentlich. Also er ist wirklich dermaßen leer, ist dermaßen in der Dekadenz ersoffen. Letztlich ist es eine ganz klassische Läuterungsgeschichte.
3: Das Stück Der Zerrissene, das heuer bei den Rittner Sommerspielen zu sehen ist, ist auch eine Sozialkritik. Eine Geschichte, in der eigentlich alle unglücklich sind. Die Reichen in ihrem goldenen Käfig und die Armen draußen. Eine lustvolle Posse mit viel feinem Witz. Bis zum 13. August gibt es in der Kommende in Lengmoos noch 6 Aufführungen. Für die am kommenden Samstag, das ist der 8. August um 20.30 Uhr, haben wir 2 Theaterkarten für unsere Rhein-Südtirol-Hörer oder Hörerin reservieren lassen. Sie können die Karten jetzt bei uns gewinnen, wenn Sie anrufen und die richtige Antwort kennen auf meine Frage. 83 mal die 0 144 77, das ist unsere Nummer direkt hierher ins Studio von Rhein-Südtirol. Wie gesagt, zu gewinnen gibt es 2 Karten, 2 Theaterkarten für die Rittner Sommerspiele fürs Stück Der Zerrissene am kommenden Samstag, 8. August, 20.30 Uhr in der Kommende Lengmoos. Hier noch einmal unsere Nummer zum Mitmachen. 83 mal die 0 144 77.

0: Die Freilicht-Theatersaison, die ist voll am Laufen und die Karten gerade für die Rittnau-Sommerspiele sind begehrt. Gerade diese großen Theaterproduktionen bringen es auch mit sich, dass das Publikum mitunter einen weiten Weg auf sich nimmt, um hinzukommen. So wäre es auf jeden Fall für Christina, die uns jetzt aus Antholz erreicht. Schönen Vormittag, Christina.
1: Hallo, grüß Gott.
0: Also Ihnen ist da kein Weg zu weit.
1: Nein.
0: Würden Sie sich gerne anschauen? Waren Sie schon mal in der Kommende in Lemmoos? Ist das etwas, was Sie öfters machen? Bitte?
1: Ja, ich war schon öfters dort.
0: Schon öfters. Also dann sind Sie eigentlich gut vertraut mit dem Ort und ja auch mit dieser tollen Atmosphäre, die es dort gibt, genau. bei den Freilichtspielen. Christina, in meiner Frage, da geht es auch genau um diesen Ort, um die Kommende Lemmoos. Bis vor 7 Jahren gehörte zum Bühnenbild der Rittner Sommerspiele in der Kommende ein charakteristischer, etwas schief gewachsener Baum. Und dieser Baum, der ist dann im Sommer 2019, glaube ich, war das durch einen heftigen Sturm umgeknickt und musste dann eben entfernt werden. Und dieser Baum, vielleicht haben Sie das Bild noch vor sich, der war vorher oft Teil des Bühnenbildes. Und die Schauspielerinnen, die Regisseure und das Publikum, ja, ich glaube, alle haben diesen Baum einfach lieb gewonnen, sodass er jetzt eigentlich wirklich fehlt während der Aufführungen. Ich möchte von Ihnen wissen, Christina, was war das für ein Baum? War das eine Linde? War es ein Birnbaum oder war es ein Ahorn? Es ist auch einiges geschrieben worden in den Medien darüber, als der Baum dann gekracht ist sozusagen und umgestürzt ist. Sie haben schon etwas gesagt, was ich akustisch nicht gut verstanden habe, weil ich
1: Birnbaum.
0: Noch einmal?
1: Ein Birnbaum.
0: Ein Birnbaum. Genau. Ja, genau, so war es. Es war der berühmte Birnbaum der Rittner Sommerspiele in der Kommende. Den, Christina, werden Sie nicht sehen, aber ein tolles Stück, Der Zerrissene. Viel Freude Ihnen am Samstagabend im Publikum.
1: Wunderbar, da freue ich mich.
0: Und schöne Grüße ins Pustertal.
1: Dankeschön. Wiederhören.

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1: Den ganzen August über initiiert Lungomare ein Programm, das sich den Flüssen in Bozen als lebendigen, begehbaren und gemeinschaftlich nutzbaren Räumen widmet. Die Auftaktveranstaltung findet mit einem besonderen Gast statt. Paul Steinbrück, Architekt und Mitbegründer von Pool is Cool, einer Organisation aus Brüssel, die sich seit 2016 dafür einsetzt, das Freischwimmen wieder in das städtische Leben zu integrieren. Um 18.30 Uhr gibt es bei Lungomare im Rafensteinweg 12 in Bozen ein erstes Treffen für ein BürgerInnen-Kollektiv zur Unterstützung eines badetauglichen Bozens. Der richtige Ort, um sich über Wünsche, Erwartungen und kollektive Vorstellungen auszutauschen. Um 19.30 Uhr gibt es ein gemeinsames Abendessen im Garten von Lungomare. Um 20.30 Uhr stellt Paul Steinbrück das Projekt Pool is Cool in englischer Sprache vor. Morgen findet um 18 Uhr eine Aktion am Fluss mit Steinbrück statt, und zwar am Ufer des Eisacks vor dem Druse-Stadion. Bei Naturens Lacht kommen heute die Kinder bei einem Kasperltheater auf ihre Kosten. Bei der Großmutter geht es drunter und drüber, doch zum Glück sind Kasperl und seine Freunde sofort zur Stelle. Gemeinsam kämpfen sie sich durch den dunklen Räuberwald und der polizeilichen Zettelwirtschaft mit triefender Nase und großem Hatschi. Wie immer ist Kasperl über die Hilfe der Kinder im Publikum dankbar. Nur gemeinsam schaffen sie es aus diesem Chaos raus. Das Theater richtet sich an alle ab 3 Jahren und beginnt um 17.30 Uhr in der Freilichtarena in Naturens. Ein unvergesslicher Sommerabend im Zeichen der 70er Jahre steht heute in Schenna auf dem Programm. Die italienische ABBA-Coverband bringt ab 21 Uhr den Raiffeisenplatz mit den größten Hits von ABBA zum Beben, ein Muss für alle Dancing Queens und Super Troopers. Auch die Geschäfte haben von 20 bis 21.30 Uhr geöffnet, so kann das Konzert mit einem entspannten Abendbummel kombiniert werden. Das Dorfmarktl lädt sogar bis 22 Uhr zum Stöbern und Genießen ein. Das Busoni-Festival startet heute mit einem außergewöhnlichen Konzert. Aristo Scham, Gewinner des ersten Preises der Van Cliburn International Piano Competition 2025, eröffnet die Reihe der jungen Talente in Bozen. Scham gilt als einer der spannendsten Pianisten seiner Generation, stilistisch vielseitig, klanglich reich und mit einer klaren, durchdachten Interpretationssprache. Sein Programm stellt einen Dialog zwischen Original und Bearbeitung her und umfasst Busoni-Transkriptionen nach Bach, Brahms und Chopin. Die Konzertreihe des Busoni-Wettbewerbs zeigt in diesem Sommer Preisträgerinnen und Preisträger sowie junge Pianistinnen und

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2: Bedienstete des Sanitätsbetriebs kritisieren das neue Informations- und Patientenverwaltungssystem. In Cesenatico sind 120 Urlauber Opfer eines Online-Betrugs mit Ferienwohnungen geworden. Das Wetter hochsommerlich bei 30 bis 38 Grad. Der Bund der Bediensteten im Sanitätsbetrieb kritisiert in einem offenen Brief die neue Software zur Informations- und Patientenverwaltung. Das neue System verschlechtere Arbeitsabläufe, vieles werde langsamer, komplizierter und kleinteiliger. Während früher die Verordnung und Planung eines Eingriffs mit einem Vorgang im Rahmen der Patientenvisite abgewickelt wurde, erfordere das neue System verschiedene Programme und 3 getrennte Vorgänge. Damit gehe kostbare Zeit für die Patienten verloren, die Fehlerquote steige. Das Schreiben, das Angestellte aus Brunneck und Brixen unterzeichnet haben, ist an Gesundheitslandesrat Hubert Messner, den Generaldirektor des Sanitätsbetriebs Christian Kofler und Landeshauptmann Arno Kompatscher gerichtet. Die Hitze verschärft Studien zufolge psychische Erkrankungen. Laut dem Primar der Psychiatrie am Krankenhaus Bozen, Andreas Konka, können Hitzewellen, Angststörungen, Depressionen, Zwangs- und Anpassungsstörungen sowie Schlafprobleme verstärken. Für die Betroffenen sei es wichtig, sich schon vor Beginn einer Hitzewelle vorzubereiten und rechtzeitig zu schützen, betont

0: sagte Kunker auf Rai Südtirol. In Cesenatico sind mehr als 120 Urlauber Opfer eines offenbar groß angelegten Online-Betrugs mit Ferienunterkünften geworden. Etwa 50 Familien mussten in den vergangenen Tagen anders untergebracht werden, weil es die vermeintlich gebuchten Ferienwohnungen nicht gibt. An der angegebenen Adresse befindet sich keine Ferienanlage, sondern eine Versicherungsagentur. Im Irankrieg stehen die USA, der Iran und Oman Medienberichten zufolge kurz vor einer Übergangslösung zur Öffnung der Straße von Hormus. Die USA hätten bereits heute gern eine Einigung. Präsident Donald Trump sprach von Fortschritten, dem Iran stellte er ein neues Ultimatum. Entweder eröffne diese für die Handelsschifffahrt so wichtige Straße sehr bald oder werde sehr hart getroffen, sagte Trump wörtlich. Die Gemeinde Kastelruth verschärft ihre Abwasserregeln. Gastbetriebe müssen Fettabscheider künftig bereits ab 50 Essen pro Tag einbauen. Bislang galt das ab 200 Essen täglich. Die Gemeinde reagiert damit auf jährliche Zusatzkosten von rund 45.000 Euro für Kanalspülungen zur Beseitigung von Fettablagerungen und Verstopfungen. Die Verbraucherschutzorganisation Robin begrüßt den Vorstoß. Damit würden Gebühren nach dem Verursacherprinzip gezahlt und nicht pauschal von allen. Rechne man die Mehrkosten durch Fettablagerung auf ganz Südtirol um, handle es sich um Millionenbeträge. Es wäre sinnvoll, das Modell Kastelruth landesweit umzusetzen, unterstreicht der Geschäftsführer von Robin, Walter Andreaus. Künftig sollen Zugreisende am Brenner nicht mehr umsteigen müssen. Die österreichischen Bundesbahnen ÖBB bestellten im Piemont neue Züge, die auf beiden Schienensystemen fahren können. Für Mitte des Jahres 2027 kündigten Mobilitätslandesrat Daniel Alfreider und sein Tiroler Kollege René Zumtobel die umstiegsfreie Verbindung von Innsbruck nach Bozen über Meran bis Mals im Finchgau im Stundentakt an. Insgesamt wollen Südtiroler Transportstrukturen AG STA und die ÖBB 22 neue Garnituren kaufen. Diese bieten fast doppelt so viele Sitzplätze wie die derzeitigen Züge. Das Wetter. Es scheint verbreitet die Sonne von einem meist ungetrübten Himmel. Am Nachmittag bilden sich über den Bergen Quellwolken. Einzelne Hitzegewitter sind die Folge. Die Temperaturen steigen auf 30 bis 38 Grad. Auch morgen Donnerstag scheint zunächst verbreitet die Sonne. Am Nachmittag und Abend werden die Gewitter häufiger. Von Rai Südtirol hörten Sie Nachrichten, Redaktion Gudrun Esser.
1: Schönen Vormittag aus der Landesverkehrsmeldezentrale wünscht Renate Stauder. Zu Kolonnenverkehr und Stau wegen Überlastung kommt es auf der Bustertaler Staatsstraße in Richtung Inchen zwischen Oberfintl und Kienz, zwischen St. Lorenzen und Berchern, zwischen Welsburg und der Rheinfahrt ins Praxertal und auf der Gröner Staatsstraße zwischen Pontives und St. Ulrich. Eine Einbahnregelung wegen Arbeiten gibt es unter anderem auf der Brenner Staatsstraße im Bereich der Kreuzung mit der Landesstraße Vilnius, auf der Baseirer Staatsstraße zwischen Riffian und Saltaus, auf der Gardachtaler Staatsstraße zwischen Zwischenwasser und Bikolein, auf der Landesstraße Waldburg-Kastelruth zwischen Waldburg und der Abzweigung St. Oswald und auf der Landesstraße Mölten-Hafling unterhalb von Hafling. Achten Sie immer auf Ihre Geschwindigkeit, aktuell besonders in Kastelbell. Gute Fahrt!
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4: Fein, dass wir Sie begleiten dürfen bei dem, was Sie gerade zu tun haben, draußen in der Hitze oder, wenn es gut geht, im Schatten oder im Kühlen. Und auf jeden Fall überall im Land. Von überall her, ob Unterland, Finchgau oder Pustertal, kommen auch die Dialektwörter, die wir für den heurigen Sommer gesammelt haben.
5: Trifte.
6: Heint haben wir etwas für die Mander. Ein Knapperle.
7: Mura. Mura.
4: Tja, das eine oder andere haben Sie vielleicht schon mal gehört und gekannt oder auch nicht. Wir haben jedenfalls einen neuen Dialektbegriff für Sie, gleich in unserem Sommerspiel. Und wie sagst du? Nach Musik von Johnny Hates Jazz und Turn Back the Clock.

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1: Ja, für unser Sommerspiel haben wir von Reise Südtirol uns an verschiedene Leute im Land gewandt, die ihren Dialekt gern und gut sprechen, und sie gebeten, uns einige Dialektwörter aus der jeweiligen Talschaft, ihrem Bezirk oder eben der Gegend zu liefern, in der sie zu Hause sind. Das haben sie gemacht. Vielen Dank dafür an dieser Stelle an alle Chronisten, Dialektliebhaber und Mundartdichterinnen, die da mitgemacht haben. Mitgemacht hat auch Johannes Ortner, Vorsitzender der Arbeitsgemeinschaft Mundart, der uns da heute ein sehr schön klingendes Dialektwort mitbringt, finde ich.
2: Ja, ein besonderer Begriff heint ist ein Adjektiv, ein Zustand, nämlich Dramhappet. Dramhappet.
1: Dramhappet. Mein Techniker Franz meinte, das könnte ich heute sein. Dramhappet. Er weiß nämlich, was es heißt. Ich wusste es nicht. Vielleicht wissen Sie es oder haben eine Ahnung. Gerne können Sie sich dazu bei uns melden. 83 mal die 0 144 77. Das ist wie immer unsere Nummer zum Mitmachen bei Und wie sagst du? Gefragt ist das Wort Dramhappet. Haben Sie es schon mal gehört? Kennen Sie es oder gar nicht? Egal, rufen Sie einfach an. 83 mal die 0 144 77.

0: Ja, spätestens bei diesem Sound der Dire Straits und Twisting by the Pool ist man wieder aufgewacht. Sollte man es bei dieser Hitze kurzfristig verschlafen haben oder eben ein bisschen eingenickt sein. Nicht eingenickt ist auf jeden Fall jemand, der gleich mitmacht jetzt bei unserer Runde, in der es um die Dialektwörter geht.
1: Und wie sagst du? 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
0: Und ich freue mich, dass uns Isabella aus Meran erreicht hat. Schönen Vormittag, Isabella.
2: Ja, schönen Vormittag ebenfalls.
0: Also auf jeden Fall nicht weggenickt, sondern gleich die Gelegenheit ergriffen und bei uns angerufen. Gefragt ist der Begriff Tramhappert. Sagt Ihnen das was?
2: Ja, Tramhappert. Begegnen mir einige Leute als Lehrerin, die Schüler in der Früh oft einmal noch ganz tramhappert. Ich nach dem Mittagsschlaf tramhappert oder wenn man vielleicht am Vorabend ein bisschen zu fest gefeiert hat, ist man am nächsten Tag auch noch ein bisschen tramhappert.
0: Wie würden Sie denn das übersetzen, Isabella, ins Hochdeutsche?
2: Übersetzen auf Hochdeutsch. Ein bisschen verschlafen, noch verträumt, noch nicht ganz bei sich, noch leicht bösend. Der Verstand ist noch hinter den Füßen her, nicht voraus.
0: So. Das haben Sie aber sehr gut beschrieben. Mal schauen, was Johannes Ordner dazu sagt.
3: Tramhappet entspricht dem Standarddeutschen, ein wunderschönes Wort, schlaftrunken. Genau. Also noch betrunken, besoffen vom Schlaf. Das Tramhappet kommt von Tramhäuptech, traumhäuptig, also im Kopf noch voller Traum. Ein Beispiel aus dem Seirer-Wörterbuch. Und mein Eine ist schon nachher so tramhappet für der Kammer ohrkämmen. Also er ist noch schlaftrunken, also noch nicht ganz wach vom Schlafzimmer sozusagen ohrkämmen.
0: Isabella, das haben Sie genau richtig beschrieben. Wie haben Sie es vorher gesagt? Der Kopf geht noch ein bisschen hinter den Füßen her.
2: Genau.
0: Traumhäuptig auch, ja, sehr schönes Wort.
2: Genau. Ja, okay.
0: Isabella, ich bedanke mich für Ihren Anruf. Mit etwas Glück sind Sie mit dabei unter den ausgelosten Gästen, die eingeladen werden zu einer Reihführung, also zu einer Führung durchs Reihfunkhaus. Ich würde mich auf jeden Fall freuen
2: und
0: wünsche Ihnen noch einen schönen Tag heute. Bleiben Sie ein bisschen drinnen, suchen Sie das Kühle oder wie schaut es bei Ihnen aus?
2: Na ja, ich muss jetzt schon bald ins heiße Auto einsteigen und muss nach Brixen, Kirchenmusiktage beginnen, freue mich schon. Und wir schwitzen dann alle gemeinsam in der Cousinenakademie, aber singend. Und das ist super.
0: Und fächern sich mit den Notenblättern zu.
2: So ist es.
0: Eine schöne Zeit an Ihnen bei den kirchenmusikalischen Tagen in Brixen, Isabella. Und danke fürs Mitmachen.
2: Dankeschön. Gerne. Wiederhören. Alles Gute.

0: Schönen Vormittag aus der Landesverkehrsmeldezentrale wünscht Renate Stauder. Zu Kolonnenverkehr und Stau wegen Überlastung kommt es auf der Bustertaler Staatsstraße in Richtung Inchen zwischen Oberfintl und Kienz, zwischen St. Lorenzen und Berchern, zwischen Welsburg und der Rheinfahrt ins Praxertal und auf der Gröner Staatsstraße zwischen Pontives und St. Ulrich. Eine Einbahnregelung wegen Arbeiten gibt es unter anderem auf der Brenner Staatsstraße im Bereich der Kreuzung mit der Landesstraße Vilnius, auf der Baseirer Staatsstraße zwischen Riffian und Saltaus, auf der Gardachtaler Staatsstraße zwischen Zwischenwasser und Bikolain, auf der Landesstraße Waldbruck-Kastelruh zwischen Waldbruck und der Abzweigung St. Oswald und auf der Landesstraße Mölten-Hafling unterhalb von Hafling. Achten Sie immer auf Ihre Geschwindigkeit, aktuell besonders in Kastelbell. Gute Fahrt!
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2: Viel Sonne gibt's momentan noch im ganzen Land. Wenn auch die Weitsicht von den Bergen etwas getrübt ist und nicht ganz klar, vom Wattles aus zum Beispiel oder auch vom Kronplatz. Am Nachmittag tauchen dann über den Bergen mehr Quellwolken auf und vereinzelt gehen dann gegen Abend auch Hitzegewitter nieder. Dazu wird es auch heute noch einmal so richtig heiß mit Höchstwerten zwischen 30 und 38 Grad. In den nächsten Tagen gehen die Temperaturen zwar etwas zurück, sie bleiben aber immer noch über der 30-Grad-Marke.

0: Bryan Adams, romantisch unterwegs wie immer. Vor 2 Jahren hat er die Konzertbesucher und vor allem wohl die Konzertbesucherinnen in Bozen begeistern können. Von der vollbesetzten lauten Konzerthalle geht's jetzt dahin, wo abgesehen von... Genau, die absolute Ruhe herrscht oder herrschen sollte. Auf die Alm. Für viele ein Sinnbild von Ruhe, Natur und Freiheit. Saftige Bergwiesen, weidende Tiere und ein beeindruckendes Panorama locken jedes Jahr zahlreiche Wandererinnen und Wanderer in die Berge. Doch hinter der idyllischen Kulisse steckt harte Arbeit. Almbäuerinnen und Almbauern kümmern sich oft rund um die Uhr um ihre Tiere. Gleichzeitig kommt es immer wieder zu Konflikten zwischen Weidevieh und Erholungssuchenden. Wie schaut der Arbeitsalltag auf der Alm aus und wie gelingt das Miteinander auf der Alm? Martin Unterweger hat darüber mit einem Almbewirtschafter und Hirten im Sarntal, mit Almhelfer und mit Almtouristinnen gesprochen.
1: Stefan Steinecker bewirtschaftet gemeinsam mit seiner Familie die Ebenbergalm im Sarntal. Die Ebenbergalm ist eine Gemeinschaftsalm und im Besitz mehrerer Bauern. Rund 2 Drittel der Tiere kommen von landwirtschaftlichen Betrieben aus Weißenbach im Sarntal. Das restliche Drittel ist eingenommenes Vieh anderer Betriebe. Für Stefan und seine Familie ist es bereits der 12. Almsommer. Heuer sind die Tiere seit Mitte Juni auf der Alm. Wie schaut der klassische Alltag auf der Ebenbergalm aus?
2: Es ist völlig 24-7 Arbeit. Also unser Tag fängt um 5:30 an. Wir teilen es meistens auf. Die Frau macht Frühstück, ich gehe melken. Oft einmal umgekehrt, wie wir gerade Lust haben. Und dann geht es eigentlich so, dass wir schon schauen, so schnell wie möglich auf den Viech zu gehen. Wir müssen echt oben der Hütte eingehen, bis fast auf den Gipfel, und unter der Hütte eingehen, das ganze Talinerwärts, weil unten haben wir die Kälber, oben haben wir das Grasviech. Also meistens teilen wir uns auf, dass einer oben übernimmt, einen runden. Und ja, und versuchen halt so spätestens 10:30 wieder bei der Hütte zu sein, damit wir ein bisschen bei der Wirtschaft ins Hervorbereiten können, weil zum Mittag echt dann wieder Wanderer vorbeikommen, die was gerne zurückkehren. Das ist, wenn es reibungslos läuft. Gell? Wenn es nicht reibungslos läuft, dann kann es auch mal sein, dass man wirklich bis 2, 3 Nachmittage weg ist und der eine da hupfen muss, weil einer fehlt. Weil logisch, zwischen Wirtschaft und Hirten sein, gell, ist es schon einmal so ein bisschen eine Organisation. Aber logisch, man ist mit Viech unterwegs und das kann man nicht von vornherein kalkulieren, so ist es und so funktioniert es halt, sondern es passiert allem wieder, dass eins eingesprungen ist, eins im falschen Ort ist oder dass man wirklich muss schauen, wie es beim Viech läuft.
1: Gerade die Arbeit mit dem Vieh lässt sich nicht immer genau planen. Die Tiere geben den Tagesrhythmus vor und erfordern oft flexible Entscheidungen. Hinzu kommt der Ausschank auf der Alm, der besonders in der Hauptsaison zusätzlichen Arbeitsaufwand bedeutet. Auch die Verarbeitung der Milch von den 2 Kühen gehört zu den täglichen Aufgaben und nimmt Zeit in Anspruch. So sind die Tage auf der Alm abwechslungsreich, aber auch arbeitsintensiv.
2: Wenn es gut funktioniert, dann können wir es nachmittags stehen lassen, mal niederlegen und rasten. Aber meistens ist es so, dass dann gleich wieder zum Melken ist, Nacht mal lesen, anspielen und dann hört es an einem Tag heute um 10, 10:30, 11 auf Nacht auf. Butter machen, der wir allem auf den Abend, weil die Sonne weg ist, weil es ja wie kühler ist. Ist ja feiner zusammen, ist die Sahne nicht so warm und das Buttern geht auch leichter. Dann ist ja Zeit wieder 1,5 Stunden zu tun. Gell? Also der Tag, ja, von 6 in der Früh bis 10, 11 auf Nacht ist eigentlich tagtäglich, dass wir unterwegs sind.
1: Neben den täglichen Aufgaben gibt es auch viele besondere Momente, die das Almleben so wertvoll machen. Die beeindruckende Natur, die Ruhe der Berge und vor allem die Arbeit mit den Tieren sorgen immer wieder für schöne Augenblicke. Das schätzt auch Stefan.
2: Wenn man oben beim Viech mal ein halbes Stündel kann in der Wiese niederlegen und dann mal Leib bei den Kuhglocken zulassen, schauen, wie es dem Viech geht und dann mal nicht über den Rest nachdenken muss. Die Momente sind leider Gottes viel zu selten, weil man einfach echt viel um die Arme hat da. Gell? Aber ja, wenn sie sein, also dann genießt man sie wirklich voll. Was sonst mir ganz gut gefällt, weil bei uns da die besonders die Grasenviecher trennen ihre Runden. Gell? Es kann auch sein, dass sie jeden zweiten Tag oben der Hit auch und sie allem wieder innerhalb von einem Tag, weil sie die Runden kennen, unten ganz, ganz auf 1003 beim Gatter stehen und wir sie allem wieder einfach müssen durchs Tal eintreiben, auch in die Herren Weiden und einfach so 80, 90 Stück Viech mit Schellen durchs Tal treiben. Gell? Also das sind einfach schon schöne Momente. Da Jeppards und Hilderts und ja, mir gefällt das einfach richtig gut. Und sind wir auch unter uns. Also meistens sind wir selber von oben, wo kein Mensch mehr rum ist. Und Zeit ist einfach ein Almleben, gell? Und ein Almflair, wenn man mit dem Viech wirklich da unterwegs ist.
0: Die Ebenberger Alm erreicht man von Weißenbach aus über einen Forstweg. Das Almgebiet reicht von 1300 bis 2400 Metern Meereshöhe. Stefan Steinecker aus Tramin und seine Familie beaufsichtigen 120 Tiere. Ja, und auch

0: Herz über Kopf, Musik von Joris. 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Wir haben es jetzt 8:08. Beim Aufeinandertreffen von Wanderern und Weidetieren kommt es immer wieder zu heiklen Situationen. Im heurigen Sommer gab es bereits entsprechende Vorfälle und viele Diskussionen drumherum. Besonders Mutterkühe reagieren sehr sensibel, wenn Menschen oder Hunde ihrer Herde zu nahe kommen. Denn sie wollen ihre Kälber schützen, wie Martin Unterweger beim Besuch der Ebenbergalm und im Gespräch mit dem Almbetreiber und Hirten Stefan Steinecker erfahren hat.
1: Auf der Ebenbergalm von Stefan gehören solche Begegnungen zum Alltag. Die Alm ist bewirtschaftet und ein vielgenutzter Wanderweg führt direkt durch das Weidegebiet der Tiere. Wanderer und Vieh teilen sich hier den gleichen Raum. Wie erlebt Stefan diese Situationen?
2: Wir haben viel Altvieh, viel Kalblein. Das ist nicht so das Problem. Das größte Problem war mit Muttertierhaltung, also sprich Kuh mit Kalb. Die sind wir nie weit reingetan, wo sie eigentlich weg sein für die Wanderer. Das Problem sind eigentlich auch nicht die Wanderer, das Problem sind ja mehr die Hunde. Gell? Und logisch bei uns da sind schon alle wieder ein Hund mit dabei. Ich habe eher letztes Jahr das Problem gehabt, dass nach den Augustwochen zwei Rindviecher so wirsch gewesen sind, dass sie sich nicht einmal mehr gefangen haben. Und die müssen von einem Hund aufgeschreckt geworden sein. Vielleicht auch deswegen, weil wir touristisch noch ganz unerschlossen sind. Und die Leute, die da herkommen, eher Einheimische sein. Oder eben Wanderer, die wir schon wie ein Hausverstand haben, die klassischen, sage ich mal, städtischen Einwohner mit ihren Händeln, die haben wir da eigentlich nicht so, gell? Deswegen vielleicht haben wir da auch wenig bis keine Konflikte.
1: Dennoch richtet Stefan eine klare Botschaft an die Besucher der Alm, an Wanderer ebenso wie an Radfahrer. Aufklärung und Information sind entscheidende Maßnahmen, um Konflikte und gefährliche Situationen zu vermeiden.
2: Man soll einfach bei einer Weidevieh nicht zugehen. Es gibt ganz Zutrauliche, es gibt aber auch ganz Wirsche. Und wie ein Viech sich verhält, das weiß man nicht. Gell? Das eine geht weg, das eine hüpft im Fall herwärts. Da geht es nicht darum, dass die das teilweise mutwillig tun. Das teilweise ist einfach leid, weil sie sich wie verhalten. Gell? Passiert ja bei uns, wenn wir mit dem Radläufer fahren, dass auf der Viech statt weghüpfen, in der Straße einer hüpft. Aber nicht, weil es will, weil es einfach so reagiert. Gell? Deswegen, man muss schon einmal aufpassen, das sind keine Streicheltiere, die Alm ist auch kein Streichelzoo, das ist ganz wichtig. Wenn ein Viech ist, auch mittlerweile auf dem Weg, einfach einen kleinen Bogen machen, die Viecher da durchlassen. Sie genießen es da, sie sollen nicht aufgeschreckt werden, sie sollen einfach einen feinen Almsommer haben. Wenn ich sehe, dass oft Leute mit hinkommen und ich weiß, dass sie mir nirgendwo durchgehen, wo Viech ist, dann weiß ich sie schon darauf hin. Gell? Weil ich muss schon sagen, das Problem sind nicht die Tiere, das Problem ist, dass ein gewisser Wanderer oder Touristen der Hausverstand fehlt.
1: Am wichtigsten ist jedoch nach wie vor die Eigenverantwortung jedes Einzelnen, der sich in einem Weidegebiet aufhält und dort auf Tiere trifft. Besonders die Anwesenheit von Hunden kann für Rinder eine Ausnahmesituation darstellen, da diese in Hunden potenzielle Gefahr wahrnehmen. Hundebesitzer müssen sich dieser Verantwortung bewusst sein, betont Stefan.
2: Wenn man ein Hundebesitzer ist und auf eine Alm geht, dass man heutzutage in Europa nicht weiß, wie man sich da verhalten muss, das glaube ich nicht. Gell? Also man wird ja von allen Seiten informiert und aufgeklärt und auch das Thema Kuhattacke ist ja so in den Medien, dass ich kaum glaube, dass das einer nicht weiß. Also wenn man einen Hund hat, dann stellt man beim Viech aus. Das ist eine Grundregel und ich erwarte immer schon, dass das jeder Hundebesitzer weiß. Gell? Und wir da, ja, wir sind ein Grasestall, ich sehe nicht, was 5 Kilometer weiter unten passiert bei meinem Viech. Gell? Und mir ist halt einfach wichtig als Hirte, die Viecher brauchen ihre Ruhe. Und auch wenn sie mittlerweile im Weg liegen, man sollte die einfach ausstellen und einen kleinen Bogen machen und in die Viecher Ruhe lassen.
1: Auf allen Almen und Weideflächen Hinweisschilder zu Weidetieren aufzustellen, hält Stefan weder für sinnvoll noch für notwendig. Aus seiner Sicht gehört es zum Aufenthalt in der Natur dazu, sich über mögliche Begegnungen mit Weidetieren zu informieren und entsprechend Rücksicht zu nehmen.
2: Wenn man jetzt eine Alm hat mit ganz viel Muttertierhaltung, dann macht das ein Hinweisschild bei einer Gatter schon Sinn, aber eigentlich schust. Man, ganz Südtirol besteht aus Almen und aus Weidetier und da zu viel Schilder ausstellen bringt gar nichts. Man muss einfach eher auf den Hausverstand für die Leute hoffen, denke ich, weil ein normales Rindviech stellt aus, will seine Ruhe haben. Was eben ein bisschen das Problem ist, ist Muttertier, Kalb und Hund. Gell? Und sehen will einfach, da kommt der Beschützerinstinkt von der Kuh ins Spiel. Und wenn man einen Alm hat mit vielen Muttertieren, dann macht der Hinweisschild schon Sinn, schust nicht.
0: sagt Almbetreiber und Hirte Stefan Steinecker, der schon seit mehr als 10 Jahren die Ebenbergalm im Sarntal bewirtschaftet. Martin Unterweger hat mit ihm über den Alltag und über die Herausforderungen auf der Alm gesprochen. Ja, und wenn Sie in diesem Sommer auf Südtirols Almen unterwegs sind, genießen Sie die beeindruckende Bergwelt, nehmen Sie Rücksicht auf die Weidetiere und verhalten Sie sich in deren Nähe stets umsichtig. Dann steht einem sicheren und erlebnisreichen Almsommer ganz sicher nichts im Weg. Sicher nichts im Weg.

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1: Das neue Informationssystem an Krankenhäusern sorgt erneut für Debatten. In Cesenatico sind 120 Urlauber Opfer eines Online-Betrugs mit Ferienwohnungen geworden. Das Wetter hochsommerlich bei 30 bis 38 Grad. In den Südtiroler Krankenhäusern wächst die Kritik am neuen Computersystem, mit dem Ärzte und Pfleger täglich arbeiten. Über 200 Ärzte der Gesundheitsbezirke Brixen und Brunneck fordern in einem offenen Brief an den Generaldirektor des Sanitätsbetriebs Christian Kofler sowie an Landeshauptmann Arno Kompatsch und Gesundheitslandesrat Hubert Messner eine Verbesserung. Das neue System sei so kompliziert und langsam, dass die Ärzte immer weniger Zeit für ihre Patienten haben, sagte der Vizeprimar der Psychiatrie Brunneck, Ivano Simioni, zu Reise Südtirol.
2: Zum Teil werden sicher mehr Visiten notwendig sein, um das Gleiche zu erreichen, weil ja das System langsamer ist, es ist weniger intuitiv. Ich als Psychiater zum Beispiel verwende für eine Visite das gleiche System. Demnächst wäre Sister für die Ambulanz, eine Jacke für die Abteilung, ein extra Programm für die Aufnahmen, ein extra Programm für die Verschreibung der Medikamente und ein extra Zugang zur Homepage des Ministeriums für die Verschreibung von Krankenständen.
1: Der Sanitätsbetrieb räumt in einer ersten Reaktion ein, dass die Nutzerfreundlichkeit des neuen Systems sicher noch weiter verbessert werden müsse. Die neue Software werde schrittweise in allen Krankenhäusern eingeführt. Ziel sei ein landesweit einheitliches Krankenhausinformationssystem, betont der Sanitätsbetrieb. Das alte System entspreche den Anforderungen an den Datenschutz nicht mehr. In Cesenatico sind mehr als 120 Urlauber Opfer eines offenbar groß angelegten Online-Betrugs mit Ferienunterkünften geworden. An der Adresse der vermeintlich gebuchten Ferienwohnung befindet sich das Büro einer Versicherungsagentur. Elisabeth Parteli.
3: Es waren vor allem Familien mit Kindern. Sie sind angekommen am Urlaubsort in einer Ferienwohnung, die es nicht gibt. Wir haben 300 Euro gezahlt. Das war wirklich billig, aber wir sind dann eben ohne Unterkunft.

0: da gestanden,
1: sagt ein Betroffener, und das im Adria-Badeort mitten in der Haupturlaubszeit. Die Gemeinde Cesenatico hat reagiert, sagt der Bürgermeister. Wir haben eine Anlaufstelle eingerichtet und wir versuchen gemeinsam mit den Hotels, den Tourismusvereinen und den Reisebüros freie Zimmer in der Gegend zu finden. Das vermeintliche Schnäppchen wurde auf vielen Plattformen angeboten, von Anfang August bis Mitte September. Mittlerweile gibt es das Angebot nicht mehr. Doch viele könnten es gebucht haben und deshalb befürchtet die Gemeinde an den kommenden Wochenenden einen weiteren Ansturm.
2: Im Caldonazzo-See im Trentino sind ein Vater und seine 7-jährige Tochter nach einem Badeunfall in kritischem Zustand. Der 43-jährige Mann ist in Lebensgefahr. Er wurde ins Krankenhaus nach Trient geflogen. Das Kind wird in Verona behandelt. Am Leipziger Flughafen ist nach Angaben eines NATO-Sprechers eine Drohne in der Nähe eines ukrainischen Flugzeugs sichergestellt worden. An der Drohne soll ein Sprengstoff mit Zünder befestigt gewesen sein. Der Flughafen Leipzig-Halle stellte den Flugbetrieb vorübergehend ein. Im Passagierverkehr gehört er zu den mittelgroßen Flughäfen. Im Frachtverkehr steht er in Deutschland an zweiter Stelle und ist von großer Bedeutung. Nach dem russischen Angriff auf die ukrainische Hauptstadt Kiew und ihre Umgebung in der Nacht steigt die Zahl der Todesopfer. Nach Angaben von Präsident Volodymyr Zelensky wurden bereits 17 Tote gezählt. Es gebe 44 Verletzte. Zudem seien mehrere Lagerhäuser in der Region um Kiew bei dem Luftangriff in der Nacht beschädigt worden. Die Ukraine griff unterdessen neuerlich ein Logistikzentrum des russischen Online-Händlers Wildberries an. Im Irankrieg stehen die USA, der Iran und Oman Medienberichten zufolge kurz vor einer Übergangslösung zur Öffnung der Straße von Hormus. Die USA hätten gerne bereits heute eine Einigung. Präsident Donald Trump sprach von Fortschritten. Dem Iran stellte Trump ein neues Ultimatum. Entweder eröffne diese für die Handelsschifffahrt so wichtige Straße sehr bald oder werde sehr hart getroffen, sagte Trump wörtlich. Anlässlich seiner Halbzeitbilanz hat Landeshauptmann Arno Kompatscher seine Errungenschaften für die Autonomie hervorgehoben. Davon werde Südtirol in den kommenden Jahrzehnten profitieren. Der Staat könne in Südtirol nichts mehr einseitig ändern oder wegnehmen. Das gelte für immer, unterstrich Kompatscher. Die Reform- und Finanzregelungen würden wirksames Handeln in Zeiten schwindender Kaufkraft ermöglichen. Kompatscher hob zudem die Errungenschaften seiner Amtszeit hervor.
3: Der Gini-Koeffizient, der darlegt, wie groß die Einkommensunterschiede zwischen Arm und Reich sind, zeigt, dass in meinen 12 Jahren, der sich jedes Jahr verbessert hat, also die Schere ist in Südtirol bei den Einkommen zusammengegangen, sowohl bei den Brutto- wie auch bei den Nettoeinkommen. Und wir werden jetzt massiv weiter unterstützen durch die Möglichkeiten, die mit den erfolgreichen Verhandlungen in Rom entstanden sind. Umwelt, der Ausstieg aus den Fossilen, wir haben einen ehrgeizigen Klimaplan. Wir haben im Nachtragshaushalt 40 Millionen noch einmal dazugegeben pro Jahr, um die Menschen zu unterstützen. Wir bauen die ganze Infrastruktur auf Nachhaltigkeit um, Ausbau der Eisenbahn und ähnliches mehr.
2: In der Gesellschaft solle das Gefühl der Gerechtigkeit entstehen. Dafür wolle man jene mit mittleren Einkommen entlasten, ältere und Pflegebedürftige stützen und Unternehmen entlasten, die höhere Löhne zahlen. Außerdem halte man am Ausbau des öffentlichen Transports und der nachhaltigen Energieversorgung fest. Das Baugewerbe geht von einem zufriedenstellenden Geschäftsjahr aus. Laut der Sommerausgabe des Wirtschaftsbarometers der Handelskammer erwarten fast 9 von 10 Unternehmen zufriedenstellende Erträge. Allerdings sei eine leichte Abschwächung bemerkbar. Laut WIFO-Erhebung fürchten Bauunternehmen, dass die Umsätze und Investitionen heuer sinken. Das betreffe vor allem den Bereich Hochbau, Gebäudeinstallation und Fertigstellungsarbeiten. Der Tiefbau profitiere heuer noch vom Geld aus dem Wiederaufbaufonds PNRR. Handelskammerpräsident Michael Ebner verwies auf ungenutzte Flächen. Die Freigabe würden dem Wohnungsmarkt und dem Baugewerbe zugutekommen. Die Wasserqualität des Kalterer Sees ist der Gemeinde zufolge trotz der Hitze gut. Der zuständige Gemeinderat Anton Anderlan versicherte, dass man im See derzeit gut baden könne. Die Herausforderung für die Gemeinde sei dennoch groß, betont Anderlan.
0: Wir sind da ständig im Austausch mit dem biologischen Landeslabor, die überprüfen auch die Werte. Aber wir sind zuversichtlich, dass wir das bis am Ende des Sommers gut schaffen. Momentan sind wir von den Grenzwerten noch entfernt. Momentan haben wir die Situation nicht wie am Wolfsgrubener See und ich bin auch zuversichtlich, dass wir das schaffen, bis zum Ende des Sommers eine ausgezeichnete Badequalität beizubehalten.
2: Am Wolfsgrubener See am Ritten wurde bereits wegen der nachgewiesenen Bakterien die Vorwarnstufe ausgerufen. Das Team K begrüßt die angekündigten Maßnahmen der Landeshauptstadt zum Schutz vor Hitzewellen. Man hoffe, dass die von Stadtrat Marco Caruso angekündigten Maßnahmen zur Entsiegelung der Plätze und die Begrünung rasch umgesetzt werden. Das erklärten die Gemeinderatsmitglieder Matthias Colonia und Thomas Brancaglion. Das Team K habe bereits im vergangenen Jahr einen Antrag eingebracht, der Maßnahmen zur Abkühlung von Bozen vorsah. Von Rai Südtirol hörten Sie Nachrichten, Redaktion Elisabeth Parteli und Gudrun Esser.
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5: Derzeit scheint im ganzen Land die Sonne und die Temperaturen steigen noch auf Höchstwerte von 30 bis 38 Grad. Über den Bergen entstehen dann auch einige Quellwolken und daraus sind einzelne Hitzegewitter möglich. Auch morgen scheint zunächst wieder verbreitet die Sonne. Am Nachmittag und Abend muss man aber recht verbreitet mit Gewittern rechnen und die können bei dieser Hitze auch heftig ausfallen. Der Freitag bringt eine Mischung aus Sonne, Wolken und Gewittern. Die Temperaturen gehen um ein paar Grad zurück. Am Samstag wird es wieder überwiegend sonnig, mit Höchstwerten bis 33 Grad. Jetzt noch die Temperaturen von 12 Uhr. In Bozen, Meran und Auer schon 31 Grad, in Brixen 30, Schlanders und Sterzing 29, Bruneck und Doblach 28, auf der Bloße 16 Grad, dazu Südwestwind mit 15 km pro Stunde, am Reschen und am Brenner 24, Innsbruck und Lienz 30 und in Trient 31 Grad. Das waren die aktuellen Aussichten mit Günter Geier.
6: Aus der Landesverkehrsmeldezentrale begrüßt sie Karin Unterhofer. Kolonnenverkehr und Stau wegen Überlastung gibt es auf der Brenner Autobahn in Fahrtrichtung Norden zwischen Verona Nord und Neumarkt und auf der Bustertaler Stadtstraße in Richtung Innichen zwischen St. Sigmund und Kienz, zwischen St. Lorenzen und Bercher sowie zwischen Welsberg und Niederdorf. Allen, die unterwegs sind, gute Fahrt!
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7: 10 Minuten nach 12. Gemeinsam mit Daniele Mistura an der Technik begleite ich Sie durch die Mittagszeit, in der Sie wahrscheinlich Schatten, Ruhe und einen kühlen Platz suchen. Ich wünsche Ihnen, dass Sie das alles finden und natürlich Mahlzeit.

0: Ich glaube, viele von uns verfolgen die Lage im Nahen Osten schon gefühlt ein halbes Leben lang, ob gewollt oder ungewollt. Man ist in den Nachrichten fast jeden Tag damit konfrontiert. Und kaum eine Region ist seit Jahrzehnten so eng mit Konflikten, Gewalt und mit gescheiterten Friedensbemühungen verbunden. Seit dem Terrorangriff der Hamas auf Israel im Oktober 2023 und dem darauffolgenden Krieg ist die Region noch weiter in den Fokus gerückt. Der Gazastreifen bestimmt oft die Schlagzeilen. Dabei hat sich auch die Situation im Westjordanland spürbar verändert. Unsere Kollegin Jana Weißsteiner kennt das Westjordanland nicht nur aus den Nachrichten. Bereits 2022 hat sie dort im Rahmen eines Studierendenaustauschs gelebt, Freundschaften geschlossen und später auch einen Dokumentarfilm über den Alltag der Menschen im Süden des Westjordanlands gedreht. Jetzt im Juli ist sie für 2 Wochen dorthin zurückgekehrt. Was sie dort erlebt hat und wie die Menschen ihren Alltag heute meistern, darüber hat Stefan Windegger mit Jana Weißsteiner gesprochen.
1: Das Westjordanland ist von Israel besetzt. Allerdings ist im Westjordanland, das ist mittlerweile ein Flickenteppich an israelischen Siedlungen, die laut internationalem Recht illegal sind, also sie sind völkerrechtswidrig. Und aber auch teilweise auch nach israelischem Recht illegal sind. Und diese Siedlungen, die sind mittlerweile überall verstreut im Westjordanland und trennen quasi palästinensische Städte voneinander. Und dann gibt es auch viele Straßen, es gibt quasi richtige Autobahnen für israelische Siedlungen. Und dann gibt es irgendwelche Holperstraßen für Palästinenserinnen und Palästinenser.
2: Dazwischen prägen Checkpoints und Sicherheitskontrollen mit bewaffneten israelischen Soldatinnen und Soldaten den Alltag vieler Menschen. Wie hast du das selbst erlebt? Was macht das mit einem?
1: Ja, es ist nicht ganz einfach, sich das anzuschauen. Vor allem, weil die Situation hat sich wirklich dramatisch verschlechtert in den letzten 3 Jahren. Es sind alte und neue koloniale Strukturen, die aufgebaut werden. Das ganze Westjordanland besteht mittlerweile aus Umbauarbeiten, Baggerarbeiten. Es werden Mauern, Zäune gebaut, es werden Stacheldrähte aufgestellt. Und zwischendrin sind dann israelische Siedlungen. Israel, muss man dazu sagen, verwaltet auch die Ressourcen auch im Westjordanland für Palästinenserinnen und Palästinenser. Das heißt auch das Wasser zum Beispiel. Und dabei sieht man, die israelischen Siedlungen sind begrünt, sind schön irgendwie auf dem Hügel, während palästinensische Städte einfach diese Ressourcen nicht haben und nicht bekommen von Israel und deshalb einfach ein großer Unterschied herrscht zwischen palästinensischen Städten und israelischen illegalen Siedlungen.
2: Wie schaffen es die Menschen trotzdem, ein möglichst normales Leben zu führen? Wie erleben sie ihren Alltag zwischen Arbeit, Schule, Familien und all den Einschränkungen?
1: Das, glaube ich, vergisst man tatsächlich oft hierzulande, weil auch in solchen Gebieten natürlich geht das Leben irgendwie weiter und auch dieses Konzept von Hoffnung ist natürlich ein Konzept, das viele meiner palästinensischen Freundinnen und Freunde sagen, ist doch ein sehr westliches Konzept, weil es gibt einfach nicht die Möglichkeit, keine Hoffnung zu haben auf einen normalen Alltag, weil trotzdem müssen ja alle leben und arbeiten und zur Schule gehen und studieren. Und deshalb geht das Leben auch irgendwie weiter, obwohl die Einschränkung der Besatzung und der militärischen Besiedelung und auch der sehr mittlerweile sehr, sehr aggressiven Siedler, doch den Alltag stark einschränkt.
2: Glauben die Menschen, denen du begegnet bist, überhaupt noch an eine friedliche Zukunft?
1: Ja, das mit dem Frieden, das ist so eine Sache. Ist für viele Palästinenserinnen und Palästinenser nicht so an erster Priorität, weil wenn man nicht an einem Tisch sitzen kann mit seinem Besatzer und nicht auf Augenhöhe über Frieden diskutieren kann, einfach weil einer der Besatzer ist und der andere der Besatzte, dann müssen Grundvoraussetzungen wie Freiheit und Selbstbestimmung zuerst geklärt werden, bevor man über eine friedliche Lösung diskutieren kann.
0: Und ein dauerhafter Frieden zwischen Israelis und Palästinensern setzt voraus, dass auch zentrale Streitfragen gelöst werden. Etwa der Status Jerusalems, der Grenzverlauf, Sicherheitsgarantien und das Schicksal der palästinensischen Flüchtlinge. Zwar gibt es immer wieder internationale Vermittlungsversuche, zuletzt mit Vorschlägen für Waffenruhen, für einen schrittweisen Abzug israelischer Truppen und für die Entwaffnung der Hamas. Aber eine Einigung scheitert bislang an tiefem gegenseitigen Misstrauen und an den gegensätzlichen Positionen der Konfliktparteien.

0: 32 Grad aktuell in Bozen und es wird noch heißer. Mit der Zingerle wird sie am Nachmittag hoffentlich hier auch im gekühlten, hoffentlich gekühlten Radiostudio begleiten oder von hier aus begleiten. Ja, 32 Grad derzeit, es wird wärmer heute noch, danach soll die Hitzewelle ein bisschen brechen. Aber es ist schon lange heiß gewesen in diesem Sommer mit der und das hat auch Auswirkungen auf die Landwirtschaft, die du heute Nachmittag besprechen wirst.
1: Genau, und zwar geht es heute um den Wein, weil die Trauben, die werden dieses Jahr wahrscheinlich auch früher geerntet, wie in den letzten Jahren auch. Es wird immer früher und wir fragen mal nach, was es denn eigentlich für Auswirkungen hat auf den Wein. Darüber spreche ich dann mit Florian Ramosa, er ist der Vizepräsident der Freien Weinbauern. Ich bin ja ganz gespannt, ob sich der Geschmack da verändert auch und der Preis, auch immer sehr wichtig.
0: Auf jeden Fall. Und auf jeden Fall ändern sich die Erntezeiten.
1: Auf jeden Fall.
0: Das steht schon fest. Mit der Zingerle begleitet sie ab 14 Uhr. In 7 Minuten geht hier das Mittagsmagazin los auf Rai Südtirol. Mein Name ist Verena Amort. Ich habe mich gefreut, Sie bisher zu begleiten und wünsche Ihnen noch einen feinen, angenehmen Tag mit allem, was Sie über Rai Südtirol erfahren und sich damit unterhalten lassen.

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1: Guten Tag, wir haben in den nächsten 30 Minuten unter anderem diese Themen. Mehr als 200 Ärztinnen und Ärzte im Eisacktal und Pustertal protestieren. Es geht um das Computerprogramm, auf das im Osten des Landes jetzt umgestellt wird. Die Klage, anstatt Bürokratie abzubauen, werde es immer mehr. Wir gehen dem gleich genauer nach. Die Autohersteller in Deutschland stecken in der größten Krise der Geschichte. Das hat nicht nur Auswirkungen auf tausende Stellen in Deutschland, sondern ist auch bei den Zulieferern in Südtirol spürbar. Wir fragen, ob auch hier Stellen gestrichen werden müssen. Und welche Auswirkungen die milderen, schneearmen Winter haben, sieht man derzeit an den Stauseen im Land. Es fehlt an Wasser. Doch was haben die niedrigen Pegelstände für Auswirkungen? Auch dazu gleich mehr. Hallo und feinen Mittag. In den Südtiroler Krankenhäusern wächst die Kritik am neuen Computersystem, mit dem Ärztinnen, Pfleger und auch das Verwaltungspersonal täglich arbeiten müssen. Das neue System sei zu langsam und erschwere vor allem bei Facharztvisiten die Arbeitsabläufe massiv, anstatt sie zu erleichtern, so die Kritik. In den Krankenhäusern Bozen und Meran wurde die neue Software mit dem Namen EnergyAcker bereits eingeführt. Jetzt soll sie auch in Brixen und Bruneck schrittweise zur Anwendung kommen. Dagegen protestieren über 200 Ärztinnen und Ärzte. Sie haben einen offenen Brief an die Spitze des Sanitätsbetriebs und an die Politik unterzeichnet. Verena Volker berichtet.
2: 215 Ärzte der Gesundheitsbezirke Brixen und Bruneck haben den offenen Brief unterzeichnet. Gerichtet ist er an den Generaldirektor des Sanitätsbetriebs Christian Kofler sowie an Landeshauptmann Arno Kompatscher und Gesundheitslandesrat Hubert Messner. Das Schreiben scheint mehr ein Hilferuf als ein Protestschreiben. Das neue System sei so kompliziert und langsam, dass Ärzte immer weniger Zeit für ihre Patienten hätten, sagt der Vizeprimar der Psychiatrie Bruneck, Ivano Simeoni.
3: Zum Teil werden sicher mehr Visiten notwendig sein, um das Gleiche zu erreichen, weil ja das System langsamer ist, es ist weniger intuitiv. Ich als Psychiater zum Beispiel verwende für eine Visite das gleiche System. Demnächst wäre Sister für die Ambulanz, eine Jacke für die Abteilung, ein extra Programm für die Aufnahmen, ein extra Programm für die Verschreibung der Medikamente und ein extra Zugang zur Homepage des Ministeriums für die Verschreibung von Krankenständen.
2: Beim neuen System müssen also 3 bis 4 verschiedene Programme verwendet werden, statt bisher einem einzigen, sagt Simeoni. Anstatt Bürokratie abzubauen, nehme sie zu, sodass Ärzte bei einer Visite mehr Zeit für das System aufwenden als am Patienten.
3: Zum Teil ist es so, dass bestimmte Abläufe, zum Beispiel die Verschreibung eines Röntgenbilds, die Vereinbarung des Termins und dann die Beurteilung dieses Bildes, nicht mehr im Rahmen einer Visite erfolgt. In der Summe nehmen diese bürokratischen Erschwernisse die Zeit von der Arbeit am Patienten weg, die der Patient auch richtigerweise für sich beansprucht.
2: Das alte System sei viel besser gewesen.
3: Was ganz viele Funktionalitäten ermöglicht hat, wo von der Visite zur Befundkontrolle, zur Schreibung von Rezepten, Blutproben, aber auch der Planung einer Operation und Krankenstand und so weiter, alles in einem möglich war.
2: Für die über 200 Ärzte ist klar, dass es, auch wenn das alte System besser sei, kein Zurück gebe und das neue System kommt, weil es bereits in Meran und Bozen eingeführt wurde, weil das alte System den Datenschutzbestimmungen nicht entspricht und bereits sehr viel Zeit und Geld in das neue System investiert wurde. Allerdings fordern die Ärzte in Brixen und Bruneck, dass das neue System erst dann eingeführt wird, wenn die Verbesserungen umgesetzt seien.
3: Dass diese Softwarelösungen so weit entwickelt werden sollten, dass sie das Leben der Kliniker erleichtern und dass die Ärzte mehr mit einbezogen werden.
2: Mit einem Streik drohen die Ärzte übrigens nicht. Das wäre nur im äußersten Notfall das allerletzte Mittel, betont Simeoni, der auch der Ärztegewerkschaft BSK angehört.
1: Der Sanitätsbetrieb räumt in einer ersten Reaktion auf den offenen Brief ein, dass die Nutzerfreundlichkeit des neuen Systems sicherlich noch weiter verbessert werden müsse und dass man die Rückmeldungen der Mitarbeitenden ernst nehme. Allerdings betont der Sanitätsbetrieb auch, die neue Software werde schrittweise in allen Krankenhäusern eingeführt, mit dem Ziel eines landesweiten einheitlichen Krankenhausinformationssystems. Das alte System entspreche nämlich nicht den Anforderungen an den Datenschutz. In den vergangenen Wochen haben die 10 Landesrätinnen und Landesräte Bilanz gezogen. Die Hälfte der Legislatur ist nämlich geschafft. Den Abschluss dieser Rück- und Ausblicke machte heute der Landeshauptmann. Arno Kompatscher ist unter anderem für die Themen Autonomie, Außenbeziehungen, Finanzen und Gemeinden zuständig. Und er lud ins Landesdenkmalamt, um auf sein Erreichtes und auf die Vorhaben zu blicken. Kollegin Alexandra Havlin war für uns dort.
4: Herr Landeshauptmann, Sie reagieren seit Januar 2024 in dieser Legislatur. Die Hälfte der Wegstrecke liegt hinter Ihnen. Was ist die Entscheidung, an die wir uns in 10 Jahren zurückerinnern werden? Und welche Entscheidung hätten Sie jetzt im Rückblick anders getroffen?
5: Man wird sicher in 10 und auch in 20 und 30 Jahren noch von der Autonomiereform profitieren. Der Staat kann jetzt nichts mehr einseitig ändern, uns nichts mehr wegnehmen. Das gilt forever. Ja, für immer. Und das ist eine große Errungenschaft, gerade mit einer zentralistischen Regierung das erreicht zu haben. Das ist schon was Besonderes. Aber diese Autonomie ist ja kein Selbstzweck. Und zusammen mit den Finanzregelungen gibt sie uns jetzt die Möglichkeit, wirklich wirksam für die Bürgerinnen und Bürger zu agieren in einer schwierigen Zeit, wo es einen großen Kaufkraftverlust gibt durch die Inflation, wo Menschen sich schwer tun. Und deshalb wollen wir jetzt in die Umsetzung gehen und eben auch noch Erleichterungen zum Beispiel für die mittleren Einkommen herbeiführen beim regionalen IRPEF-Zuschlag. Wir wollen die Unternehmen noch besser unterstützen, wenn sie bessere Löhne zahlen durch Steuersenkungen, aber unter dieser Bedingung, sie müssen bessere Löhne zahlen. Wir wollen jene Personen, die zu Hause die Kinder pflegen oder eben auch pflegebedürftige ältere Personen, auch stärker über die regionalen Beiträge unterstützen. All diese Dinge verbunden mit Ausbau, Weiterentwicklung der Infrastruktur, Umstieg auf erneuerbare Energieträger sollen das Land zukunftsfit machen, aber vor allem mehr auch das Gefühl erzeugen, dass es schon grundsätzlich gerecht und fair geht in der Gesellschaft. Wer hier lebt und fleißig arbeitet, der soll das Gefühl haben, dass er sich auch auszahlt und dass es auch Sinn macht.
4: Das scheint bei den Jungen aber nicht immer anzukommen. 2500 junge Menschen verlassen jedes Jahr das Land, nur 3/4 kommen zurück. Aber in Südtirol fehlen ja gute Arbeitskräfte, hoch ausgebildete Leute. Ein Problem ist das leistbare Wohnen, niedrige Löhne. Warum setzen Sie nicht die ganzen Anstrengungen, die Sie in die Autonomiereform setzen, in diese lebenswerte Zukunft für die Jungen?
5: Ich darf daran erinnern, dass wir in dieser Legislatur auf Landesebene die Hauptanstrengung im Bereich leistbares Wohnen unternommen haben. Es hat geradezu eine kopernikanische Wende gegeben. Wir haben nicht nur die alten Wohnbauförderungsformen deutlich verstärkt und viel mehr Beiträge, viel mehr Unterstützung, sondern wir haben neue Formen dazugegeben. Der gemeinnützige Wohnbau. Nach dem berühmten österreichischen Modell, jetzt bauen Gemeinden und Stiftungen Wohnungen, die dann an ansässige Personen zu leistbaren Mieten vermietet werden. Wir stecken hier in Zukunft enorm viel Geld hinein und auch enorm viele Bemühungen. Und das wird tatsächlich vieles ändern im Wohnungsmarkt in Südtirol. Gleichzeitig alle Maßnahmen, die verhindern sollen, dass Wohnraum weiterhin vom Tourismus entzogen wird.
1: Das sagt Landeshauptmann Arno Kompatscher. Laut ihm ist die Einkommensschere zwischen Arm und Reich in den letzten 12 Jahren seiner Amtszeit auch kleiner geworden. Das zeige der Gini-Koeffizient. Mehr dazu lesen Sie auch auf unserer Nachrichtenseite bz.rheinnews.it. Das teilweise eingestürzte Gerichtsgebäude im Bozen soll wiederhergestellt werden. Die Arbeiten dafür laufen bereits. Doch bevor mit dem Wiederaufbau begonnen werden kann, muss die Sicherheit der Arbeiter gewährleistet sein. Wie das gelingen soll, berichtet Peter Malverteiner.
6: Wer am Gerichtsplatz in Bozen vorbeikommt, sieht, dass dort eifrig gearbeitet wird. Am Vormittag war Bautenlandesrat Christian Bianchi dort und hat sich ein Bild gemacht. An der Baustelle war auch Carlo Ranaletta Feluga von der Firma Enplas aus Rovereto. Seine Firma sorgt dafür, dass in Sicherheit gearbeitet werden kann. Wir haben ein Netzwerk von Sensoren aufgebaut, das durch die kontinuierliche Erfassung von Schwingungen und Neigungen der Struktur deren verbleibende statische Sicherheit bewertet. Ziel ist es, die abzusichern, die das Gebäude weiterhin nutzen bzw. betreten müssen. Diese Messungen laufen seit dieser Woche. Es wird noch einige Zeit dauern, bevor endgültige Ergebnisse vorliegen. Landesrat Bianchi kann aber schon einiges vorwegnehmen. Wir verfügen bereits über eine Reihe von Informationen, die darauf hindeuten, dass die beiden Gebäudeflügel nicht beeinträchtigt sind. Sollte sich das bestätigen, kann der Umzug in die von uns bereits identifizierten neuen Standorte durchgeführt werden. 2018 hat das Land das Gerichtsgebäude vom Staat dank eines Gesetzes übernommen. Damals blieb die Überprüfung der Dokumente unauffällig. 2024 beauftragte die Landesverwaltung dann eine Firma mit der Überprüfung der Statik des Gerichtsgebäudes. Zu jenem Zeitpunkt haben wir ein statisches Gutachten erhalten, das heißt, das Bauwerk galt als sicher. Diese Bescheinigung war allerdings an zwei Auflagen geknüpft. Zum einen mussten die oberen Stockwerke entlastet werden, indem Papierbestände verlagert wurden. Zum anderen war ein Eingriff an vier Stützen erforderlich, die Anzeichen von Schwächen aufwiesen. Die Arbeiten, die genau zum Zeitpunkt des Einsturzes durchgeführt wurden, standen in direktem Zusammenhang. Bis spätestens Ende des Monats wird man wissen, wie stabil beide Flügel des Gebäudes noch sind. Dann kann entschieden werden, was weiter unternommen wird.
1: Es wird also mit voller Kraft daran gearbeitet, das Gericht so schnell wie möglich wieder aufzubauen. Sensoren sollen für die nötige Sicherheit der Bauarbeiter vor Ort sorgen.
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1: Ein Blick ins Ausland jetzt. Seit Juli brennt es in Spaniens Wäldern an vielen Stellen. Schon Zehntausende Menschen mussten zeitweise ihre Häuser aufgeben und vor dem Feuer fliehen. Jedes Jahr brennen die Wälder in Spanien, aber die Waldbrandsaison ist heuer so früh wie selten. Daher versucht Spanien, die Gefahr einzudämmen. Nun wird erforscht, ob möglicherweise die Transhumanz eine Rolle spielen könnte. Auch in Spanien wurde jahrhundertelang Vieh im Sommer in andere Gebiete getrieben. ARD-Korrespondent Kai Rüßberg hat unter anderem mit Laura Ortiz darüber gesprochen.
7: Transhumanz, dieses kulturelle Erbe, das wir haben, bedeutet, dass die Schafe vom Süden Spaniens in den Norden wandern und einige Monate verbleiben. Sie beeinflussen dabei alle Arten von Ökosystemen und die Artenvielfalt, die sie auf ihrem Weg vorfinden. Die Artenvielfalt im Süden hat so Zeit, sich zu erholen und eine Art Pause einzulegen. Das ist eine sehr nachhaltige Waldwirtschaft.
8: It's like a very sustainable management of the forest.
7: Das soll durch Viehhaltung oder Rodung und verbesserte Bewirtschaftung der Flächen umgesetzt werden. In vielen Orten wurde die Land- und Waldwirtschaft aufgegeben. Es fehlen Verdienstmöglichkeiten. Die Bewohner zogen weg und auf den nicht mehr bewirtschafteten Flächen und in den Wäldern wuchert die Vegetation, berichtet David González von der Stiftung Sisyphor. Die Waldbrände sind ein Problem, denn wie Sie sehen, die Vegetation, das ist hier unglaublich produktiv, weshalb sie das ganze Jahr über Nahrung für Waldbrände liefert. Die regelmäßig von Waldbränden bedrohte Region in Nordostspanien war eine der 12 Demonstrationsregionen des EU-Forschungsprojektes SUPERB. Erforscht wurde, wie sich die Waldbiodiversität und Ökosystemleistungen fördern lassen, um so letztendlich die Wälder widerstandsfähiger auch gegen Waldbrände zu machen. Dazu gehört es auch, bei Wiederaufforstung eine bessere Durchmischung der Baumarten zu fördern, betont Elisabeth Schatzdorfer vom Europäischen Waldinstitut EFI in Bonn.
9: Und das bedeutet, dass dieses traditionelle Wissen, welche Baumart wohin gehört in Europa, so nicht mehr zutrifft. Und dazu braucht es eine sehr intensive, auch forstgenetische Forschung.
7: Ein Ergebnis der Forschung von SUPERB ist, dass auch eine Strategie von klimaangepassten Baumarten und Bewirtschaftungstechniken bei den intensiven Feuern auf ausgetrockneten Böden Grenzen hat.
9: Selbst Baumarten, die an ein gewisses moderates Feuerregime angepasst sind und dabei auch nicht sofort sterben, auch wenn jetzt Bodenfeuer durch diesen Wald zieht, die sterben dann aber eben auch großflächig ab, weil die Feuer zu heiß sind. Damit geht aber auch in den Boden hinein viel, viel mehr Hitze bei diesen sehr heißen Feuern und dadurch ändert sich auch die Bodenstruktur und die Bodenlebewesen sind noch viel massiver beeinträchtigt. Also da ist dann das Ökosystem sehr, sehr gestört.
7: In El Bierzo will man nun weitermachen, das Leben auf dem Land attraktiv zu gestalten und damit die Vegetation weniger brandanfällig zu machen. Dabei setzen die Forscher um Elisabeth Schatzdorfer auch auf den Tourismus als Einkommensquelle für die Bevölkerung, da die Region am stark frequentierten Jakobsweg für Pilger nach Santiago de Compostela liegt. Die Bewirtschaftung des Waldes soll die Brandgefahren minimieren.
9: In vielen Bereichen wird der Mensch auch weiter gebraucht, gewisse extensive Nutzungen vorzunehmen, um eine breite Palette der Ökosystemleistungen auch weiter sicherstellen zu können.
1: Kann Transhumans also die Waldbrandgefahr minimieren? Das wird in Spanien gerade untersucht. Die deutsche Autoindustrie steckt in einer schwierigen Phase. Volkswagen, Mercedes, BMW, Porsche und Audi haben zuletzt deutlich weniger verdient. Die Hersteller sparen, bauen Stellen ab und planen große Kürzungen. Auch Südtiroler Zulieferbetriebe arbeiten eng mit den deutschen Autobauern zusammen. Dazu gehört das Bustra-Unternehmen Intercable Automotive, das seit kurzem unter dem Namen Aptiv High Voltage Technologies auftritt. Präsident Hannes Brenn ist derzeit in Shanghai. Dieter Seifert hat ihn dort telefonisch erreicht und gefragt, ob auch die Südtiroler Betriebe die Krise der deutschen Automobilindustrie zu spüren bekommen.
10: Ja, ich denke, das muss man ein bisschen differenziert sehen. Ja und nein. Es kommt ganz darauf an, in welchem Bereich man sich in der Automobilindustriegruppe befindet, würde ich mal sagen.
11: Können Sie uns das näher erklären? Welcher Teil ist da mehr betroffen?
10: Also man muss ja sagen, es ist ja gerade der Wandel im Laufen in Europa, auch vom Verbrenner zur Elektromobilität. Und deswegen alle, die was in Elektromobilität drin sein, eigentlich spüren jetzt weniger als die anderen, weil sich eben auch die Produktlage ändert in dem ganzen Umfeld. Und deswegen, wir sind ziemlich in der Elektromobilität drin, deswegen spüren wir das etwas weniger, als gerade in den Medien da dargestellt wird.
11: Hat die deutsche Automobilindustrie irgendwie eine Entwicklung verpasst?
10: Nein, also die deutsche Automobilindustrie ist nach wie vor technologisch gut aufgestellt, aber hat in den letzten Jahren schon einiges verpasst, indem sie auf den Trend nicht ganz aufgesprungen sein, der eigentlich teilweise von der Politik getrieben wurde, aber auch im Markt gesehen wurde, und das ist die Elektromobilität. Und deswegen haben sie schon einen Trend verpasst, den China eigentlich nicht verpasst hat und deswegen entsprechend erfolgreich sein. Deswegen, nein, aber seien jetzt aufgewacht und mit einem ziemlichen Schock, würde ich sagen.
11: China ist also auch als Kunde der deutschen Fabrikanten weggefallen. Kann man das auch so erklären?
10: Auch natürlich für die großen deutschen Automobilhersteller war China eine wichtige Region und eigentlich haben sie selber ihr meistes Geld gemacht. Deswegen, das, was ihnen nicht fehlt, ist eigentlich hauptsächlich die Umsätze, die was ihnen in China weggebrochen sein durch einen lokalen Markt. Befinden wir gerade in China in unserem neuen Produktionswerk und besuchen gerade die chinesischen Hersteller. Und ja, man kann es wirklich so sagen, in China sieht man eigentlich relativ wenig deutsche Fahrzeuge mehr herumfahren. Und das ist eigentlich das Hauptproblem für die europäischen Hersteller, dass sie eigentlich das Geld, was sie früher mit China verdient haben, das ziemlich weggebrochen ist.
11: Dann sind Sie also für Ihr Unternehmen nicht wirklich besorgt aufgrund der derzeitigen Lage?
10: Natürlich ist die Lage nicht einfach, speziell in Europa, weil es auch viele Diskussionen gibt, auch zum Thema Produktivität und so weiter. Es ist keine einfache Lage für uns. Die Wachstumsfelder, die Wachstumsregionen sind für uns andere zurzeit, und zwar eben China und Nordamerika, wobei Europa ein wichtiger Markt bleibt. Aber dem geschuldet, dass wir wirklich in der Elektromobilität stark drin sein und die in Europa entgegen einigen Meldungen sehr wohl stark wächst, sind wir eigentlich nicht schlecht dargestellt und sind eigentlich vorsichtig optimistisch.
1: Das sagt Hannes Brenn, der Präsident von Aptiv, das bisher als Intercable Automotive bekannt war. Er rechnet für sein Unternehmen fürs nächste Jahr mit einem moderaten Wachstum. 2025 sah sich der Betrieb noch gezwungen, Stellen abzubauen. Laut Brenn wurde der Betrieb so gesund geschrumpft und nun führe der Weg aus dem Tal wieder nach oben.
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1: Und damit zur Schule. In einem Monat, am 7. September, beginnt der Unterrichtsalltag ja wieder. Ab da greift dann auch eine neue Regel, die im Juni mit dem Bildungsgesetz eingeführt wurde. Die Mitwirkungspflicht. Mit dazu wären eigentlich Strafen von 50 bis 150 Euro vorgesehen gewesen für Eltern, die sich nicht daran halten. Aber daraus wird jetzt nichts. Die Landesregierung macht einen Rückzieher. In Absprache mit dem Unterrichtsministerium in Rom wurde entschieden, den Passus aus dem Gesetz zu streichen, um einer Anfechtung zuvorzukommen. In der politischen Debatte rund um die Verwaltungsstrafe hatte die SVP starken Gegenwind zu spüren bekommen. Und zwar nicht nur aus den Reihen der Opposition, berichtet Katja De Gennaro.
12: Wer der SVP in Sachen Verwaltungsstrafe für Eltern einen Strich durch die Rechnung gemacht hat, ist Landeshauptmann-Stellvertreter Marco Galateo. Seine Partei Fratelli d'Italia sei von Anfang an gegen diese Maßnahme gewesen und habe auch im Landtag, betont Galateo, gegen den entsprechenden Gesetzesartikel gestimmt. Er habe deshalb nach der Verabschiedung des Bildungsgesetzes Unterrichtsminister Giuseppe Valditara auf den Passus aufmerksam gemacht, sagt der Landeshauptmann-Stellvertreter.
13: Wir haben das Ministerium aufgefordert zu prüfen, ob die Strafe mit der staatlichen Gesetzgebung vereinbar ist. Das Ergebnis dieser Prüfung ist, dass sich Land- und Unterrichtsministerium darauf geeinigt haben, die Geldstrafe aus dem Gesetz zu streichen.
12: Galateo hatte aus mehreren Gründen Vorbehalte gegen die neue Maßnahme.
13: Und zwar sowohl in rechtlicher Hinsicht als auch inhaltlich. Wir denken, dass die Strafe juridisch schwer zu begründen ist und dass die Schule eine konstruktive Haltung einnehmen und Sanktionen anderen Behörden überlassen sollte.
12: Ganz ähnlich wie Galateo hatte in der Landtagsdebatte auch die Südtiroler Freiheit gegen die Verwaltungsstrafe für nicht kooperative Eltern argumentiert. Sowohl die rechtliche Zulässigkeit als auch die Sinnhaftigkeit dieser Sanktion seien in Frage zu stellen. Nun fühle man sich in dieser Kritik bestätigt, erklärte die Abgeordnete Myriam Atz. Auch bei anderen Oppositionsparteien herrscht Genugtuung. Der Landtagsabgeordnete Alex Ploner vom Team K hatte bereits im zuständigen Gesetzgebungsausschuss des Landtags versucht, den Geldstrafenartikel zu Fall zu bringen.
14: So wie es im Gesetz drinnen steht, macht diese Mitwirkungspflicht dann irgendwann eher Angst, als dass sie einlädt, Eltern aktiv am Schulgeschehen teilzunehmen, an Sprechstunden teilzunehmen, an Gesprächen teilzunehmen und so weiter.
12: Die Grünen blasen ins gleiche Horn. Mit Strafen, so der Abgeordnete Zeno Oberkofler, schaffe man kein Vertrauen. Wenn Kinder von ihren Eltern vernachlässigt werden, sei das ein Fall für die Sozialdienste.
1: Die umstrittene Geldstrafe für Schülereltern kommt also nun doch nicht. Im Herbst wird der Landtag den entsprechenden Passus aus dem Bildungsgesetz wieder streichen. Und apropos Lernen. Wie gut sprechen Südtirolerinnen und Südtiroler eigentlich die Zweitsprache? Nach Einschätzung von Fachleuten gibt es dabei deutlichen Nachholbedarf. Vor allem bei deutschsprachigen Jugendlichen gerät Italienisch gegenüber Englisch immer mehr ins Hintertreffen. Es brauche neue, attraktive Wege, um Sprachen zu lernen, heißt es. Wie solche aussehen könnten, fasst Thomas Heinz für uns zusammen.
15: Sprache muss gelebt werden, sagt eine, die es wissen muss. Die Sprachwissenschaftlerin Rita Franceschini, ehemals Rektorin der Uni Bozen, kommt aus der Schweiz und damit aus einem Kontext, in dem unterschiedliche Sprachen auf engem Raum zusammenleben. Aber das sei noch keine Garantie, dass es leichter geht. Aber man kann die Sprache leichter und öfter aktiv anwenden. Emotional verknüpfen.
16: Sprache ist nicht etwas Abstraktes wie Geografie lernen, Hauptstädte der Welt, der Länder der Welt zu lernen, sondern es hat sehr stark mit Emotionen zu tun. Das muss verbunden werden. Wenn diese Motivation fehlt, dann braucht es einfach länger oder es funktioniert gar nicht so richtig. Ja.
15: Das eine ist Unterricht, Vokabeln lernen, Grammatik pauken. Das andere ist der spielerische Umgang mit Sprache im Alltag.
16: Deshalb können Kinder, die in eine Gruppe aufgenommen werden, eigentlich innerhalb von 3 Monaten schon altersgerecht gut eine Sprache sprechen. Also in ihrem Alter gemäß, natürlich nicht philosophische Traktate lesen oder rezitieren, aber in ihrem Alter, so 4-, 5-, 6-, 7-, 8-Jährige, das geht. Bei Erwachsenen ist es schwieriger, weil Erwachsene haben dann auch einen eigenen Kopf, einen eigenen Charakter, Widerstände, dann wird es eben schwieriger.
15: Und auch hier gilt?
16: Anwenden mit Personen, die es auch sprechen.
15: Ein hoher Bildungsgrad sei dabei in keinster Weise eine Voraussetzung. Ein gutes Beispiel, so Franceschini, seien auch mehrsprachige Realitäten außerhalb Europas.
16: In afrikanischen Gebieten, da wachsen Kinder mit ganz vielen verschiedenen Sprachen auf und die fragen sich, weshalb wir Europäer uns so den Kopf darüber zerbrechen, sondern denen fällt das leicht, unterschiedliche Sprachen eben zu hören und eben auch damit umzugehen, weil sie sich das von Kindsbeinen an gewohnt sind. Es gibt mehrsprachige Gesellschaften, die den verschiedenen Sprachen nebeneinander einfach sehr viel offener gegenüberstehen, als das in Europa der Fall ist.
15: Fazit: Das erfolgreichste Modell für den Sprachenerwerb ist nicht der Frontalunterricht, denn Sprache ist keine Kopfsache, sondern vor allem Emotion.
1: Es ist heiß, seit Wochen schon. Viele zieht es deshalb an einen der vielen Badeseen im Land, um der Hitze die Stirn zu bieten. Einige der Seen kommen aber selbst auch nicht mehr aus dem Schwitzen heraus. Die Wassertemperaturen, die steigen stetig an. Das gefällt auch anderen Seebewohnern, wie Bakterien und Algen. Im Wolfsgrubener See am Ritten wurde schon die erste Vorwarnstufe des Vorwarnlimit erreicht. Die Bakterien dort nehmen stark zu. Kollege Christian Bassani ist heute für die Tagesschau unterwegs und fragt nach, wie es um die Wasserqualität in dem Badeseen steht. Am Vormittag war er in Kaltern, wo er mit dem zuständigen Gemeinderat Anton Anderlan gesprochen hat.
17: Wir haben es aktuell extrem heiß. Wie steht es also entsprechend um die Wasserqualität am Kalterer See?
18: Ja, die große Hitze ist natürlich auch für unseren See eine Stresssituation, so wie in ganz Südtirol. Momentan haben wir eine sehr gute Qualität und es ist auch wirklich bedenklos zu baden am Kalterer See. Aber natürlich ist die Herausforderung eine große. Wir sind da ständig im Austausch mit dem Biologischen Landeslabor, die überprüfen auch die Werte. Aber wir sind zuversichtlich, dass wir das bis am Ende des Sommers gut schaffen.
17: Am Wolfsgrubener See wurde bereits die Vorwarnstufe ausgerufen. Dort wurden extrem hohe Anzahl oder hohe Mengen an Bakterien gemessen. Am Kalterer See, habe ich gehört, wurde auch schon fast zweimal bereits heuer die Vorwarnstufe erreicht.
18: Ja, aber das war nicht ein größeres Problem. Also momentan sind wir von den Grenzwerten noch entfernt. Das wird, wie gesagt, ständig kontrolliert. Aber momentan haben wir die Situation nicht wie am Wolfsgrubener See. Und ich bin auch zuversichtlich, dass wir das schaffen, bis zum Ende des Sommers eine gute, ausgezeichnete Badequalität beizubehalten.
17: Der Kalterer See ist der wärmste See im gesamten Alpenraum. Wenn es so heiß ist über einen so langen Zeitraum, welche Auswirkungen hat das beispielsweise auch auf den Pflanzenwachstum, auf das Pflanzenwachstum und natürlich auch auf den Fischbestand?
18: Ja, durch die geringe Tiefe des Kalterer Sees ist natürlich, das Wasser heizt sich sehr schnell an. Und natürlich, wenn sich das Wasser anheizt, dann ist auch das Pflanzenwachstum, das zunimmt. Nicht? Wir haben dann natürlich ein verstärktes Wachstum, das aber nicht zwingend ein Problem, ein ökologisches Problem für den See ist, sondern vielmehr eigentlich für die Badebesucher. Aber da haben wir auch Gegenmaßnahmen, die wir bei Bedarf dann auch einsetzen können, gemeinsam mit den Landesämtern.
17: Auf den Fischbestand hat die aktuelle Hitze keine Auswirkungen.
18: Auf den Fischbestand hat die keine direkte Auswirkung.
17: Es ist ja auch interessant, dass der Kalterer See vor allem auch durch unterirdische Quellen gespeist wird. Und diese sorgen auch für einen entsprechenden Wasseraustausch, oder?
18: Ja, das ist eigentlich das große Glück von unserem See, der eben von ganz starken Quellen, vor allem vom Süden, gespeist wird und somit ständig neues Wasser in den See gelangt, weil wir haben eben nur drei oberirdische Zuflüsse und die sind eigentlich momentan schon so gut wie trocken und liefern auch im restlichen Jahr nie viel Wasser. Aber eben die unterirdischen Quellen, die sind sehr, sehr stark. Eben nur drei oberirdische Zuflüsse und die sind eigentlich momentan schon so gut wie trocken und liefern auch im restlichen Jahr nie viel Wasser. Aber eben die unterirdischen Quellen, die sind sehr, sehr stark.
1: Die oberirdischen Zuflüsse am Kalterer See.

0: getroffen. Von ihm wollte er wissen, wie stark sich Hitze und Trockenheit auf die Stauseen auswirken.
1: Auf die Stauseen wirkt sich das mit einem niederen Pegelstand, mit weniger Wasser, was im Stausee hineinfließt, weil es, nachdem es im Winter wenig geschneit hat, kommt im Sommer weniger Wasser zum Stausee.
2: Denn normalerweise ist jetzt im August oder Ende Juli die Zeit, wo der Stausee am meisten gefüllt ist, oder?
1: Normalerweise ist diese die Saison, wo die Stauseen im Allgemeinen voll sind.
2: Was heißt das jetzt für das gesamte Gebiet? Gibt es da Unterschiede zwischen den verschiedenen Stauseen und haben wir ungefähr überall die gleiche Situation?
1: Ich rede jetzt von Ultental und Vinschgau, haben wir die gleiche Situation. Wenig Schnee im Winter heißt wenig Wasser im Sommer, Frühjahr. Und die Stauseen und die Pegelstände sind tief unten.
2: Da helfen auch kürzere Niederschlagsperioden nicht viel, oder?
1: Kürzere nicht, es bräuchte lange Perioden.
2: Was hat der niedrige Pegelstand für Auswirkungen auf die Produktion, auf die Stromproduktion bei Alberia?
1: Die Stromproduktion wird sicher reduziert. Nachdem weniger Wasser in den Stauseen ist, können wir auch weniger Strom produzieren.
2: In Veneto, Lombardei und so weiter gibt es auch sehr wenig Wasser, große Trockenheit. Wurde jetzt schon Wasser abgelassen von den Stauseen im Vinschgau und wie wirkt sich das aus?
1: Es ist eine Arbeitsgruppe gebildet worden zwischen der Region Veneto, Südtirol und Trentino. Und wir lassen zurzeit vom Stausee Reschen Wasser ab für die Region Veneto.
0: Es ist also wegen der Trockenheit derzeit nicht nur weniger Wasser in den Seen, einige müssen sogar kontrolliert abgelassen werden, damit die Wasserversorgung flussabwärts entlang der Etsch gesichert bleibt. Ob das Auswirkungen auf die Stromendverbraucher hat, das sehen Sie heute Abend bei uns in der Tagesschau ab 20 Uhr. Und das war das Mittagsmagazin an diesem Mittwoch. Hier hat Christoph Biechler jetzt noch das Nachrichtenupdate zur vollen Stunde. Mehr Nachrichten finden Sie natürlich auch bei uns im Netz auf bz.rheinnews.it. Und damit wünscht das Team vom Mittagsmagazin einen schönen Nachmittag.
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4: Das neue Informationssystem an Krankenhäusern sorgt erneut für Debatten. In Cesenatico sind 120 Urlauber Opfer eines Online-Betrugs mit Ferienwohnungen geworden. Das Wetter hochsommerlich bei 30 bis 38 Grad. In den Südtiroler Krankenhäusern wächst die Kritik am neuen Computersystem, mit dem Ärzte und Pfleger täglich arbeiten. Über 200 Ärzte der Gesundheitsbezirke Brixen und Brunneck fordern in einem offenen Brief an den Generaldirektor des Sanitätsbetriebs Christian Kofler sowie an Landeshauptmann Arno Kompatscher und Gesundheitslandesrat Hubert Messner eine Verbesserung. Das neue System sei so kompliziert und langsam, dass die Ärzte immer weniger Zeit für ihre Patienten haben, sagte der Vizeprimar der Psychiatrie Brunneck, Ivano Simioni, zu Rai Südtirol.
5: Zum Teil werden sicher mehr Visiten notwendig sein, um das Gleiche zu erreichen, weil ja das System langsamer ist, es ist weniger intuitiv. Ich als Psychiater zum Beispiel verwende für eine Visite das gleiche System. Demnächst wäre Sister für die Ambulanz, eine Jacke für die Abteilung, ein extra Programm für die Aufnahmen, ein extra Programm für die Verschreibung der Medikamente und ein extra Zugang zur Homepage des Ministeriums für die Verschreibung von Krankenständen.
4: Der Sanitätsbetrieb räumt in einer ersten Reaktion ein, dass die Nutzerfreundlichkeit des neuen Systems sicherlich noch weiter verbessert werden müsse. Die neue Software werde schrittweise in allen Krankenhäusern eingeführt. Ziel sei ein landesweit einheitliches Krankenhausinformationssystem, betont der Sanitätsbetrieb. Das alte System entspreche den Anforderungen an den Datenschutz nicht mehr. In Cesenatico sind mehr als 120 Urlauber Opfer eines offenbar groß angelegten Online-Betrugs mit Ferienunterkünften geworden. An der Adresse der vermeintlich gebuchten Ferienwohnung befindet sich das Büro einer Versicherungsagentur. Elisabeth Parteli.
6: Es waren vor allem Familien mit Kindern. Sie sind angekommen am Urlaubsort in einer Ferienwohnung, die es nicht gibt. Wir haben 300 Euro gezahlt. Das war wirklich billig, aber wir sind dann eben ohne Unterkunft dagestanden, sagt ein Betroffener, und das im Adria-Badeort mitten in der Haupturlaubszeit. Die Gemeinde Cesenatico hat reagiert, sagt der Bürgermeister.
7: Punto d'accoglienza.
6: Wir haben eine Anlaufstelle eingerichtet.

0: errichtet und wir versuchen gemeinsam mit den Hotels, den Tourismusvereinen und den Reisebüros freie Zimmer in der Gegend zu finden. Das vermeintliche Schnäppchen wurde auf vielen Plattformen angeboten, von Anfang August bis Mitte September. Mittlerweile gibt es das Angebot nicht mehr. Doch viele könnten es gebucht haben und deshalb befürchtet die Gemeinde an den kommenden Wochenenden einen weiteren Ansturm.
1: Im Caldonazzo-See im Trentino sind ein Vater und seine 7-jährige Tochter nach einem Badeunfall in kritischem Zustand. Der 43-jährige Mann ist in Lebensgefahr. Er wurde ins Krankenhaus nach Trient geflogen. Das Kind wird in Verona behandelt. Das Monaldi-Krankenhaus hat sich mit der Familie des kleinen Domenico Caliendo auf einen Schadensersatz geeinigt. Der 2,5-jährige Bub war nach einer gescheiterten Transplantation eines Spenderherzens aus Südtirol gestorben. Der Anwalt der Familie des Buben gab diese Einigung bekannt. Die Familie zeigte sich zufrieden, weil so ein Zivilprozess vermieden wird. Das Strafverfahren gegen die beteiligten Ärzte und medizinischen Teams wegen fahrlässiger Tötung und möglicher Verfahrensfehler läuft hingegen noch. Am Leipziger Flughafen ist nach Angaben eines NATO-Sprechers eine Drohne in der Nähe eines ukrainischen Flugzeugs sichergestellt worden. An der Drohne soll ein Sprengstoff mit Zünder befestigt gewesen sein. Der Flughafen Leipzig-Halle stellte den Flugbetrieb vorübergehend ein. Im Passagierverkehr gehört er zu den mittelgroßen Flughäfen. Im Frachtverkehr steht er in Deutschland an zweiter Stelle und ist von großer Bedeutung. Im Irankrieg stehen die USA, der Iran und Oman Medienberichten zufolge kurz vor einer Übergangslösung zur Öffnung der Straße von Hormus. Die USA hätten gern bereits heute eine Einigung. Präsident Donald Trump sprach von Fortschritten. Dem Iran stellte Trump ein neues Ultimatum. Entweder er öffne diese für die Handelsschifffahrt so wichtige Straße sehr bald oder werde sehr hart getroffen, sagte Trump wörtlich. Zur Halbzeitbilanz seiner Amtszeit hat Landeshauptmann Arno Kompatscher seine Errungenschaften für die Autonomie hervorgehoben. Davon werde Südtirol in den kommenden Jahrzehnten profitieren. Der Staat könne in Südtirol nichts mehr einseitig ändern oder wegnehmen. Das gelte für immer, unterstrich Kompatscher. Die Reform- und Finanzregelungen würden wirksames Handeln in Zeiten schwindender Kaufkraft ermöglichen. Kompatscher hob zudem die Errungenschaften seiner Amtszeit hervor.
2: Der Gini-Koeffizient, der darlegt, wie groß die Einkommensunterschiede zwischen Arm und Reich sind, zeigt, dass in meinen 12 Jahren, der sich jedes Jahr verbessert hat, also die Schere ist in Südtirol bei den Einkommen zusammengegangen, sowohl bei den Brutto- wie auch bei den Nettoeinkommen. Und wir werden jetzt massiv weiter unterstützen durch die Möglichkeiten, die mit den erfolgreichen Verhandlungen in Rom entstanden sind. Umwelt, der Ausstieg aus den Fossilen, wir haben einen ehrgeizigen Klimaplan. Wir haben im Nachtragshaushalt 40 Millionen noch einmal dazugegeben pro Jahr, um die Menschen zu unterstützen. Wir bauen die ganze Infrastruktur auf Nachhaltigkeit um, Ausbau der Eisenbahn und ähnliches mehr.
1: In der Gesellschaft solle das Gefühl der Gerechtigkeit entstehen. Dafür wolle man jene mit mittleren Einkommen entlasten, Ältere und Pflegebedürftige stützen und Unternehmen entlasten, die höhere Löhne zahlen. Außerdem halte man am Ausbau des öffentlichen Transports und der nachhaltigen Energieversorgung fest. Das Baugewerbe geht von einem zufriedenstellenden Geschäftsjahr aus. Laut der Sommerausgabe des Wirtschaftsbarometers der Handelskammer erwarten fast 9 von 10 Unternehmen zufriedenstellende Erträge. Allerdings sei eine leichte Abschwächung bemerkbar. Laut WIFO-Erhebung fürchten Bauunternehmen, dass die Umsätze und Investitionen heuer sinken. Das betreffe vor allem den Bereich Hochbau, Gebäudeinstallation und Fertigstellungsarbeiten. Der Tiefbau profitiere heuer noch von Geld aus dem Wiederaufbaufonds PNRR. Handelskammerpräsident Michel Ebner verwies auf ungenutzte Flächen. Die Freigabe würden dem Wohnungsmarkt und dem Baugewerbe zugutekommen. Die Wasserqualität des Kalterer Sees ist der Gemeinde zufolge trotz der Hitze gut. Der zuständige Gemeinderat Anton Anderlan versicherte, dass man im See derzeit gut baden könne. Die Herausforderung für die Gemeinde sei dennoch groß, betont Anderlan.
3: Wir sind da ständig im Austausch mit dem Biologischen Landeslabor, die überprüfen auch die Werte. Aber wir sind zuversichtlich, dass wir das bis am Ende des Sommers gut schaffen. Momentan sind wir von den Grenzwerten noch entfernt. Momentan haben wir die Situation nicht wie am Wolfsgrubener See und ich bin auch zuversichtlich, dass wir das schaffen, bis zum Ende des Sommers eine ausgezeichnete Badequalität beizubehalten.
1: Am Wolfsgrubener See am Ritten wurde bereits wegen der nachgewiesenen Bakterien die Vorwarnstufe ausgerufen. Die Gemeinde Kastelruth verschärft ihre Abwasserregeln. Gastbetriebe müssen Fettabscheider bereits ab 50 Essen pro Tag einbauen. Bislang galt das ab 200 Essen. Die Gemeinde reagiert damit auf jährliche Zusatzkosten von rund 45.000 Euro für Kanalspülungen zur Beseitigung von Fettablagerungen und Verstopfungen. Die Verbraucherschutzorganisation Robin begrüßt den Vorstoß. Damit würden Gebühren nach dem Verursacherprinzip gezahlt. Rechne man die Mehrkosten durch Fettablagerung auf ganz Südtirol um, handle es sich um Millionenbeträge. Es wäre sinnvoll, das Modell Kastelruth landesweit umzusetzen, unterstreicht der Geschäftsführer von Robin, Walter Andreaus. Von Rai Südtirol hörten Sie Nachrichten, Redaktion Elisabeth Parteli und Gudrun Esser.
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5: Derzeit scheint im ganzen Land die Sonne und die Temperaturen steigen noch auf Höchstwerte von 30 bis 38 Grad. Über den Bergen entstehen dann auch einige Quellwolken und daraus sind einzelne Hitzegewitter möglich. Auch morgen scheint zunächst wieder verbreitet die Sonne. Am Nachmittag und Abend muss man aber recht verbreitet mit Gewittern rechnen und die können bei dieser Hitze auch heftig ausfallen. Der Freitag bringt eine Mischung aus Sonne, Wolken und Gewittern. Die Temperaturen gehen um ein paar Grad zurück. Am Samstag wird es wieder überwiegend sonnig, mit Höchstwerten bis 33 Grad. Das waren die aktuellen Aussichten mit Günter Geier.
6: Schönen Nachmittag wünscht Daniel Hofer aus der Landesverkehrsmeldezentrale. Auf der Brenner-Autobahn in Fahrtrichtung Norden zwischen Bozen-Nord und Klausen steht im Tunnel ein defektes Fahrzeug. Es kommt zu Kolonnenverkehr und Staus. Weitere Wartezeiten wegen Arbeiten gibt es auf der Landesstraße Meran-Hafling unterhalb von Hafling, auf der Jaufenpassstraße unterhalb des Passes auf Sterzinger Seite, auf der Brenner Staatsstraße im Bereich der Abzweigung Villnöss und auf der Landesstraße zwischen Weißbruck und Kastelruth. Gute und sichere Fahrt!
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7: Den ganzen August über initiiert Lungomare ein Programm, das sich den Flüssen in Bozen als lebendigen, begehbaren und gemeinschaftlich nutzbaren Räumen widmet. Die Auftaktveranstaltung findet mit einem besonderen Gast statt. Paul Steinbrück, Architekt und Mitbegründer von Pool is Cool, einer Organisation aus Brüssel, die sich seit 2016 dafür einsetzt, das Freischwimmen wieder in das städtische Leben zu integrieren. Um 18.30 Uhr gibt es bei Lungomare im Rafensteinweg 12 in Bozen ein erstes Treffen für ein BürgerInnen-Kollektiv zur Unterstützung eines badetauglichen Bozens. Der richtige Ort, um sich über Wünsche, Erwartungen und kollektive Vorstellungen auszutauschen. Um 19.30 Uhr gibt es ein gemeinsames Abendessen im Garten von Lungomare. Um 20.30 Uhr stellt Paul Steinbrück das Projekt Pool is Cool in englischer Sprache vor. Morgen findet um 18 Uhr eine Aktion am Fluss mit Steinbrück statt, und zwar am Ufer des Eisacks vor dem Druse-Stadion. Bei Naturens Lacht kommen heute die Kinder bei einem Kasperltheater auf ihre Kosten. Bei der Großmutter geht es drunter und drüber, doch zum Glück sind Kasperl und seine Freunde sofort zur Stelle. Gemeinsam kämpfen sie sich durch den dunklen Räuberwald und der polizeilichen Zettelwirtschaft mit triefender Nase und großem Hatschi. Wie immer ist Kasperl über die Hilfe der Kinder im Publikum dankbar. Nur gemeinsam schaffen sie es aus diesem Chaos raus. Das Theater richtet sich an alle ab 3 Jahren und beginnt um 17.30 Uhr in der Freilichtarena in Naturens. Ein unvergesslicher Sommerabend im Zeichen der 70er Jahre steht heute in Schenna auf dem Programm. Die italienische ABBA-Coverband bringt ab 21 Uhr den Raiffeisenplatz mit den größten Hits von ABBA zum Beben, ein Muss für alle Dancing Queens und Super Troopers. Auch die Geschäfte haben von 20 bis 21.30 Uhr geöffnet, so kann das Konzert mit einem entspannten Abendbummel kombiniert werden. Das Dorfmarktl lädt sogar bis 22 Uhr zum Stöbern und Genießen ein. Das Busoni-Festival startet heute mit einem außergewöhnlichen Konzert. Aristo Scham, Gewinner des ersten Preises der Van Cliburn International Piano Competition 2025, eröffnet die Reihe der jungen Talente in Bozen. Scham gilt als einer der spannendsten Pianisten seiner Generation, stilistisch vielseitig, klanglich reich und mit einer klaren, durchdachten Interpretationssprache. Sein Programm stellt einen Dialog zwischen Original und Bearbeitung her und umfasst Busoni-Transkriptionen nach Bach, Brahms und Chopin. Die Konzertreihe des Busoni-Wettbewerbs zeigt in diesem Sommer Preisträgerinnen und Preisträger sowie junge Pianistinnen und Pianisten, die sich bei internationalen Wettbewerben durchgesetzt haben. Ein Blick auf die nächste Generation großer Klavierkunst. Das Konzert heute beginnt um 20 Uhr im Stadttheater Bozen.

Schönen Nachmittag wünscht Daniel Hofer aus der Landesverkehrsmeldezentrale. Auf der Brennerautobahn in Fahrtrichtung Norden zwischen Bozen-Nord und Klausen steht im Tunnel ein defektes Fahrzeug. Es kommt zu Kolonnenverkehr und Staus. Weitere Wartezeiten wegen Arbeiten gibt es auf der Landesstraße Meran-Hafling unterhalb von Hafling, auf der Jaufenpassstraße unterhalb des Passes auf Sterzinger Seite, auf der Brenner Staatsstraße im Bereich der Abzweigung Villnöss und auf der Landesstraße zwischen Weißbruck und Kastelroth. Gute und sichere Fahrt!

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1: Der Sanitätsbetrieb bestätigt Umstellungsprobleme bei Krankenhaussoftware. Die Staatsanwaltschaft Trient ermittelt im Fall Mattia Maestri wegen fahrlässiger Tötung. Das Wetter hochsommerlich bei 30 bis 38 Grad. Der Südtiroler Sanitätsbetrieb räumt ein, dass die Nutzerfreundlichkeit des neuen Krankenhauscomputersystems verbessert werden muss. Die neue Software wird schrittweise eingeführt. Ziel ist ein einheitliches System für alle Krankenhäuser. Der Umstieg sei aus Datenschutzgründen notwendig. Mehr als 200 Ärzte haben in einem offenen Brief Kritik geübt. Sie kritisieren das neue System als kompliziert und langsam. Dadurch bleibe immer weniger Zeit für die Patienten. Das teilweise eingestürzte Gerichtsgebäude in Bozen wird mit einem Netz aus Sensoren überwacht. Sie messen die Schwingungen. Während die beiden Gebäudeflügel stabil scheinen, muss laut Technikern vor allem die Fassade überwacht werden, die weiterhin als statisch kritischer Bereich gilt. Bis Ende August sollen endgültige Ergebnisse vorliegen. Danach wird über die weiteren Sicherungs- und Sanierungsarbeiten entschieden. Die Staatsanwaltschaft Trient ermittelt nach dem Tod des 13-jährigen Mattia Maestri wegen fahrlässiger Tötung. Der Bub war am Sonntag gestorben. Er hatte 9 Jahre im Wachkoma gelegen, nachdem er mit E. coli-Bakterien belasteten Rohmilchkäse gegessen hatte. Nun soll eine Obduktion die genaue Todesursache klären. Zwei Verantwortliche der Käserei waren bereits wegen schwerer Körperverletzung verurteilt worden. Das Monaldi-Krankenhaus hat sich mit der Familie des kleinen Domenico Galliendo auf einen Schadenersatz geeinigt. Der 2,5-jährige Bub war nach einer gescheiterten Herztransplantation eines Spenderherzens aus Südtirol gestorben. Der Anwalt der Familie des Buben gab die Einigung bekannt. Die Familie zeigte sich zufrieden, weil so ein Zivilprozess vermieden wird. Das Strafverfahren gegen die beteiligten Ärzte hingegen läuft weiter. Landeshauptmann Arno Kompatscher hat zur Halbzeit der Legislatur die sozialen Entlastungen in den Mittelpunkt gestellt. Er verwies auf höhere Steuerfreibeträge, mehr Familienleistungen und Zuschüsse für einkommensschwache Rentner. Öffentliche Bedienstete und Lehrpersonen erhielten höhere Gehälter. Betriebe, die höhere Löhne zahlen, werden bei der IRAP entlastet. Ziel sei es, Kaufkraft, sozialen Zusammenhalt und das Vertrauen in die Institutionen zu stärken. Die Wasserqualität in den Südtiroler Badeseen ist trotz der hohen Temperaturen gut. Nur für den Wolfsgrubener See am Ritten gilt die Vorwarnstufe wegen einer erhöhten Bakterienkonzentration. Das biologische Landeslabor nimmt regelmäßig Wasserproben aus den Badeseen. Damit wird sichergestellt, dass von den Gewässern kein Gesundheitsrisiko für Badende ausgeht. Das Wetter. Es scheint verbreitet die Sonne. Am Nachmittag bilden sich über den Bergen Quellwolken. Einzelne Hitzegewitter sind die Folge. Die Temperatur

0: Temperaturen steigen auf 30 bis 38 Grad. Auch morgen Donnerstag scheint zunächst verbreitet die Sonne. Am Nachmittag und Abend werden die Gewitter häufiger. 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
1: Einen schönen Nachmittag aus der Landesverkehrsmeldezentrale wünscht Renate Stauder. Auf der Brenner Autobahn kommt es in Richtung Norden zwischen Verona Nord und Neumarkt zu Kolonnenverkehr wegen Überlastung. Eine Einbahnregelung wegen Arbeiten gibt es unter anderem auf der Brenner Staatsstraße im Bereich der Kreuzung mit der Landesstraße Vilnius, auf der Passaierer Staatsstraße zwischen Rifian und Saltaus, auf der Landesstraße Weidburg-Kastelruth zwischen Weidburg und der Abzweigung St. Oswald und auf der Landesstraße Mölten-Hafling unterhalb von Hafling. Gute Fahrt!

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1: Und Thomas Malknecht an der Technik. Wir beide haben heute einiges für Sie mit dabei. Vor allem schauen wir heute nach draußen. Es geht um die Traubenernte, die immer früher beginnt. Und gleich um 14:45 dreht sich alles um diese Sportart hier. Erkennen Sie es? Es ist Tennis natürlich. Sie haben die Chance, in wenigen Minuten bei unserer Frage zum Café einen Tennisschläger zu gewinnen. Also bleiben Sie dran!

0: Mittwochnachmittag ist es. Hallo. Tennis boomt und seit Yannick Sinner an der Spitze der Tenniswelt mitmischt, steigt auch das Interesse für die Sportart bei den Kindern in Südtirol. Gary Riedl, der eine Tennisschule in Naturns hat, der war bei uns zu Gast und hat erzählt, was seine Methode ist, wenn Kinder zu ihm kommen, um diesen Sport zu erlernen.
1: Wenn mir jetzt Kinder kommen, die was zum ersten Mal spielen, dann sieht man eigentlich, ob sie die Leidenschaft dazu haben, die Freude haben, wie ob sie die Begeisterung haben zum Tennisspiel. Und anhand von dem kann man dann schon sehen, aha, schau mal, mit dem kann ich ein bisschen mehr machen und mit dem anderen vielleicht ein bisschen weniger, der was da nicht so interessiert ist an dem Ganzen. Und dann wird das einfach sukzessive ausgebildet und man geht dann immer einen Schritt weiter. Heutzutage ist ja das unglaublich gut organisiert. Wenn ich da zurückdenke, wir haben mit erwachsenen Schlägern gespielt, mit normalen gelben Bällen. Und heutzutage gibt es die speziellen Kinderbälle. Da gibt es verschiedene Schläger, verschiedene Platzgrößen und das ist natürlich unglaublich cool, dass man für die jeweiligen Altersstufen dann Step by Step dann sich dem großen Feld nähert und dem richtigen Tennis. Ja.
0: Und wir nähern uns jetzt unserem Quiz, denn Gary Riedl hat uns einen besonderen Tennisschläger mitgebracht, den können Sie gleich bei uns gewinnen.
1: Es ist zwar der Schläger vom Konkurrenten vom Yannick Sinner, das ist ein Babolat-Schläger vom Alcaraz, das ist das Topmodell, also wie gesagt, den gibt es zu gewinnen.
0: Und dieser Tennisschläger, der könnte bald Ihnen gehören. Einfach anrufen und meine Frage richtig beantworten. Einen kleinen Hinweis gibt's noch, der Schläger kann leider nicht mit der Post verschickt werden, das heißt, wenn Sie gewinnen, können Sie ihn einfach bei uns am Mazziniplatz in Bozen abholen. Also rufen Sie an, wenn Sie den Tennisschläger haben möchten. Die Nummer ist 83x0 144 77. Die Nummer ist 83x0 144 77. Ich freue mich auf Ihren Anruf.

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1: Und in der Zwischenzeit hat uns die Maria aus Bozen erreicht. Hallo Maria.
2: Hallo.
1: Schönen Nachmittag. Sie haben jetzt die Chance, einen Tennisschläger zu gewinnen. Und zwar Gary Riedl, der Tennistrainer und Experte, der hat uns einen Tennisschläger mitgebracht, ein Topmodell vom Ausrüster von Carlos Alcaraz. Der ist ja einer der großen Konkurrenten von Jannik Sinner. Und deswegen meine Frage jetzt an Sie. In welchem Jahr ist Carlos Alcaraz geboren? Ist es A. 1999, B. 2003 oder C. 2005? Haben Sie eine Ahnung?
2: Ja, er ist sehr jung.
1: Mhm.
2: Ja, ich glaube 2005.
1: 2005?
2: Ja.
1: Es ist leider 2003, erst am 5. Mai 2003 geboren.
2: Na, und ich bin am 5. Mai 45 geboren.
1: Wirklich?
2: Ja, wirklich.
1: Das wäre auch noch Ihr Geburtstag gewesen.
2: Ja, genau.
1: Jetzt werden Sie es nicht mehr vergessen.
2: Ja, na, du vergisst es nicht mehr.
1: Schade. Es tut mir sehr leid, Maria. Aber vielen Dank fürs Mitmachen. Hoffentlich beim nächsten Mal mehr Glück.
2: Ja, gut.
1: Dankeschön. Schönen Nachmittag noch.
2: Schönen Nachmittag, ja.
1: Danke.

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0: Einen schönen Nachmittag aus der Landesverkehrsmeldezentrale wünscht Renate Stauder. Auf der Brenner Autobahn kommt es in Richtung Norden zwischen Verona Nord und Neumarkt zu Kolonnenverkehr wegen Überlastung. Eine Einbahnregelung wegen Arbeiten gibt es unter anderem auf der Brenner Staatsstraße im Bereich der Kreuzung mit der Landesstraße Vilnius, auf der Passaierer Staatsstraße zwischen Rifian und Saltaus, auf der Landesstraße Weidbruck-Kastelruth zwischen Weidbruck und der Abzweigung St. Oswald und auf der Landesstraße Mölten-Hafling unterhalb von Hafling. Gute Fahrt!
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2: Die Sonne scheint und bis zu 38 Grad soll es heute noch geben. Momentan hat es schon 35 Grad in Auer, im Verhältnis relativ frische 25 Grad in Kovara und 32 Grad in Bruneck. Am Abend soll es eine Abkühlung geben, das heißt aber auch, dass wahrscheinlich Gewitter vorbeiziehen. Morgen am Donnerstag zeigt sich zunächst wieder vielerorts die Sonne, aber im Laufe des Nachmittags und gegen Abend wird die Atmosphäre zunehmend unstabiler. Dann entwickeln sich immer häufiger Gewitter, die örtlich auch stärker ausfallen können.

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1: Es ist Zeit für unser Sommerspiel und wir haben ein typisches Wort aus Südtirol für Sie mitgebracht und gemeinsam können wir raten, was es heißen könnte. Vielleicht kennen Sie ja das Wort, das Michael Bernter aus Truhen für uns mit dabei hat.
2: Es kracherla. Es kracherla.
1: Wenn Sie das Wort kennen, rufen Sie an. Auch, naja, wenn Sie es nicht kennen und vielleicht noch eine kleine Vermutung haben, was es heißen könnte. Bei allen, die mitmachen, verlosen wir nämlich eine Führung bei uns im Funkhaus. Also rufen Sie an unter 83 mal die 0 144 77. Das Wort, das wir suchen, ist das Kracherla. Die Telefonnummer ist 83 mal die 0 144 77.

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1: Und jetzt hat uns die Brigitte aus Kodatsch erreicht. Hallo Brigitte.
2: Ja, hallo.
1: Sie haben angerufen, weil Sie das Wort es Kracherla kennen. Habe ich da eine, was ist Ihre Vermutung?
2: Ja, eine Aranciata.
1: Eine Aranciata. Jetzt hören wir uns mal an, was Michael Bernte aus Truden sagt, was es heißt.
3: Es Kracherla. Das war in den 50er, 60er Jahren eine sehr gute, mit viel Kohlensäure versetzte Aranciata, die in einem ganzen dicken Flasch von ca. 2 Zentiliter drin war und bei Kindern besonders beliebt war. Es Kracherla.
1: Es Kracherla. Haben Sie die früher auch immer getrunken?
2: Ja, genau.
1: Und was trinken Sie jetzt gerne im Sommer, um sich ein bisschen abzukühlen? Immer noch die Aranciata?
2: Ja, jetzt gibt sie leider nicht mehr so, wie sie früher gewesen ist. Nicht?
1: Ja. Und was trinken Sie heute gerne?
2: Heute Mineralwasser oder ein Glas guten Wein.
1: Auch nicht schlecht.
2: Ja.
1: Auf alle Fälle sollte man viel und genug trinken bei diesen Temperaturen.
2: Ja, genau.
1: Vielen Dank, Brigitte, fürs Mitspielen.
2: Ja, bitte.
1: Wir verlosen dann ja bei allen, die mitmachen, eine Führung bei uns im Funkhaus. Also vielen Dank und ich drücke Ihnen ganz fest die Daumen und einen schönen Nachmittag noch.
2: Danke, gleichfalls.
1: Dankeschön.

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0: Get Down ist das hier auf Reif Südtirol. Es ist kurz vor drei und wir schauen mal ein bisschen auf morgen, was dort auf dem Programm steht, denn das weiß Roland Leitner.
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1: Der Sanitätsbetrieb bestätigt Umstellungsprobleme bei Krankenhaussoftware. Die Staatsanwaltschaft Trient ermittelt im Fall Mattia Maestri wegen fahrlässiger Tötung. Das Wetter hochsommerlich bei 30 bis 38 Grad. Der Südtiroler Sanitätsbetrieb räumt ein, dass die Nutzerfreundlichkeit des neuen Krankenhaus-Computersystems verbessert werden muss. Die neue Software wird schrittweise eingeführt. Ziel ist ein einheitliches System für alle Krankenhäuser. Der Umstieg sei aus Datenschutzgründen notwendig. Mehr als 200 Ärzte haben in einem offenen Brief Kritik geübt. Sie kritisieren das neue System als zu kompliziert und langsam. Dadurch bleibe immer weniger Zeit für die Patienten. Das teilweise eingestürzte Gerichtsgebäude in Bozen wird mit einem Netz aus Sensoren überwacht. Sie messen die Schwingungen. Während die beiden Gebäudeflügel stabil scheinen, muss laut Technikern vor allem die Fassade überwacht werden, die weiterhin als statisch kritischer Bereich gilt. Bis Ende August sollen endgültige Ergebnisse vorliegen. Danach wird über die weiteren Sicherungs- und Sanierungsarbeiten entschieden. Die Staatsanwaltschaft Trient ermittelt nach dem Tod des 13-jährigen Mattia Maestri wegen fahrlässiger Tötung. Der Bub war am Sonntag gestorben. Er hatte 9 Jahre im Wachkoma gelegen, nachdem er mit E. coli-Bakterien belasteten Rohmilchkäse gegessen hatte. Nun soll eine Obduktion die genaue Todesursache klären. 2 Verantwortliche der Käserei waren bereits wegen schwerer Körperverletzung verurteilt worden. Die Ukraine erhält weitere 1,4 Milliarden Euro aus Zinserträgen eingefrorener russischer Vermögen. Das Geld fließt in die EU-Unterstützung für die Ukraine. In der Europäischen Union sind russische Vermögenswerte von mehr als 200 Milliarden Euro blockiert. Die Vermögen selbst bleiben eingefroren, genutzt werden nur die daraus entstandenen Gewinne. Nach einer Schlägerei am Bozner Dominikanerplatz hat die Staatspolizei einen 29-jährigen Tunesier festgenommen. Der Mann soll gestern einen Streit ausgelöst haben, in dessen Folge es zu einer Massenschlägerei gekommen ist. 7 weitere Personen waren an der Auseinandersetzung beteiligt. Sie wurden angezeigt. Gegen 3 Männer verhängte der Quästor ein Aufenthaltsverbot für Bozen. Ein Mann wurde ohne gültige Aufenthaltsgenehmigung aufgegriffen und in ein Rückführungszentrum gebracht. Mehr als 2600 Rehkitze sind heuer in Südtirol vor dem Mähtod gerettet worden. Über 1000 Freiwillige suchten im Mai und im Juni gemeinsam mit Bauern die Wiesen ab. Dabei kamen fast überall Wärmebilddrohnen zum Einsatz. Insgesamt leisteten die Helfer rund 15.000 ehrenamtliche Stunden. Trotz der Rettungsaktionen wurden 322 vermähte Kitze gemeldet. Der Südtiroler Jagdverband bezeichnet die Einsätze als wichtigen Beitrag zum Tierschutz. Die Wasserqualität in den Südtiroler Badeseen ist trotz der hohen Temperaturen gut. Nur für den Wolfsgrubener See am Ritten gilt die Vorwarnstufe wegen einer erhöhten Bakterienkonzentration. Das biologische Landeslabor nimmt regelmäßig Wasserproben aus den Badeseen. Damit wird sichergestellt, dass von den Gewässern kein Gesundheitsrisiko für Badende ausgeht. Das Wetter. Es scheint verbreitet die Sonne. Am Nachmittag bilden sich über den Bergen Quellwolken. Einzelne Hitzegewitter sind die Folge. Die Temperaturen steigen auf heiße

0: 30 bis 38 Grad. Auch morgen Donnerstag scheint verbreitet die Sonne. Am Nachmittag und Abend werden die Gewitter dann aber häufiger. 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
1: Eine aktuelle Meldung aus der Landesverkehrsmeldezentrale. Auf der Brenner Autobahn gibt es in Fahrtrichtung Norden zwischen Brixen und dem Brenner Kolonnenverkehr wegen Überlastung. Allen, die unterwegs sind, gute Fahrt.
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3: Und an der Sendetechnik begleitet mich heute Thomas Malknecht. Bei diesen Temperaturen fliehe ich gerne in das klimatisierte Radiostudio. Andere wiederum, die suchen ihre Sommerfrische in den Bergen und in luftiger Höhe. Dorthin, da machen wir auch um 3:15 einen kurzen Abstecher, und zwar nach Oberbozen. Dort ist derzeit eine Ausstellung mit Werken des 2012 verstorbenen Oswald Kofler zu sehen. Seine analogen Fotos, die zeigen eine vergangene Welt, eine Zeit, als die Bauern noch ihren Weizen angebaut haben und die vornehmen Damen der Aristokratie nach Maria Himmelfahrt promeniert sind. Mehr davon um 3:15.

0: Eros Ramazzotti ist das an diesem Mittwochnachmittag. Schön, dass Sie dabei sind. Wenn man hier in Bozen von der Sommerfrische spricht, da denke ich immer sofort an den Ritten und Oberbozen. Und da schauen wir heute mal hin. Direkt an der Bergstation der Rittner Seilbahn lädt die Ausstellung Leise Beobachtungen zu einer kleinen Zeitreise ein. Gezeigt werden analoge Fotografien des bereits verstorbenen Bozener Künstlers Oswald Kofler. Es sind Bilder von der Landschaft und den Menschen von einer Zeit, in der die Welt noch ganz anders ausgesehen hat. Und Stefan Nicolini, der hat die Kuratorin Ursula Schnitzer getroffen.
1: Wissend, dass es ein großes Rittenkonvolut von Oswald Kofler im Südtiroler Landesarchiv gibt, weil er hier viele Jahrzehnte fotografiert hat, kam die Idee auf, sozusagen als Beitrag zum Analogfotofestival an Oswald Kofler und seine Rittenfotos zu erinnern, und haben hier einen sehr kleinen Teil, aber eine vielleicht signifikante Auswahl dieser Fotos des Rittens noch rein in Schwarz-Weiß, weil Kofler sich mit Ausnahme der Auftragsfotografie eigentlich auch nach den 60er Jahren weiterhin der Schwarz-Weiß-Fotografie verschrieben hatte.
2: So sind in der sehr einfach gehaltenen, mit wenig Aufwand betriebenen, aber trotzdem dem Sujet stimmigen Ausstellung Ausschnitte von Landschaften zu sehen, die der Fotograf minutiös vorbereitet hat. Bauernhöfe mit vorgelagerten Kornfeldern und Zäunen, die das Bild geometrisch gliedern, aber auch Porträts von Bauern und Bäuerinnen, die sich im sogenannten Herrgottswinkel in der Bauernstube in der unverblümten Natürlichkeit ablichten ließen.
1: Wenn man eigentlich Südtiroler Kulturgeschichte der Zeit nach dem Zweiten Weltkrieg in vielen Details betrachten möchte, dann kommt man eigentlich am Nachlass Oswald Koflers nicht vorbei. Er war zum einen das sogenannte Auge der Meraner, das heißt, er war Teil der Meraner Künstlergruppe, des Meraner Manifests, und wurde immer einerseits um Rat und um Einschätzungen gefragt, andererseits war er deren Chronist, das heißt, alles, was an Kunst- und Architekturgeschehen in den 60er Jahren und in den 50er Jahren passierte, wurde von Kofler im Auftrag der Künstler und Architekten dokumentiert. Das betrifft teilweise auch zum Beispiel die Zahnradbahn, die Rittnerbahn, die ja zu Koflers Zeiten noch regelmäßig fuhr und mit der auch er von Bozen auf den Ritten gekommen ist. Und in diesem Rittenkonvolut gibt es sehr schöne und detailreiche Fotos auch noch von der alten Rittnerbahn.
2: Inzwischen hat sich in dem kleinen Raum an der Bergstation der Trambahn in Oberbozen eine Gruppe Interessierter eingefunden, die dem Angebot des Tourismusvereins folgend einen Spaziergang an den Schauplätzen vorbei bis Maria Himmelfahrt unternehmen.
1: Ja, dieser Spaziergang folgt eigentlich den Spuren Oswald Koflers. Was heute die Rittner gern das Glauberhaus nennen, war eigentlich ursprünglich das Koflerhaus. Und zwar das sommerfrische Haus, das die Großeltern von Oswald Kofler errichtet haben. Und das war sozusagen die Jugendheimat von Oswald Kofler. Und auch seine Liebe und Hingabe zu Garten und Natur liegt sozusagen im Garten und im kleinen See hinter dem Haus begründet.
2: Oswald Kofler pflegte Freundschaften mit wichtigen Persönlichkeiten wie dem Philosophen Ernst von Glasersfeld, aber auch dem Hirnforscher Valentin von Breitenberg, der viele Gäste in Maria Himmelfahrt in sein Sommerfrischhaus samt ausladender Parkanlage einlud.
0: Die Ausstellung in der Bahnhofshalle der Rittnerbahn in Bozen, in Oberbozen, ist noch bis 8. November geöffnet, von Montag bis Freitag jeweils von 9 bis 17 Uhr, am Samstag von 9 bis 14 Uhr.
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0: Eine aktuelle Meldung aus der Landesverkehrsmeldezentrale. Auf der Brenner Autobahn gibt es in Fahrtrichtung Norden zwischen Brixen und dem Brenner Kolonnenverkehr wegen Überlastung. Allen, die unterwegs sind, gute Fahrt.
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2: Noch ist es sonnig, aber hier und da ziehen ein paar Wolken auf und vor allem in den nördlichen Teilen des Landes soll es heute Abend noch ein paar Hitzegewitter geben. Die Wetterstationen, die messen 35 Grad in St. Martin im Passaia, 30 Grad in Toblach und 29 Grad in Schlanders. Morgen am Donnerstag wird es ähnlich wie heute. Am Morgen gibt es viel Sonnenschein, aber am Nachmittag werden wahrscheinlich ein paar Gewitterwolken aufziehen.

0: Einen schönen Mittwochnachmittag. Es ist der 5. August. Wenn wir an den Nahen Osten denken, dann meistens an das, was wir von den Nachrichten hören. Raketen, Angriffe, Waffenruhen oder gescheiterte Friedensgespräche. Was dabei oft in den Hintergrund rückt, das sind die Menschen, die dort ganz einfach ihren Alltag leben. Zur Arbeit gehen, ihre Kinder zur Schule bringen oder Freunde besuchen. Genau diesen Alltag wollte unsere Kollegin Jana Weißsteiner noch einmal erleben. Sie kennt das Westjordanland bereits aus dem Jahr 2022. Damals hat sie dort im Rahmen eines Studienaustauschs gelebt und Freundschaften geschlossen. Im Juli ist sie für 2 Wochen zurückgekehrt. Wie sehr sich das Leben ihrer Freunde seit dem Terrorangriff der Hamas auf Israel im Oktober 2023 verändert hat, das hat sie unserem Kollegen Stefan Windecker erzählt.
1: Das Westjordanland ist von Israel besetzt. Allerdings ist im Westjordanland, das ist mittlerweile ein Flickenteppich an israelischen Siedlungen, die laut internationalem Recht illegal sind, also sie sind völkerrechtswidrig und aber auch teilweise auch nach israelischem Recht illegal sind. Und diese Siedlungen, die sind mittlerweile überall verstreut im Westjordanland und trennen quasi palästinensische Städte voneinander. Und dann gibt es auch viele Straßen, es gibt quasi richtige Autobahnen für israelische Siedlungen. Und dann gibt es irgendwelche Holperstraßen für Palästinenserinnen und Palästinenser.
2: Dazwischen prägen Checkpoints und Sicherheitskontrollen mit bewaffneten israelischen Soldatinnen und Soldaten den Alltag vieler Menschen. Wie hast du das selbst erlebt? Was macht das mit einem?
1: Ja, es ist nicht ganz einfach, sich das anzuschauen. Vor allem, weil die Situation hat sich wirklich dramatisch verschlechtert in den letzten 3 Jahren. Es sind alte und neue koloniale Strukturen, die aufgebaut werden. Das ganze Westjordanland besteht mittlerweile aus Umbauarbeiten, Baggerarbeiten. Es werden Mauern, Zäune gebaut, es werden Stacheldrähte aufgestellt. Und zwischendrin sind dann israelische Siedlungen. Israel, muss man dazu sagen, verwaltet auch die Ressourcen auch im Westjordanland für Palästinenserinnen und Palästinenser. Das heißt auch das Wasser zum Beispiel. Und dabei sieht man, die israelischen Siedlungen sind begrünt, sind schön irgendwie auf dem Hügel, während palästinensische Städte einfach diese Ressourcen nicht haben und nicht bekommen von Israel und deshalb einfach ein großer Unterschied herrscht zwischen palästinensischen Städten und israelischen illegalen Siedlungen.
2: Wie schaffen es die Menschen trotzdem, ein möglichst normales Leben zu führen? Wie erleben sie ihren Alltag zwischen Arbeit, Schule, Familien und all den Einschränkungen?
1: Das, glaube ich, vergisst man tatsächlich oft hierzulande, weil auch in solchen Gebieten natürlich geht das Leben irgendwie weiter und auch dieses Konzept von Hoffnung ist natürlich ein Konzept, das viele meiner palästinensischen Freundinnen und Freunde sagen, ist doch ein sehr westliches Konzept, weil es gibt einfach nicht die Möglichkeit, keine Hoffnung zu haben auf einen normalen Alltag, weil trotzdem müssen ja alle leben und arbeiten und zur Schule gehen und studieren. Und deshalb geht das Leben auch irgendwie weiter, obwohl die Einschränkung der Besatzung und der militärischen Besiedelung und auch der sehr mittlerweile sehr, sehr aggressiven Siedler, doch den Alltag stark einschränkt.
2: Glauben die Menschen, denen du begegnet bist, überhaupt noch an eine friedliche Zukunft?
1: Ja, das mit dem Frieden, das ist so eine Sache. Ist für viele Palästinenserinnen und Palästinenser nicht so an erster Priorität, weil wenn man nicht an einem Tisch sitzen kann mit seinem Besatzer und nicht auf Augenhöhe über Frieden diskutieren kann, einfach weil einer der Besatzer ist und der andere der Besatzte, dann müssen Grundvoraussetzungen wie Freiheit und Selbstbestimmung zuerst geklärt werden, bevor man über eine friedliche Lösung diskutieren kann.
0: Soweit unsere Kollegin Jana Weißsteiner mit einem persönlichen Einblick aus einer Region, die uns meist nur durch Nachrichtenbilder begegnet. Ein dauerhafter Frieden zwischen Israelis und Palästinensern ist bis heute an zentralen Streitfragen gescheitert. Vom Status Jerusalems über die Grenzen bis hin zu Sicherheitsfragen und dem Schicksal palästinensischer Flüchtlinge. Internationale Vermittlungsversuche wie etwa von den USA gibt es zwar immer wieder, ihre Umsetzung, die bleibt jedoch äußerst schwierig.

0: Das ist Michael Aster mit oben hier auf Reissüdtirol. Wer der Hitze in den Tälern entkommen möchte, für den gibt es bei uns im Land einen ganz einfachen Ausweg. Rauf in die Berge. Naja, zumindest meistens erwarten einen oben angenehme Temperaturen und eine herrliche Aussicht und blühende Almen. Doch genau dort, wo viele Erholung suchen, ist in diesem Sommer auch etwas anderes in den Fokus gerückt: die Sicherheit. Nach mehreren schweren Zwischenfällen mit Weidetieren, darunter ein tödlicher Kuhangriff in Osttirol und drei verletzten Wanderern auf einer Alm in Antholst, fragen sich viele: Wie verhalte ich mich auf einer Alm richtig? Stefan Steinegger ist Hirte und Almbetreiber auf der Ebenberger Alm im Sarntal.
1: Man soll einfach bei einer Weidefinne zeigen. Es gibt ganz zutrauliche, es gibt aber auch ganz wirsche. Und wie ein Viech sich verhält, das weiß man nicht. Gell? Das eine geht weg, das eine hüpft im Pfahl herwärts. Da geht es nicht darum, dass die das teilweise mutwillig tun. Das teilweise ist einfach leid, weil sie sich wie verhalten. Gell? Passiert bei uns, wenn wir mit dem Rad laufen und das auf der Viech steht, ein Weghupfen in der Straße einhupft. Aber nicht, weil es will, weil es einfach so reagiert. Gell? Deswegen, man muss schon allem aufpassen. Das sind keine Streicheltiere. Die Alm ist auch kein Streichelzoo. Das ist ganz wichtig. Wenn ein Viech ist, möglichst auf dem Weg, einfach einen kleinen Bogen machen, die Viecher da ruhen lassen. Sie genießen es da, sie sollen nicht aufgeschreckt werden, sie sollen einfach einen feinen Almsommer haben.
0: Besonders heikel werden Begegnungen, wenn ein Hund dabei ist. Mutterkühe sehen in ihnen oft eine Gefahr für ihre Kälber und reagieren entsprechend. Stefan Steinegger erklärt:
1: Wenn man ein Hundebesitzer ist und auf einen Alm geht, dass man heutzutage in Europa nicht weiß, wie man sich da verhalten muss, das glaube ich nicht. Gell? Also, man wird ja von allen Seiten informiert und aufgeklärt. Und auch das Thema Kuhattacke ist ja so in den Medien, dass ich kaum glaube, dass das einer nicht weiß. Also, wenn man einen Hund hat, dann stellt man beim Viech aus. Das ist eine Grundregel und ich erwarte immer schon, dass das jeder Hundebesitzer weiß. Gell?
0: Almen sind Lebens- und Arbeitsraum für Menschen ebenso wie für die Tiere. Wer Abstand hält, Weidetiere weder füttert noch streichelt, Hunde an die Leine nimmt und den Herden möglichst aus dem Weg geht, trägt dazu bei, dass die Begegnungen für beide Seiten friedlich bleiben. So bleibt die Wanderung das, was sie sein soll. Ein schönes Natur.

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1: Die Kritik am neuen Krankenhaus-EDV-System steigt. Spezialisten haben Sprengstoff am Flughafen Leipzig entschärft. Das Wetter hochsommerlich bei 30 bis 38 Grad. Die Kritik am neuen Computersystem des Südtiroler Sanitätsbetriebs steigt. Mehr als 200 Ärzte bezeichnen in einem offenen Brief die Software als langsam und kompliziert. Dadurch bleibe weniger Zeit für die Patienten. In Brixen wurden zudem seit Dezember ambulante Leistungen von rund 200.000 Euro monatlich nicht abgerechnet. Das geht aus einer Antwort von Landesrat Hubert Mesner auf eine Landtagsanfrage des Team K hervor. Die Rechnungen sollen nun verschickt werden. Der Sanitätsbetrieb räumt Verbesserungsbedarf bei der Nutzerfreundlichkeit des Systems ein. Der Umstieg sei aus Datenschutzgründen notwendig und sinnvoll, damit alle Krankenhäuser mit der gleichen Software arbeiten. Mehr als 2600 Rehkitze sind heuer in Südtirol vor dem Mähtod gerettet worden. Über 1000 Freiwillige suchten im Mai und Juni gemeinsam mit Jägern und Bauern die Wiesen ab. Dabei kamen fast überall Wärmebilddrohnen zum Einsatz. Insgesamt leisteten die Helfer rund 15.000 ehrenamtliche Stunden. Trotz der Rettungsaktionen wurden 322 vermähte Kitze gemeldet. Der Südtiroler Jagdverband bezeichnet die Einsätze als wichtigen Beitrag zum Tierschutz. Nach dem nächtlichen Drohnenvorfall am Flughafen Leipzig haben Spezialisten der deutschen Bundespolizei eine Drohne mit einer Sprengvorrichtung entschärft. Die Drohne wurde am Leipziger Flughafen nach Angaben eines NATO-Sprechers in der Nähe eines ukrainischen Flugzeugs sichergestellt. Der Flughafen Leipzig stellte in der Nacht den Flugbetrieb ein, nachdem ein unbekanntes Flugobjekt und ein weiterer verdächtiger Gegenstand gefunden wurden. Die Staatsanwaltschaft Trient ermittelt nach dem Tod des 13-jährigen Mattia Maestri wegen fahrlässiger Tötung. Der Bub war am Sonntag gestorben. Er hatte 9 Jahre im Wachkoma gelegen, nachdem er mit E. coli-Bakterien belasteten Rohmilchkäse gegessen hatte. Nun soll eine Obduktion die genaue Todesursache klären. 2 Verantwortliche der Käserei waren bereits wegen schwerer Körperverletzung verurteilt worden. Das teilweise eingestürzte Gerichtsgebäude in Bozen wird mit einem Netz aus Sensoren überwacht. Sie messen die Schwingungen. Während die beiden Gebäudeflügel stabil scheinen, muss laut Technikern vor allem die Fassade überwacht werden, die weiterhin als statisch kritischer Bereich gilt. Bis Ende August sollen endgültige Ergebnisse vorliegen. Danach wird über die weiteren Sicherungs- und Sanierungsarbeiten entschieden. Nach einer Schlägerei am Bozner Dominikanerplatz hat die Staatspolizei einen 29-jährigen Tunesier festgenommen. Der Mann soll gestern einen Streit ausgelöst haben, in dessen Folge es zu einer Massenschlägerei gekommen ist. 7 weitere Personen waren an der Auseinandersetzung beteiligt. Sie wurden angezeigt. Gegen 3 Männer verhängte der Questor ein Aufenthaltsverbot für Bozen. Ein Mann wurde ohne gültige Aufenthaltsgenehmigung aufgegriffen und in ein Rückführungszentrum gebracht. Das Wetter. Es scheint verbreitet die Sonne, am Nachmittag bilden sich über den Bergen Quellwolken. Einzelne Hitzegewitter sind die Folge. Die Temperaturen steigen auf 30 bis 38 Grad. Auch morgen Donnerstag scheint zunächst verbreitet die Sonne, am Nachmittag und Abend werden die Gewitter häufiger. 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
2: Daniel Hofer begrüßt Sie aus der Landesverkehrsmeldezentrale. Auf Südtirols Hauptstraßen herrscht erhöhtes Verkehrsaufkommen, vor allem vom Oberpustertal kommend in Fahrtrichtung Brixen. Und auf der Finchgauer Staatsstraße in Fahrtrichtung Meran zwischen Plaus und Rabland, Kolonnenverkehr und Stau wegen Überlastung. Kommen Sie gut voran.

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1: Und mit Daniele Mistura an der Technik. Wir haben mittlerweile unsere Tageshöchsttemperatur erreicht. Das sind 38 Grad in Bozen. Und ja, da werden viele müde. Und dem entgegenzuwirken haben wir Musik mitgebracht, die ein bisschen Schwung und neue Energie mitbringt in diese neue Stunde. Und zwar haben wir für Sie jetzt Manfred Mann mit einem Song, den ich mich fast nicht traue auszusprechen. Hier ist Dua Didi Didi.
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1: Heute vor 160 Jahren kommt in Bremen eine Frau zur Welt, die ihrer Zeit weit voraus ist. Verena Rodewald gehört zu den prägenden Stimmen der bürgerlichen Frauenbewegung. Mit scharfer Zunge und klaren Worten mischt sie sich in die Politik ein, in einer Zeit, in der viele Männer genau das ablehnen.
2: Verena Rodewald wird am 5. August 1866 in Bremen geboren. Sie wächst in einer wohlhabenden Familie auf, besucht nach der Schule Gymnasialkurse in Berlin und studiert später in Heidelberg unter anderem Philosophie und Geschichte. Mit der finanziellen Unterstützung ihrer Familie und durch den Verzicht auf eine Ehe schafft es Verena Rodewald im Alter von 42 Jahren als eine der ersten Frauen im Deutschen Kaiserreich zu promovieren. 1910 gründet sie den Bremer Frauenstadtbund. Die Vereinigung bündelt zahlreiche Frauenverbände und verfolgt das Ziel, den Frauen wirtschaftlich, sozial, rechtlich und geistig bessere Chancen zu verschaffen. Viele Jahre lang steht Verena Rodewald an der Spitze des Vereins. Nach dem Ende des Ersten Weltkriegs geht Verena Rodewald in die Politik. Ein Bürgerausschuss vom liberalen und konservativen Bürgertum holt unerwartet die Frauenrechtlerin und Protestantin in den Vorstand. Später sagt sie:
3: 1918 war es nicht das Gefühl der Gerechtigkeit, sondern die Hoffnung auf Stimmenfang, die den Frauen die politische Gleichberechtigung brachte.
2: Für die Deutsche Volkspartei zieht sie 1919 in die Bremer Nationalversammlung ein und bleibt bis 1933 Abgeordnete. Ihre Schwerpunkte sind Frauenrechte, Bildung, Gesundheit und Kultur. Besonders am Herzen liegt ihr die Förderung von Mädchen. Sie warnt davor, junge Frauen allein auf die Arbeit im Haushalt vorzubereiten. Das führe nur zu einer einseitigen Orientierung. Sie setzt sich für eine bessere berufliche Ausbildung ein, fordert weibliche Vertreterinnen für die Schulaufsicht und unterstützt Zuschüsse für das Theater. Auch für den Erhalt der Frauenbadeanstalten an der Weser macht sie sich stark. Ihre scharfe Zunge und ihre politische Aktivität macht sie nicht immer beliebt. Gerade bei Männern stößt sie vielfach auf Widerstand.
3: Die Männer, die die politische Frau ablehnen, lassen sich in verschiedene Typen einteilen. Vom Spießbürgermann bis zum ritterlichen Mann, der die Frau behütet sehen möchte.
2: Verena Rodewald lässt sich davon aber nicht aus der Bahn werfen und bleibt auch später ihren Werten treu. So geht sie 1933 einen anderen Weg als viele Mitglieder ihrer Partei. Anstatt sich den Nationalsozialisten unter Hitler anzuschließen, zieht sie sich aus der Politik zurück. Am 4. Dezember 1937 stirbt Verena Rodewald in Bremen.
1: Das war Jana Weißsteiner, die über Verena Rodewald berichtet hat. Vor 160 Jahren ist Rodewald auf die Welt gekommen und ihre Überzeugung, die bleibt. Gleichberechtigung entsteht nicht von selbst, sie muss immer wieder eingefordert werden.
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0: Renate Stauder mit einer aktuellen Meldung aus der Landesverkehrsmeldezentrale. Auf der Brenner Staatsstraße kommt es im Tunnel von St. Jakob zu Behinderungen und Staus, vor allem in Richtung Norden, wegen eines defekten Fahrzeugs. Fahren Sie vorsichtig.
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2: 38 Grad haben wir mittlerweile in Bozen erreicht. Und wie sieht es in den anderen Teilen des Landes aus? Momentan hat es 33 Grad in Mühlen in Taufers, 32 Grad in Sarentein und etwas kühler ist es in Sulden mit 25 Grad. Die Wolken, die sind auch mehr geworden und hier und da kann man heute noch mit Hitzegewittern rechnen. Morgen am Donnerstag wird es ähnlich wie heute. Am Morgen gibt es viel Sonnenschein, aber am Nachmittag werden wahrscheinlich ein paar Gewitterwolken aufziehen.

0: Eric Clapton mit Change the World ist das hier auf Freies Südtirol. Viele von uns, die suchen in diesen Tagen eine Möglichkeit, sich abzukühlen. Einfach ins Wasser springen und die Sommerhitze hinter sich lassen. Meistens zieht es uns an einen See oder ins Freibad, aber was ist eigentlich mit unseren Flüssen? Genau darum geht es bei einer Veranstaltungsreihe von Lungomare im August. Dabei werden die Flüsse zu Orten der Begegnung und des Austauschs. Mehr dazu und was sonst noch im Land heute so los ist, erfahren wir jetzt von Noemi Bunnell.
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2: Den ganzen August über initiiert Lungomare ein Programm, das sich den Flüssen in Bozen als lebendigen, begehbaren und gemeinschaftlich nutzbaren Räumen widmet. Die Auftaktveranstaltung findet mit einem besonderen Gast statt. Paul Steinbrück, Architekt und Mitbegründer von Pool is Cool, einer Organisation aus Brüssel, die sich seit 2016 dafür einsetzt, das Freischwimmen wieder in das städtische Leben zu integrieren. Um 18.30 Uhr gibt es bei Lungomare im Rafensteinweg 12 in Bozen ein erstes Treffen für ein BürgerInnen-Kollektiv zur Unterstützung eines badetauglichen Bozens. Der richtige Ort, um sich über Wünsche, Erwartungen und kollektive Vorstellungen auszutauschen. Um 19.30 Uhr gibt es ein gemeinsames Abendessen im Garten von Lungomare. Um 20.30 Uhr stellt Paul Steinbrück das Projekt Pool is Cool in englischer Sprache vor. Morgen findet um 18 Uhr eine Aktion am Fluss mit Steinbrück statt, und zwar am Ufer des Eisacks vor dem Druso-Stadion. Bei Naturens Lacht kommen heute die Kinder bei einem Kasperltheater auf ihre Kosten. Bei der Großmutter geht es drunter und drüber, doch zum Glück sind Kasperl und seine Freunde sofort zur Stelle. Gemeinsam kämpfen sie sich durch den dunklen Räuberwald und der polizeilichen Zettelwirtschaft mit triefender Nase und großem Hatschi. Wie immer ist Kasperl über die Hilfe der Kinder im Publikum dankbar. Nur gemeinsam schaffen sie es aus diesem Chaos raus. Das Theater richtet sich an alle ab 3 Jahren und beginnt um 17.30 Uhr in der Freilichtarena in Naturens. Ein unvergesslicher Sommerabend im Zeichen der 70er Jahre steht heute in Schenna auf dem Programm. Die italienische ABBA-Coverband bringt ab 21 Uhr den Raiffeisenplatz mit den größten Hits von ABBA zum Beben, ein Muss für alle Dancing Queens und Super Troopers. Auch die Geschäfte haben von 20 bis 21.30 Uhr geöffnet, so kann das Konzert mit einem entspannten Abendbummel kombiniert werden. Das Dorfmarktl lädt sogar bis 22 Uhr zum Stöbern und Genießen ein. Das Busoni-Festival startet heute mit einem außergewöhnlichen Konzert. Aristo Scham, Gewinner des ersten Preises der Van Cliburn International Piano Competition 2025, eröffnet die Reihe der jungen Talente in Bozen. Scham gilt als einer der spannendsten Pianisten seiner Generation, stilistisch vielseitig, klanglich reich und mit einer klaren, durchdachten Interpretationssprache. Sein Programm stellt einen Dialog zwischen Original und Bearbeitung her und umfasst Busoni-Transkriptionen nach Bach, Brahms und Chopin. Die Konzertreihe des Busoni-Wettbewerbs zeigt in diesem Sommer Preisträgerinnen und Preisträger sowie junge Pianistinnen und Pianisten, die sich bei internationalen Wettbewerben durchgesetzt haben. Ein Blick auf die nächste Generation großer Klavierkunst. Das Konzert heute beginnt um 20 Uhr im Stadttheater Bozen.

0: Mittwochnachmittag ist es, kurz vor 5. Schön, dass Sie dabei sind. Vom kleinen Bergdorf St. Vigil in Enneberg bis auf die große Bühne der internationalen Blueswelt. Der Südtiroler Gitarrist, Sänger und Songwriter Huberto Rigatti zählt seit vielen Jahren zu den profiliertesten Bluesmusikern des Landes. Mit seinem aktuellen Album Poor Boy wurde er heuer sogar für den renommierten Blues Music Award in Memphis, Tennessee nominiert. Einer der höchsten Auszeichnungen, die es in diesem Musikgenre gibt. Am vergangenen Samstag war Huberto Rigatti zu Gast in Toms Radioshow und er hat erzählt, wie seine Liebe zum Blues entstanden ist und was diese Musik für ihn bis heute bedeutet.
1: Mir hat die Musik gefesselt, seit ich echt klein war. Ich sitze bei meinem Sohn, das heißt 6, der ist jetzt, also ihr Spiegelbild, ist gleich fanatisch. Auf die Musik, das gibt es nicht. Vielleicht, weil er mich sieht den ganzen Tag, ich keine Ahnung. Aber er, jetzt hat er einen Mundharmonika-Fimmel und das, ich weiß auch nicht. Aber ohne, dass ich da groß Druck mache oder gar nichts.
2: Kinder lernen ja durch Imitieren, das weiß man aus der Pädagogik, oder?
1: Ja, es muss wohl so sein. Und, aber wenn ich zurückdenke auf meine Eltern, mein Vater war eher sehr alt im praktisch Polika, er war 50, weil ich auf die Welt gekommen bin, 1926 geboren und einfach eine komplett andere Generation. Nicht? Wenn ich sage, ich spiele Blues, der hat mit der gekannt sagen, ich spiele Schamanenmusik oder keinen Tau. Mhm. Aber er hat mich nie kritisiert oder ihm viel, oder gesagt, was ist denn das für ein Scheiß? Er hat dann gesagt, oh, mach lei, Punkt. Nicht? Oder halt, oder hat gar nichts gesagt, weißt du? Mhm. Aber halt zumindest nicht, was ist denn das für eine Scheiße?
2: Aber er hat das quasi nicht vorgelebt, das heißt, das hast du für dich selber entdeckt. Wie wichtig ist denn, dass man Sachen für sich selber entdeckt, dass man wirklich, man sagt ja, Langeweile ist ein guter Nährboden für Erkenntnisse und für Kreativität, weil man erst lernen, einmal auszuhalten. Wir sind in den Zeiten aufgewachsen, wo Langeweile stattgefunden hat, wo man eben nicht ein Handy gehabt haben, was ins Ohr gelenkt hat oder so, solche Sachen. Kannst du dich noch erinnern, was bei dir passiert ist, dass du gesagt hast, ich wäre Musiker, ich wäre Blueser?
1: Ich kann mich nicht wirklich erinnern, ich bin irgendwie in Kontakt gekommen, relativ früher mit irgendwelchen Kassetten über irgendwelche älteren Kollegen, die ich gehabt habe. Und die habe ich mir halt eingezogen und das hat mir extrem gefallen und dann halt probiert, das irgendwie nachzuspielen oder nachzusingen. Mhm. Und so bin ich da hängen geblieben. Und mit der Zeit bin ich älter geworden und habe mich dann selber gekannt, ein bisschen schlau machen. Sprich, tatsächlich Audiokassetten kaufen mit dem Geld, was die Mama dann halt schweren Herzens rausgeruckt hat. Jetzt bin ich mir gegangen, die Kassetten kaufen, zwischen John Lee Hooker und AC/DC und Johnny Winter habe ich mir halt so eine Audiobibliothek zusammen gekauft. Und ja, wie gesagt, mit der hiesigen Volksmusik bin ich eigentlich nie in Berührung gekommen. Erst jetzt, durch meine Lehrerkollegen zum Beispiel, so, die mich ein bisschen einführen in die Tiroler Volksmusik. Und ich lerne die jetzt seit 10 Jahren, bin ich brutal dankbar. Einen lieben Gruß an den Toni Taschler da draußen, der vielleicht so hocht, dass der mir da ein bisschen einführt in die Volksmusik, die ja wir da haben und die mir auch sehr viel bringt und das auch wieder alles in meine musikalische Schaffensweise einfließt.
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0: Produktion aus Wasserkraft drosseln. Künftig will das Unternehmen auf eine breitere Aufstellung bei der Energieerzeugung setzen. Die Kritik am neuen Computersystem des Südtiroler Sanitätsbetriebs steigt. Mehr als 200 Ärzte bezeichnen in einem offenen Brief die Software als langsam und kompliziert. Dadurch bleibe weniger Zeit für die Patienten. In Brixen wurden zudem seit Dezember ambulante Leistungen von rund 200.000 Euro monatlich nicht abgerechnet. Das geht aus einer Antwort von Landesrat Hubert Mesner auf eine Landtagsanfrage des Team K hervor. Die Rechnungen sollen nun verschickt werden. Der Sanitätsbetrieb räumt Verbesserungsbedarf bei der Nutzerfreundlichkeit des Systems ein. Der Umstieg sei aus Datenschutzgründen notwendig und sinnvoll, damit alle Krankenhäuser mit der gleichen Software arbeiten. Bei einem Angriff im Londoner Touristenviertel Covent Garden sind 4 Männer verletzt worden. Die Polizei nahm eine 47-jährige Frau fest. Sie soll die Männer mit einer Schere angegriffen haben. Alle Verletzten wurden in ein Krankenhaus gebracht. Nach ersten Erkenntnissen vermutet die Polizei einen Zusammenhang mit psychischen Problemen der Frau. Der Tatort bleibt gesperrt, die Ermittlungen laufen. Polizei und Küstenwache gehen in Italien gegen das nächtliche Reservieren freier Strandplätze vor. In Lido Marini in Apulien wurden am frühen Morgen unbeaufsichtigte Sonnenschirme und Liegen beschlagnahmt. 2 Besitzer mussten jeweils 400 Euro Strafe zahlen. Ähnliche Kontrollen gab es auch in Ligurien. Die Behörden erinnern daran, dass öffentliche Strände allen Badegästen offen stehen und nicht mit Handtüchern oder Ausrüstung blockiert werden dürfen. Landeshauptmann Arno Kompatscher warnt vor radikalen Änderungen bei der Zweisprachigkeitsprüfung. Zwar könne die Prüfung überarbeitet und die Vorbereitung verbessert werden, dabei müssten aber frühere Gerichtsurteile und das EU-Recht eingehalten werden. Eine Verknüpfung mit dem ethnischen Proporz lehnt Kompatscher ab. Zweisprachigkeit und Proporz seien 2 getrennte Themen. Nach einer Schlägerei am Bozner Dominikanerplatz hat die Staatspolizei einen 29-jährigen Tunesier festgenommen. Der Mann soll gestern einen Streit ausgelöst haben, in dessen Folge es zu einer Massenschlägerei gekommen ist. 7 weitere Personen waren an der Auseinandersetzung beteiligt. Sie wurden angezeigt. Gegen 3 Männer verhängte der Quästor ein Aufenthaltsverbot für Bozen. Ein Mann wurde ohne gültige Aufenthaltsgenehmigung aufgegriffen und in ein Rückführungszentrum gebracht. Rafael Odogwu verlässt den FC Südtirol und wechselt zu Treviso. Der 35-jährige Stürmer spielte seit 2020 für die Weiß-Roten und prägte den Aufstieg in die Serie B entscheidend mit. Insgesamt absolvierte Odogwu 200 Pflichtspiele für den FCS und erzielte dabei 35 Tore. Das Wetter. Morgen scheint zunächst noch verbreitet die Sonne. Am Nachmittag und Abend bilden sich aus den Quellwolken einige Gewitter. Stellenweise können diese auch heftig sein. Die Temperaturen gehen leicht zurück. Es bleibt aber schwül mit Höchstwerten von 29 bis 36 Grad. Der Freitag bringt eine Mischung aus Sonne und Wolken. Im Tagesverlauf gibt es wieder einige Gewitter. Die Temperaturen gehen um ein paar Grad zurück. 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
1: Einen schönen Nachmittag aus der Landesverkehrsmeldezentrale wünscht Renate Stauder. Auf der Brenner Staatsstraße kommt es im Tunnel von St. Jakob zu Behinderungen und Stau, vor allem in Richtung Norden wegen eines defekten Fahrzeugs. Zu Kolonnenverkehr und Stau wegen Überlastung kommt es auf der Bustertaler Staatsstraße in Richtung Bruneck zwischen der Abzweigung Rasen-Antholz und Bercher sowie zwischen Inchen und Doblach und auf der Finchgauer Staatsstraße bei Rabland. Gute Fahrt!

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1: Und mit Daniele Mistura an der Sendetechnik. Man hat es schon die letzten Jahre beobachtet, die Weinernte, die beginnt immer früher und auch dieses Jahr zeigen die Prognosen darauf,

darauf, dass der Wein wahrscheinlich früher als später geerntet wird. Welche Auswirkungen das jetzt eigentlich auf den Wein hat, darüber spreche ich gleich mit Florian Ramoser, Vizepräsident der Freien Weinbauern.

0: Es ist Mittwochnachmittag und ja, viele von uns, die kommen mit dieser Hitze gut zurecht und die anderen, die würden am liebsten darauf verzichten. Und bei den Trauben, da ist es ähnlich. Manche Sorten, die mögen die Wärme lieber und die anderen reagieren empfindlicher darauf. Klar ist aber, die steigenden Temperaturen, die haben Auswirkungen auf den Weinbau und die Traubenernte, die beginnt vielerorts immer früher. Florian Ramosa, Sie sind Vizepräsident der Freien Weinbauern, heute bei mir im Studio. Wie beobachten Sie das in den letzten Jahren, vor allem bei den weißen Trauben? Müssen die immer früher geerntet werden, oder?
1: Ja, also es ist so, man hat in den letzten Jahren gesehen, die Jahre sind generell immer früher geworden im Durchschnitt. Es gibt dann auch immer Ausnahmen, wie zum Beispiel das Jahr 2024, wo die Ernte eigentlich mittelmäßig bis spät im Durchschnitt über die letzten 10 Jahre war. Aber wir haben halt immer mehr Jahre, wo wir eher früher dran sind. Und da sind meistens sind von den Weißweinsorten Chardonnay und Sauvignon in die tiefen Lagen das Erste, was geholt wird. Und wir sind nicht mehr im September seit einigen Jahren, sondern gehen eher also Richtung schon 20. August. Und ja, also das Jahr ist sehr früh, wahrscheinlich eines von den frühesten Jahren, das war. Und ja, ich denke mal, dass so die Hauptlese vor allem bei den Sorten nach dem 20. August losgehen wird.
0: Ja. Was ist der Unterschied jetzt zwischen diesen Sorten? Warum jetzt genau diese Sorten früher als die anderen?
1: Es gibt sehr viele verschiedene Sorten und es hängt auch damit zusammen, dass einige Sorten machen die Blüte im Frühling früher, andere später. Das sind Eigenschaften von der Sorte. Es gibt eben Frühreife und Spätreife. Da sind wir immer in einer Spanne von sicher einem Monat, 1,5 Monate Unterschied. Und eben, das ist einfach von der Genetik her so. Und ja, genau, die zwei Sorten, was ich gerade genannt habe, sind halt relativ früh. Generell sind Weißweinsorten früher als Rotweinsorten, wobei es immer Ausnahmen gibt natürlich.
0: Warum mag der Rotwein oder die Rotweinsorten die Hitze lieber als der Weißwein?
1: Weißweinsorten, durch dem, dass sie halt früher sein, seien sie noch mehr in der Hitze ausgesetzt in den letzten Wochen vor der Lese. Und das sind meistens das ist der Zeitpunkt, der am entscheidendsten ist. Also eben die letzten 2 bis 3 Wochen vor der Ernte, also vor dem richtigen Reifezeitpunkt von der Traube, seien um einflussreichsten, um entscheidendsten. Und deswegen ist halt so eine extreme Hitze, wie wir sie momentan haben, nicht ganz ideal, wobei wir sind auch jetzt noch relativ früh, also wir haben noch die 2-3 Wochen bis zur Lese, deswegen es kann auch nächste Woche noch kühl werden und das soll es ein bisschen auszögern. Wobei wir sind früh und das wird es ja auch nicht.
0: Also ganz viel nach hinten verschieben wird es sich nicht, auch wenn es jetzt nochmal regnet und alles ein bisschen abkühlt?
1: Ja, eben genau, also kühlere Temperaturen, aber auch jetzt zum Beispiel ein größerer Niederschlag, was die Trauben dann einmal wieder Wasser aufsaugen, was die Zuckerwerte wieder senkt in dem Sinne, kann die Ernte schon nochmal nach hinten schieben, maximal aber vielleicht eine Woche, mehr nicht wirklich.
0: Gibt es denn auch Sorten, wo Sie sagen, für die könnte es in der Zukunft schwierig werden, wenn es immer mehr eben in diese Richtung geht, dass die Hitze immer mehr wird?
1: Ich würde es vielleicht nicht nur auf die Sorte abbrechen, sondern auf die Kombination aus Sorte und Standort, also wo die Sorte gepflanzt ist. Sicher gibt es tiefe Lagen in der Talsohle, wo bestimmte Sorten vielleicht auch grenzwertig sein, wobei es hängt ganz viel damit zusammen, wenn man die Trauben runterschneidet. Also man muss halt sehr aufpassen bei den frühen Jahren, dass man da nicht übers Ziel hinausschießt und zu spät die Trauben holt. Nur weil man meint, es war vor 10, 15 Jahren, 20 Jahren im September und deswegen im August nicht erntet, sondern ich glaube, es wird schon manchmal zu schlecht oder zu übertrieben dargestellt, weil man hat da in früheren Jahren, wie es zum Beispiel 2022 war, super Weißwein aus Tiefenlagen geerntet. Also eben ganz viel hängt mit dem Winzer wirklich zusammen, der die Trauben dann verarbeitet und zum richtigen Zeitpunkt holt. Das ist ausschlaggebend.
0: Gibt es denn jetzt auch Vorteile eigentlich davon, dass es eben immer heißer wird?
1: Ja, sicher. Alles, was Nachteile hat, hat auch Vorteile. Es sind sicher bestimmte Lagen, bestimmte Sorten, die auch von warmen Jahren profitieren. Generell denke ich da jetzt an schwerere Rotweinsorten, wie zum Beispiel die autochthone Sorte Lagrein, die in die warmen, frühen Jahre meistens sehr gute Resultate erzielt, sehr gute Weine erzielt. Und ja, wie gesagt, das hängt ganz stark davon ab, wo die Sorte steht, und da spielen viele Faktoren.
0: Ein guter Wein, was oder inwiefern wirkt sich diese Veränderung jetzt auch auf den Geschmack eigentlich aus?
1: Ja, das ist so eben, bei wärmeren Temperaturen baut sich die Säure schneller ab. Also mit der zunehmenden Reife bildet sich ja Zucker und die Säure nimmt eben ab. Und wir haben da vielleicht dann eher ein Verhältnis von höherem Zucker, dementsprechend auch vielleicht den Alkohol höher und niedrigerer Säure. Und genau deswegen, wie ich es vorher schon angesprochen habe, ist der Erntezeitpunkt sehr, sehr wichtig, um die Balance dann später auch im Wein nicht zu verlieren. Und genau, wir haben vielleicht Weine, die ja, ein bisschen breiter oder stoffiger sein können, aber eben ganz viel hängt einfach davon ab, wenn man die holt.
0: Der richtige Zeitpunkt ist essentiell, das haben wir verstanden. Noch einen Hinweis für die Konsumenten. Wie wirkt sich das Ganze eigentlich auf die Preise aus? Gibt es da einen Preisunterschied dann?
1: Ja, nein, nicht wirklich eigentlich, weil ich denke, am Ende zählt das, was in der Flasche abgefüllt ist. Man kann im Keller, vor allem größere Betriebe können im Keller dann Verschnitte machen, wo höhere Lagen mit tieferen vielleicht verschnitten werden. Und das spielt sich dann eigentlich jeder Betrieb selber so. Wahrscheinlich, wenn ihm die Qualität sehr gefällt, der kann auch sehr tiefe Lagen sein mit frühen Sorten. Das ist eigentlich nicht einmal, kann man nicht folgeschließen, ob das dann jetzt ein eher Einstiegswein ist im tieferen Preissegment oder vielleicht der Vorzeigewein vom Betrieb ist, der am höchsten bepreist ist.
0: Also es hängt eigentlich am meisten von der richtigen Zeitpunkt ab, aber es hat keinen Einfluss auf den Preis. Vielen Dank für das aufschlussreiche Gespräch, Florian Ramosa, Vizepräsident der Freien Weinbauern. Wir haben darüber gesprochen, wie sich die Hitze auf den Wein auswirkt, denn es wird auch dieses Jahr wahrscheinlich wieder früher geerntet. Vielen Dank.
1: Dankeschön, danke.

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0: Einen schönen Nachmittag aus der Landesverkehrsmeldezentrale wünscht Renate Stauder. Auf der Brenner Staatsstraße kommt es im Tunnel von St. Jakob zu Behinderungen und Stau, vor allem in Richtung Norden wegen eines defekten Fahrzeugs. Zu Kolonnenverkehr und Stau wegen Überlastung kommt es auf der Bustertaler Staatsstraße in Richtung Bruneck zwischen der Abzweigung Rasen-Antholz und Bercher sowie zwischen Inchen und Doblach und auf der Finchgauer Staatsstraße bei Rabland. Gute Fahrt!
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2: Noch scheint vielerorts die Sonne und es ist sehr, sehr warm. Aktuell hat es 33 Grad in Meran, 36 Grad in Barbian und 28 Grad in Pretau. Doch das Wetter, das kann sich heute noch ändern. Vor allem in den Bergen kann man heute noch mit Sommergewittern rechnen. Morgen am Donnerstag wird es ähnlich wie heute. Zuerst gibt es viel Sonnenschein und dann Gewitterwolken. Die Temperaturen, die sind etwas kühler, aber immer noch sehr warm mit 29 bis 36 Grad Höchsttemperaturen.

0: Die Band Münchner Freiheit ist das mit ihrem Song Tausendmal Du. Die Vereinten Nationen haben das Jahr 2026 zum Internationalen Jahr der Frauen in der Landwirtschaft erklärt und rücken damit die Themen Ernährungssicherheit oder Chancengleichheit, aber auch die Verteilung von unbezahlbarer Sorgearbeit in den Fokus. 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
1: So, Greta.
2: Sag mal,
1: wie so? Willst du das lassen?
2: Geht nicht gut.
1: Nein, das können wir nicht so lassen.
2: Na, wäre ich doch gleich am Mann vom Bett machen.
1: So geht's auch nicht. Nein, nein.
2: Sag du mir mal, wie ist das da auf dem Stauderhof mit Style macht.
1: Das tue ich. Greta, das tue ich.
2: Du schaffst schon Hose.
0: Zwischen dem Stall ausmisten, Brotbacken, Kochen und der Heuernte bleibt auch Zeit für ernste Fragen.
2: Was hast du in Frauenroten daheim von null in die Landwirtschaft einigen möchten? Oder vielleicht auf einen Hof einheiraten?
1: Ja, ein bisschen Mut und Durchsetzungsvermögen und eigentlich allem etwas zu tun. Also wir sind halt nicht mehr allein ein Bäuerin, wir sind halt schon eigentlich Unternehmerinnen. Nicht? Wir sind ja eigentlich von Garten bis Bürokratie, Stall, Haushalt, Kinder. Also mir ist schon viel, aber ich glaube, wenn man ein bisschen erfreut hat und das ja, gern tut, nachher kann das eigentlich ja jeder tun. Halt ist halt wichtig, ja.
0: Wie sich Greta Marchegger auf dem Stadelhof in Deutschnofen schlägt, das sehen Sie heute Abend um 20.20 Uhr in der ersten Folge von Bäuerin für einen Tag.

0: Es ist Mittwochnachmittag, Sie hören Reis Südtirol. Krieg dahinter lässt nicht nur zerstörte Gebäude, sondern auch Spuren in der Natur. Eine Studie der Freien Universität Bozen zeigt nun, wie stark sich die Vegetation im Gazastreifen seit Beginn des Konflikts verändert hat. Möglich wurde das mithilfe frei verfügbarer Satellitendaten und einer Open-Source-Software. Über die Ergebnisse spricht Kollege Henrik Lindmal mit dem Assistentprofessor Michele Torresani von der Fakultät für Agrar-, Umwelt- und Lebensmittelwissenschaften der Freien Universität Bozen.
1: Herr Torresani, Ihre Studie zeigt einen drastischen Rückgang der Vegetation im Gazastreifen. Was haben Sie genau untersucht und was sind die wichtigsten Ergebnisse?
2: Wir haben untersucht, wie sich die Vegetation und die Bodenoberfläche in Gaza zwischen September 2023 und September 2025 verändert haben. Und wir haben Satellitenbilder verwendet, besonders von Sentinel-2. Das ist ein europäischer Satellit, der ungefähr alle 3 oder 5 Tage ein Bild vom gleichen Gebiet liefert. Und die Ergebnisse waren sehr klar. Also in Gaza sind die Felder und das Grasland ungefähr 65% zurückgegangen. Und gleichzeitig der unbedeckte Boden um etwas 350%, so fast 4-mal größer geworden. Und unsere Ergebnisse zeigen, dass die starken Veränderungen in Gaza vor allem durch den Konflikt verursacht wurden.
1: Sie konnten diese Veränderungen ausschließlich mit frei verfügbaren Satellitendaten und Open-Source-Software nachweisen. Welche Vorteile hat diese Methode gegenüber herkömmlichen Untersuchungen?
2: Ja, es gibt viele Vorteile. Der wichtigste ist, dass wir in einem Gebiet untersuchen können, wie in Gaza, ohne vor Ort zu sein. In einem Kriegsgebiet ist der Zugang oft gefährlich und nicht möglich. Diese Daten sind auch kostenlos und regelmäßig verfügbar. Andere Forscher können so unsere Methoden wiederholen und unsere Ergebnisse kontrollieren.
1: Das bedeutet, diese Methode lässt sich auch auf andere Konfliktgebiete oder Naturkatastrophen anwenden.
2: Ja, auf jeden Fall. Ich habe schon vor 2 Jahren, so in 2024, eine ähnliche Studie über den Krieg in der Ukraine gemacht. Dort haben wir untersucht, wie sich die Wälder nach dem Beginn des Krieges verändert haben. Wir haben gesehen, dass in den Kriegsgebieten, so wo die Grenze zwischen Ukraine und Russland, sehr viel Wald verloren gegangen ist, während die Veränderungen in anderen Regionen der Ukraine viel kleiner waren. Aber diese Methoden kann man nicht nur im Kriegsgebiet benutzen. Zum Beispiel, wir verwenden sie viel auch hier in Südtirol. Zum Beispiel nach dem Weiher, dieser Sturm in 2018, haben wir als erste die zerstörte Waldfläche mit Satelliten kartiert. Ne? Und auch später haben wir die gleichen Methoden auch für den Borkenkäfer, diese kleine Insekt, das hier in Südtirol viel Wälder zerstört. Und wir haben auch die gleichen Methoden verwendet.
1: Warum ist es wichtig, solche Umweltschäden in Kriegsgebieten zu dokumentieren? Welche Folgen haben zerstörte Böden langfristig?
2: Ja, es ist eine wichtige Frage. Zum Beispiel, wenn die Pflanzen verschwinden, ist der Boden nicht mehr geschützt. Und wenn Winde und Regen kommen, können ihn dann leichter wegtragen. Und ein beschädigter Boden kann auch weniger Lebensmittel produzieren. Deshalb ist die Zerstörung des Bodens ein Problem nicht nur für die Umwelt, aber für die Gesundheit und Ernährung der Menschen. Ja.
0: Die Methode wird also nicht nur für Kriegsgebiete eingesetzt, sondern auch zur Dokumentation von Umweltschäden nach Naturkatastrophen oder Waldschäden, wie es etwa auch in Südtirol gibt. Dabei wird die Auswertung der großen Mengen an Satellitendaten dabei zunehmend auch durch künstliche Intelligenz unterstützt, die Veränderungen schneller und präziser erkennen kann. Trotzdem betont Michele Torresani, dass die menschliche Intelligenz die künstliche noch kontrollieren muss, um Fehler zu vermeiden.

0: Es ist kurz vor 18 Uhr, das heißt, der Nachmittag, der geht jetzt zu Ende. Aber keine Sorge, bei mir ist jetzt Xaver Hernandez im Studio. Hallo Xaver.
1: Grüß Gott.
0: Du übernimmst jetzt gleich für mich. Und heute ist was ganz Besonderes bei dir, denn du bist nicht alleine im Studio heute, habe ich recht?
1: Ja, genau. Gut, jetzt im Studio bin ich mit dir, bin ich auch nicht alleine, das freut mich. Aber jetzt habe ich zwei besondere Gäste, der Thomas und der Lukas, sind zwei super bärige, sehr hohe Spieler aus jeweils Pseyr und Kastelruth. Und wir freuen uns auf viele Musikanten und Tänzer, die was Lust haben, halt umzuleiten und sich ein Stückchen wünschen für die zwei sehr hohe Spieler. Vielleicht spiele ich auch mit ein Stückchen mit der Klarinette, weiß ich noch nicht. Aber wir sind da schon dran.
0: Jetzt hast du es schon erwähnt, jetzt kann man es fast nicht machen.
1: Ja.
0: Musst du dich noch ein bisschen vorbereiten, danach kurz nochmal aufwärmen,
1: genau.
0: Während den Nachrichten und dann los geht's.
1: Jawohl.
0: Viel Spaß. Ab 18 Uhr ist Xaver Hernandez für Sie dabei. Ab 18.30 Uhr kann man anrufen. Stimmt das?
1: Jawohl.
0: Dann machen Sie das. Ich verabschiede mich hiermit. Mein Name ist Medea Zingerle. An der Technik hat mich heute Daniele Mistura begleitet. Einen schönen Nachmittag und Abend noch.

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0: 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Hier sind die Nachrichten mit Peter Treibenreif.
3: Alberia drosselt die Stromproduktion. Mitte-Rechtsparteien wollen Wahlrechtsreform im Senat abändern. Das Wetter, morgen zunächst sonnig, dann Gewitter bei 29 bis 36 Grad. Südtirols Stauseen führen derzeit deutlich weniger Wasser als üblich. Der Zufritzsee im Mattelltal liegt laut Betreiber rund 10 Meter unter dem langjährigen Durchschnitt. Auch die Gewitter der vergangenen Tage hätten die Lage kaum verbessert. Die Landesenergiegesellschaft Alberia muss deshalb die Stromproduktion aus Wasser. Auch die Gewitter der vergangenen Tage hätten die Lage kaum verbessert. Die Landesenergiegesellschaft Alberia muss deshalb die Stromproduktion aus Wasserkraft drosseln.

0: bei der Wasserqualität noch knapp unter der Vorwarnstufe. Das Biologische Landeslabor entnimmt regelmäßig Wasserproben aus den Badeseen. Damit wird sichergestellt, dass von den Gewässern kein Gesundheitsrisiko für Badende ausgeht. Italiens Mitte-Rechts-Koalition will die Wahlrechtsreform im Senat ändern. Vorgesehen sind Vorzugsstimmen und eine Geschlechterquote, auch in den Einerwahlkreisen von Trentino-Südtirol. In Südtirol hatte es Kritik gegeben, weil diese Regelung bisher fehlte. Die Abgeordnetenkammer hat die Reform bereits genehmigt. Wird sie im Senat geändert, muss auch die Kammer noch einmal darüber abstimmen. Nach einem Angriff im Londoner Touristenviertel Covent Garden sind 4 Männer verletzt worden. Die Polizei nahm eine 47-jährige Frau fest. Sie soll die Männer mit einer Schere angegriffen haben. Alle Verletzten wurden in ein Krankenhaus gebracht. Nach ersten Erkenntnissen vermutet die Polizei einen Zusammenhang mit psychischen Problemen der Frau. Der Tatort wurde abgesperrt, die Ermittlungen laufen. Landeshauptmann Arno Kompatscher erteilt einer Änderung der Zweisprachigkeitsregeln im öffentlichen Dienst eine Absage. Zwar könnte die Zweisprachigkeitsprüfung überarbeitet und die Vorbereitung verbessert werden, Gerichtsurteile und das EU-Recht müssten aber eingehalten werden. Eine Verknüpfung mit dem ethnischen Proporz lehnt Kompatscher ab. Zweisprachigkeit und Proporz seien zwei getrennte Themen. Auf der Brenner- und Pustertalbahn kommt es derzeit wiederholt zu Verspätungen und Zugausfällen. Als Gründe nennt das Land Nachwirkungen der Bauarbeiten im Juli, technische Probleme, die Hitze und Personalengpässe. Mobilitätslandesrat Daniel Alfreider bezeichnet die Lage als nicht zufriedenstellend und entschuldigt sich bei den Fahrgästen. Gemeinsam mit RFI, SAAT und Trenitalia werde daran gearbeitet, den Bahnverkehr wieder zu stabilisieren. Rafael Odogwu verlässt den FC Südtirol und wechselt zu Treviso. Der 35-jährige Stürmer spielte seit 2020 für die Weiß-Roten und prägte den Aufstieg in die Serie B entscheidend mit. Insgesamt absolvierte Odogwu 200 Pflichtspiele für den FCS und erzielte dabei 35 Tore. Das Wetter. Morgen scheint zunächst noch verbreitet die Sonne. Am Nachmittag und Abend bilden sich aus den Quellwolken einige Gewitter. Stellenweise können diese auch heftig sein. Die Temperaturen gehen leicht zurück, es bleibt aber schwül mit Höchstwerten von 29 bis 36 Grad. Der Freitag bringt eine Mischung aus Sonne und Wolken. Im Tagesverlauf gibt es wieder einige Gewitter. Die Temperaturen gehen um ein paar Grad zurück. 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
1: Schönen Abend wünscht Daniel Hofer aus der Landesverkehrsmeldezentrale. Auf Südtirols Hauptstraßen herrscht erhöhtes Verkehrsaufkommen. Zu Verzögerungen und Wartezeiten wegen Überlastung kommt es dabei in den Stadtzentren und auf den Stadtein- und Ausfahrten, besonders auf jenen von Bozen. Auf der Bustertaler Stadtstraße in Fahrtrichtung Brixen, abschnittsweise zwischen Welsberg und Bercha und in Fahrtrichtung Innichen zwischen St. Siegmund und Kienz. Auf der Finchgauer Staatsstraße in Fahrtrichtung Meran bei Rabland und auf der Grüner Staatsstraße talauswärts bei St. Ulrich. Weitere Verzögerungen und Wartezeiten wegen Arbeiten gibt es auf der Landesstraße Meran-Hafling unterhalb von Hafling. Kommen Sie gut voran!
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Schönen guten Abend und herzlich willkommen bei A Tanzlerweis auf Reis Südtirol. In der heutigen Sendung haben wir zwei junge und talentierte Südtiroler Ziehvogelspieler zu Gast im Studio und sie haben für die erste Hälfte der Sendung eine spannende Auswahl von Stickeln ausgesucht. Ab 6:30 dürfen sie uns gern live im Studio anrufen und sich ein traditionelles Stickel oder Liedl aus dem Alpenraum wünschen. Diesmal aber natürlich auch sehr gern für unsere zwei Musikanten.

da Lukas und der Thomas, was auch ein paar tolle Stückchen vorbereitet haben und sehr gerne für Sie dieselben aufspielen werden. Am Mikrofon begleitet Sie Xaver Hernandez und ich würde mich freuen, wenn Sie später bei uns im Studio anleiten und die Sendung mitgestalten.

0: Sie haben den Kasselmarsch gehört, gespielt von den Alpenländler Musikanten, eine ganz bekannte Gruppe bei uns in Südtirol. Und das ist ein Stückchen, was einer von meinen Gästen, der Lukas Walpott aus Kastelroth, sich gewünscht hat oder beziehungsweise ausgesucht hat. Und jetzt tue ich kurz den Lukas vorstellen. Grüß dich, Lukas.
1: Hoi, grüß dich.
0: Freut mich, dass du bei uns da bist im Studio. Wir haben lange schon darüber geredet, ja, es wäre flott, mal eine Sendung miteinander zu machen. Mal schauen wir, wenn wir es da richten. Und du hast dir das Stickel gewünscht, der Kasselmarsch. Und jetzt darf ich fragen gleich, warum?
1: Ja, ich habe die Alpenländler eigentlich vor 8, 9 Jahren das erste Mal gehört. Mhm. Da haben wir gleich das erste Mal schon gedacht, die spielen irgendwie anders, das wäre die traditionelle Tanzmusik, was bei uns da gibt, nicht? Und nachher haben wir ein paar Stückchen umgelassen. Dann habe ich mir gedacht, ja, die haben alle von der dritten Taule mehr oder weniger ein paar Saunensolo drin. Nicht? Dann haben wir gedacht, das klingt schön. Und seitdem lasse ich die völlig tagtäglich. Nicht?
0: Ja, ist eine ganz bärige Gruppe. Ich muss sagen, die gefallen mir auch ganz gut. Und wie du sagst, da bei den Stückeln von Kofler Andreas ist oft auch ein paar Saunensolo drinnen im dritten Tal. Und das hat super geklungen, glaube ich. Hat es sicher in die Zuhörer und Zuhörerinnen auch gut gefallen. Und vorstellen darf ich jetzt den Thomas Brünster aus Gladen bei St. Leonhard im Zeier. Grüß dich, Thomas.
2: Hola, grüß dich.
0: Wir kennen ihn schon über 3 Jahre jetzt mittlerweile, gell? Und spielen miteinander bei der Gladener Partie, vor allem Volkstänze und auch Volksweisen aus dem Alpenraum. Unsere Zuhörerinnen und Hörer kennen die sicher auch, weil wir haben öfter auch Stickeln von dir gespielt. Und das nächste Stickel hast du ausgesucht. Und zwar hoffe ich, dass ich das richtig aussprechen tue. Salut Abasca, stimmt das?
2: Ja, das stimmt. Das ist ein Stück komponiert von Reiter, der was Posaune spielt. Und das ist so ein Insider mit mir und einem Studienkolleg. Das, was wir alle anhören und in Salzburg draußen. Und es ist erst vor wenigen Wochen auf die sozialen Medien, auf Spotify und überall erschienen. Und das hat mir ganz gut gefallen. Deswegen habe ich gedacht, ich muss mal was Neues auch ins Studio, ins Radio bringen. Deswegen habe ich mir das ausgesucht.
0: Mhm. Ist das ein Zierhogelstickel?
2: Das ist eigentlich ein Harmonikastück, was eigentlich mit 2 Harmonikas gespielt wird und ja, mit Begleitung, mit Gitarre und Posaune. Und es ist eine Anlehnung an Brass Palmas, das ist so eine Art Woodstock der Blasmusik in Kroatien. Und das hat der Michael Reiter dafür das gewidmet, sozusagen.
0: Alles klar. Nachher darf ich sagen, wünsche mir viel Freude mit dem Stickel Salut Abasca, gespielt von Heck Trio.

0: Das war der Stickel Salut a Basca, gespielt von Hecke Trio. Ein Stickel, was sich da Thomas gewünscht hat. Und bald Sie diese schöne Musik gehört haben, liebe Hörerinnen und Hörer, haben wir ein bisschen drüber geredet, der Thomas und die. Das ist ein technisch ist das ein kompliziertes Stickel für die Zierhogel, oder Thomas?
1: Ja, ganz genau. Das ist eine Masterclass, kann man schon fast sagen, was da harmonikatechnisch abgeht, vor allem im zweiten Teil. Das ist ja ganz interessant. Und was wir vorher noch nicht erwähnt haben, dass da auch noch das Hecke-Trio plus Erweiterung, also mit Bassgeige und Posaune. Bassgeige spielt da in dem Fall der Ludwig Biegel.
0: Also ein schönes Hecke-Trio, aber ein bisschen eine ungewöhnliche Besetzung, kann man da sagen, vielleicht, oder?
1: Genau, und deswegen macht es das Stück auch so interessant, weil es einfach so ein bisschen zusammengewürfelt ist, was in der Volksmusik ja oft oder öfters passiert, dass man miteinander einfach musiziert und irgendwie was arrangiert oder was macht. Und das finde ich bei der Musik ja allem ganz interessant, vor allem bei der Volksmusik.
0: Ja, Berg, auf jeden Fall. Jetzt gehe ich wieder zurück zu Lukas, weil, entschuldige, nein, ich bleibe da bei dir, Thomas. Du hast doch auch zufällig das nächste Stück gewünscht. Und zwar ist das der Bongauer Wrangler, eigentlich ist eine Polka. Und die haben gesehen, das ist kein Zierhogelstickel, sondern ein Raffelestickel in dem Fall.
1: Genau, das erste Teil war von einem Raffele gespielt. Und das ist eigentlich, Bongau ist in Salzburg ein Bezirk sozusagen. Und Rankeln ist einfach eine Sportart, was bei uns da im ganzen Alpenland bekannt ist. Ich glaube, viele sagen das, was die was so weiß angelegt sein. Und das ist ganz interessant, weil normalerweise spiele ich das mit den Zusammenkugelten. Das ist die Partie, wo ich in Salzburg zusammenspiele. Da ist ein Niederländer dabei, einer von Niederösterreich und einer von Oberösterreich. Und das spielen wir da mit einer anderen Besetzung. Aber ich habe mir gedacht, das ist ganz bärig mit Raffele, weil ich spiele auch ein bisschen Raffele. Und das ist ganz interessant nachher.
0: Ganz interessant. Und jetzt, dass du sagst, wegen Salzburg, die Leute sollen auch wissen, dass du mittlerweile beim Mozarteum in Salzburg draußen studierst, Zierhogel studierst. Und deswegen merkt man schon ein bisschen da die ausländische, sage ich jetzt einmal, salzburgische Einflüsse da bei dir und zumindest bei deiner Musikauswahl. Und deswegen freuen wir uns jetzt auf die Bongauer Wrangler Polka.

0: Das war die Bongauer Wrangler Polka, gespielt von Müllviertler Quintett. Ein Stück, was der Thomas ausgesucht hat. Und jetzt gehe ich wieder zum Lukas. Jetzt schon. Er hat sich am Marsch aus der Quellmals-Sammlung gewünscht bei mir. Und zwar gespielt von der Bründelmusi. Lukas, darf ich fragen, was das Besondere ist an dem Stück?
1: Ja, erstens, das Besondere ist, dass es mal ein altes Stück ist. Mhm. Und da gibt's ja zum Beispiel als Tierhagelspieler an das Notenheftel von Quellmals, nicht? Dann habe ich so durchgeschaut, die Märsche, nicht? Wie durchgespielt, nicht? Und dann schaue ich auf dem Handy nach, suche ich mal Quellmals, und dann ist mir der Marsch da unter die Augen gekommen. Und dann habe ich den losen Maroon. Und den Marsch habe ich bis zum noch nie gehört. Und das ist ein ganz bäriger Marsch. Das ist ein Zittermarsch von Unterland, habe ich gehört. Und ja.
0: Also sicher spannend, weil was da spielt, ist eigentlich eine Klarinettenmusik. Die haben wahrscheinlich das Stückel sicher ein bisschen bearbeitet. Aber wie du gesagt hast, ist ein Zittermarsch aus Tramin, genauer gesagt, hat der Erich Feichtermann gespielt, sogar Anfang der 1940er Jahre bei der Quellmals-Sammlung aufgenommen und hat eine ganz interessante Bearbeitung. Deswegen freuen wir uns jetzt auf deinen Wunsch, den Marsch aus Tramin aus der Quellmals-Sammlung.

0: Das war ein Marsch aus Tramin, und zwar aus der Quellmalsammlung, und gespielt hat die Bründelmusi, eine Klarinettenmusi aus Nordtirol. Das nächste Stickel hat sich der Thomas gewünscht, und zwar ist das der Quartessenz Borisch, gespielt von der Pulveriedel-Geigenmusi, wenn ich es richtig aussprich. Hat einen ganz interessanten Umfang. Thomas, erzähl ein bisschen über das Stickel.
1: Mir hat das Stickel gefällt mir ganz gut, weil da schon ganz viele Harmoniewechsel beim ersten Teil sein, oder besser gesagt gleich ersten zwei, drei Takte, aber ich kenne da auch ein paar Personen, die was da bei der Musik dabei sind, und die haben da eine CD daheim, und das haben die eben ganz gerne angelöst. Und dabei ist eben auch der Vinzenz Detzelhofer von den Schallmoserbuben, die was wir danach auch noch hören werden.
0: Mhm, alles klar. Also ihr leider gehört, der Umfang ist ganz interessant, in einem Moll-Tonart irgendwie, und dann wechselt gleich wieder auf du. Ist ein Stickel von Benedikt Landenhammer, und deswegen würde ich sagen, auf geht's jetzt schon gleich mit dem Quartessenz Bohrischen.

0: das war der Quartessenzpaar, ist gespielt von der Pulverriedel Geigenmuse, hat sich da Thomas gewünscht. Und jetzt, da die sagen, wäre mir auch recht, wenn ich mir etwas auch wünschen darf. Und zwar habe ich etwas ausgesucht, ein Stück aus dem Zeiertal, gerade weil der Thomas eben aus dem Zeiertal auch kommt. Und zwar der Psaerer Volkstanz, der ist ein ganz bekanntes Stück bei uns. Und das verbindet uns auch ein bisschen Tiroler und Spanier, weil der Stück mehrere spanische Volksweisen ähnelt, und zwar ein Teil vom Psaerer Volkstanz ähnelt mehrere Stickeln aus Spanien. Und da spielt eben der Herbert Bixner ein Harmonika-Solo. Deswegen darf ich gleich eng fragen, was der Herbert Bixner für eng bedeutet. Oder wie ist denn das? Für eng ist eine gute Inspiration gewesen in Panzerhockenspielen.
1: Ja, gerade zu meinen Anfangszeiten war es schon ein großes Vorbild. Aber jetzt eigentlich durch der Vielfalt, was ich jetzt eigentlich zu hören kriege, ist er wie untergegangen eigentlich. Und jetzt die größeren Vorbilder von mir sind schon eigentlich der Marcel Mölschel und die ganzen Studenten, was in Salzburg draußen jetzt eigentlich studieren. Die was jetzt also völlig, die meine ich, haben völlig schon fertig studiert jetzt, oder? Und ja, die sind eigentlich auch ein Hecki-Trier dabei.
0: Eben, haben wir gerade gehört. Und für dich, Thomas?
2: Ja, es ist allem schon von früher auf allem ein großer Bezugspunkt da gewesen, weil er fast bei mir daheim aufgewachsen ist. Wir haben eine CD daheim gehabt, Bluesen auf, und die habe ich so oft angehört. Und ich lasse die Alben noch gerne an. Es ist auf jeden Fall ein großes Vorbild und ich komme allem gern wieder zurück auf das, was man mal früher gelernt hat oder gespielt hat, weil ich finde es trotzdem allem schön. Und mittlerweile hat man andere Vorbilder und ja, das geht sicher in die Richtung, was der Lukas auch schon angesprochen hat, dass man viel sich auch noch draußen orientiert, aber nicht nur draußen. Es ist einfach auch viel, was auch bei Instagram gespielt wird, und auf einmal wird wieder alte Sachen interessant, weil die sind Spielen einfach nur original.
0: Ja.
2: Das ist einfach ganz besonders und interessant auch. Wenn man studiert, ist es auch schön, aber das braucht es auch.
0: Ja, selber gerade meine die Richtung meiner Frage jetzt gewesen, aber du hast schon die beantwortet. Also man freut sich an, wieder alte oder ältere Sachen zu spielen. Deswegen freuen wir uns jetzt auf eine Volksweise, und zwar auf den Psaerer Volkstanz.

0: Hörertelefon unter der grünen Nummer 83x0 144 77.
1: Sie hören die Sendung «A Tanzlerweis» auf Rai Südtirol, heint mit zwei jungen, talentierten Südtiroler Zierhogelspielern zu Gast im Studio hier in Bozen. Und Zeit ist es jetzt fürs Hörertelefon. Die gebührenfreie Nummer lautet 83x0 144 77. Und am Telefondienst ist Heinter Christoph Bichler. Ich bin der Xaver Hernandez und freue mich auf Ihren Anruf. Der Thomas und der Lukas würden sich natürlich auch freuen, wenn Sie in dieser zweiten Hälfte der Sendung mit ihm eine Zierhogeln ein Stickel spielen. Und dabei, bald Sie sich richten, lassen wir die Schalmoser-Burm eine flotte Polka spielen, und zwar unter dem Titel «Lorzartaler Schnott».

0: Das waren die Schalmoser-Buben bei Adanzlerweis auf Reis Südtirol. Und grüßen darf ich jetzt in Wilfried aus Matarello. Guten Abend.
1: Guten Abend, danke Ihnen.
0: Ja, wie schaut's aus, Wilfried?
1: Wenn ich ein paar Grüße darf.
0: Ja, natürlich, bitteschön.
1: Und herzlichen Dank für die Sendung.
0: Danke fürs Umleiten.
1: Danke. Also, der Hanni in Pfalzen, das ist meine Schwester, die einzige, was wir haben.
0: Mhm.
1: Alles Gute und alles Liebe. Und an noch eine Maria in Hofern, beim Dickenhof. Und der ist die Wede von meinem Bruder.
0: Mhm.
1: Und der auch alles Liebe und Gute. Und dann eine Inge in Bozen, eine Inge in Eppern und eine Petra in Brat. Und alles Gute, das in Hofern habe ich schon gesagt, gell?
0: Ja, alles klar. Und haben Sie einen Musikwunsch, einen besonderen?
1: Ja, ja, das ist alles in Ordnung.
0: Ja, ist alles in Ordnung. Und zwar, dass unsere zwei Musikanten auch spielen. Passt all gut.
1: Jawohl, danke schön. Ja.
0: Danke für den Anruf.
1: Und danke für die Sendung.
0: Ja, danke fürs Umleiten. Also, was darf sein, Thomas?
2: Wir spielen in Zufrieden Bayerischen von Florian Ballhuber.
0: Auf geht's.

0: Bravo, die Musik. Jetzt war der Zufriedenbarisch aus der Feder von Florian Ballhuber. Und jetzt darf ich die Mali aus Leuden grüßen. Guten Abend, Mali.
1: Ja, grüß Gott. Darf ich bitte ein paar Leute grüßen?
0: Natürlich, bitteschön.
1: Ja, also ich grüße mal ganz herzlich meine Geschwister, die Rosa, die Agnes und die Markus. Und nachher grüße ich, also die Moris in Schöpass. Die darf ich schon mal ganz herzlich grüßen, gell?
0: Mhm.
1: Und die Schöpfer Jitschen, das ist auch so eine bärige Gruppe, die Schöpfer Jitschen, ja.
0: Ja.
1: Und nachher grüße ich noch alle, die ich kenne und die mich kennen.
0: Alles klar. Haben Sie einen Musikwunsch auch?
1: Und mein Mann darf ich nicht vergessen.
0: Der ah, ja, alle, genau, eben. Hat auch nicht wohl so.
1: Der ist alle bei dem Kuchen und dort mal rennen, weil wir sind gerade bei der Räume arbeiten können von der Wiese. Der ist bei der Marende, ja.
0: Ah, ich verstehe.
1: Dann grüße ich auch ganz herzlich.
0: Natürlich. Ja. Darf man nicht vergessen, gell?
1: Ja, darf man nicht vergessen, ne?
0: Wenn man es verloren hat.
1: Na, man, ja, was für alle.
0: Was darf sein, ja, Mali?
1: Denk drinnen im Studio, ja, und danke für die bärige Sendung. Wenn es ein bisschen geht, besuchen wir einmal meinen Mann und die eigentlich halben, ja.
0: Das geht ganz gut und wir freuen uns, dass ja. Sie alle zuhören. Jetzt brauchen die Leute einen Musikwunsch.
1: Nein, die müssen wir sagen, ein Schicksal für die zwei Musikanten, da, für die Vierhagelspieler.
0: Das ist bald gemacht, würde ich sagen. Und jetzt muss ich leider Thomas oder den Lukas fragen, wo es da gespielt wird. Thomas, was kommt jetzt einmal?
2: Ja, wir haben uns jetzt für einen Gamsjägermarsch entschieden.
0: Perfekt, dann schick mir einen schönen Gruß nach Leuten mit dem Gamsjägermarsch.
1: Ja, herzlichen Dank.
0: Danke, Mali, für den Anruf.
1: Gut, vielen Dank. Danke.
0: Danke.

0: Bravo! Das war der Gamsjägermarsch, eine Volksweise aus der Steiermark, was da unsere zwei Musikanten, der Thomas Pünster und der Lukas Waldbott, gespielt haben. Und der nächste Anrufer, was da durchgekommen ist bei Tanzlerweis, ist der Stefan Großgasteiger. Grüß dich, Stefan!
1: Hallo!
0: Hallo, Stefan, so ging's!
1: Bin wieder mal durchgekommen.
0: Ja, eben, selbst freut uns.
1: Ja. Wünsch mal Stütze von der Beziehung.
0: Sel, mach mal. Möchtest du jemanden grüßen noch?
1: Darf noch jemand grüßen?
0: Ja, natürlich.
1: Meine Freundin, die Franziska.
0: Aha.
1: Aus Bonnet.
0: Alles klar. Suchst du noch jemand? Oder passt das gut?
1: Passt.
0: Perfekt. Nachher wäre ich jetzt einmal in Thomas das mal fragen, was Sie für ein Stück spielen, Thomas.
2: Wir spielen in Sesselheber.
0: Okay, alles klar. Dann auf geht's mit dem Sesselheber. Ja.

0: zackig haben sie gespielt, unsere zwei Musikanten da bei A Tanzler Weiß. Und grüßen darf jetzt die Frieda aus Dall. Guten Abend, Frieda.
1: Guten Abend.
0: Sagen Sie uns.
1: Ja, ich möchte alle begrüßen, die ich kenne. Alles Liebe und Gute. Mhm. Und besonders nach Siedeck zum Haushof meiner Cousine Liesl mit dem Tim und ihrem Nachbar Albert.
0: Alles
1: und
0: klar.
1: Ich wünsche mir in Horing für die Pfeirer sammeln.
0: Eben, perfekt. Ein interessanter Wunsch. Und zwar auch, weil der Thomas, einer von den zwei Zierhugenspieler, auch für Pseier kommt. Und deswegen passt das ganz gut zum Thema der heutigen Sendung und zu den Gästen heutzutage.
1: Ja, und danke für die schöne Sendung. Gell?
0: Danke auch fürs Unleiten.
1: Ja, danke.
0: Danke, Frieda. Wiederhören.

0: Ja, das war die Sarah Schrammel und der letzte Hörer, was heute durchgekommen ist bei Tanzlerweise, ist der Thomas. Guten Abend, Thomas. Hallo, grüß dich. Sag uns. Hallo?
1: Hallo, jetzt höre ich.
0: Jetzt haben wir's. Thomas, guten Abend. Sag uns.
1: Guten Abend.
0: Hallo?
1: Servieren nicht, das ist nicht da.
0: Ja, vielleicht ist
1: da.
0: Eben, da Empfang. Ah. Jetzt hören wir die perfekt. Ich brauche jetzt einmal einen Musikwunsch von dir, Thomas. Hallo? Wieder kein Empfang. Schauen wir, vielleicht ist er im Auto. Kimper wieder.
1: Jetzt geht's.
0: Jetzt geht's. Ich brauche jetzt von dir einen Musikwunsch, Thomas, wenn du so nett bist.
1: Ja, genau. Ich tat mir für die zwei jungen Burschen da Wind tat Wien wünschen.
0: Oh. Jetzt weiß ich nicht, ob sie es vorbereitet haben, die zwei Buben, weil die spielen heim zum ersten Mal miteinander. Aber darf ich statt am Marsch ein Polka vorschlagen? War es eine gute Alternative?
1: Ja,
0: er geht auch gut. Thomas, darf ich fragen, bist du Musikant auch, oder? Weil du wünschst doch ein ganz besonderes Stickel. Wien bleibt Wien ist ein ganz fachspezifisches Stickel. Spielst du auch Zierhogel?
1: Ja, genau. Ich bin selbst auch Zierhogelspieler und kenne einen Prinzen Thomas selber gut und auch mit ihm schon gespielt.
0: Ah.
1: Und was er sehr, sehr super drauf hat.
0: Eben. Er lohnt sich schon jetzt so auf die Schnelle mit dem Lukas Wertz leider negieren. Wien bleibt Wien ist ein super Stickel, Dächter. Und wir spielen für dich jetzt die Eischützenpulka und die sag mir, weil ich war ganz frech da mit der Klarinette einsteigen. Und dann spielen wir zu dritt für die erfolgsweise die Eischützenpulka, die Pinzgauer Eischützenpulka.
1: Jawohl, sehr gut.
0: Danke, Thomas.
1: Dankeschön.

0: 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Wo tut sich was?
1: Sie haben gerade die Polka Wenzel auf der Alm gehört, gespielt von der Seppelmusi aus Kastelroth. Aber jetzt darf ich ganz kurz noch einen Blick auf die kommenden Veranstaltungen werfen. Am 8. August findet im Kulturtreff Rotlan das Laurentius-Fest statt. Los geht's um 14.30 Uhr. Die musikalische Gestalten übernehmen die Tanzelmusi Mir und Sui sowie die Gruppe Alles Walzer und der Kaifri Jazz. Zu Gast ist der Stiftschor Neustift unter der Leitung von Simon Golzer und um 20.30 Uhr findet der Schlusstanz um das Lorenzi-Feier. Und am 9. August findet auf dem Rittnerhorn der Hornkirchtag statt. Umfangen tut die Veranstaltung um ein Dreiviertel auf 10 mit den Begrüßungsweisen. Dann findet um 11 eine Bergmesse beim Unterhorn Bildstöckl statt und anschließend spielen die Weisenbläser und Tanzelmusikgruppen im Almengebiet auf dem Rittnerhorn und bei den Hütten auf. Liebe Zuhörer und Zuhörerinnen, nicht wurs wieder bei A Tanzler Weiß. Heint mit unseren zwei jungen Gästen, Thomas Brünster und Lukas Walpott, die heint live bei uns im Studio waren und was mit ihm eine Ziehharmonikas flott aufgespielt haben. Herzlichen Dank, Thomas Brünster und Lukas Walpott, für die wunderschöne Musi. Die heutige Sendung finden Sie ab morgen in der Mediathek von Rai Südtirol zum Nachhören. Es verabschieden sich Hans Dierler am Mischpult, Christoph Bichler am Telefondienst, Xaver Hernandez am Mikrofon und auch Lukas und Thomas an die Ziehharmonikas. Nächsten Mittag begleitet mein Moderatorenkollege Franz Hermeter durch diese knappe Volksmusikstunde. Ich wünsche Ihnen derweil viel Freude beim Musizieren, Tanzen und natürlich auch beim Volksmusik zuhören hier auf Rai Südtirol. Für Gott, bis zum nächsten Mal.

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1: Alberia drosselt die Stromproduktion. Regierungsparteien wollen Wahlrechtsreform im Senat ändern. Das Wetter, morgen zunächst sonnig, dann Gewitter bei 29 bis 36 Grad. Südtirols Stauseen führen derzeit deutlich weniger Wasser als üblich. Der zu Fritze im Mardelltal liegt laut Betreiber rund 10 Meter unter dem langjährigen Durchschnitt. Auch die Gewitter der vergangenen Tage hätten die Lage kaum verbessert. Die Landesenergiegesellschaft Alberia muss deshalb die Stromproduktion aus Wasserkraft drosseln. Künftig will das Unternehmen auf eine breitere Aufstellung bei der Energieerzeugung setzen. Die Wasserqualität in den Südtiroler Badeseen ist trotz der hohen Temperaturen gut. Nur für den Wolfsgrubener See am Ritten gilt die Vorwarnstufe wegen einer erhöhten Bakterienkonzentration. Südtirols wärmster Badesee, der Kalterer See, liegt bei der Wasserqualität noch knapp unter der Vorwarnstufe. Das Biologische Landeslabor entnimmt regelmäßig Wasserproben aus den Badeseen. Damit wird sichergestellt, dass von den Gewässern kein Gesundheitsrisiko für Badende ausgeht. Italiens Rechtskoalition will die Wahlrechtsreform im Senat ändern. Vorgesehen sind Vorzugsstimmen und eine Geschlechterquote auch in den Einerwahlkreisen von Trentino-Südtirol. In Südtirol hatte es Kritik gegeben, weil diese Regelung bisher fehlte. Die Abgeordnetenkammer hat die Reform bereits genehmigt. Wird sie im Senat geändert, muss auch die Kammer noch einmal darüber abstimmen. Das Monaldi-Krankenhaus von Neapel hat sich mit der Familie des kleinen Domenico Galliendo auf einen Schadenersatz geeinigt. Der 2,5-jährige Bub war nach der gescheiterten Transplantation eines Spenderherzens aus Südtirol gestorben. Die Familie zeigte sich zufrieden, weil so ein Zivilprozess vermieden wird. Das Strafverfahren gegen die beteiligten Ärzte läuft hingegen weiter. In Cesenatico sind mehr als 120 Urlauber Opfer eines offenbar groß angelegten Online-Betrugs mit Ferienunterkünften geworden. Etwa 50 Familien mussten in den vergangenen Tagen anders untergebracht werden, weil es die vermeintlich gebuchten Ferienwohnungen nicht gibt. An der angegebenen Adresse befindet sich keine Ferienanlage, sondern eine Versicherungsagentur. Polizei und Küstenwache gehen in Italien gegen das nächtliche Reservieren freier Strandplätze vor. In Lido Marini in Apulien wurde am frühen Morgen unbeaufsichtigte Sonnenschirme und Liegen beschlagnahmt. Zwei Besitzer mussten jeweils 400 Euro Strafe zahlen. Ähnliche Kontrollen gab es auch in Ligurien. Die Behörden erinnern daran, dass öffentliche Strände allen Badegästen offen stehen und nicht mit Handtüchern oder Ausrüstung blockiert werden dürfen. Der Iran und Oman haben sich nach Angaben aus Teheran auf eine neue Schifffahrtsroute durch die Straße von Hormuz verständigt. Die geografische Lage des Korridors sei festgelegt worden. Eine gemeinsame Erklärung werde derzeit fertiggestellt. Der Iran warnte allerdings vor einer Einmischung anderer Staaten, offenbar eine Anspielung auf die USA. Noch sind nicht alle Einzelheiten des Abkommens geklärt. Nach dem nächtlichen Drohnenvorfall am Flughafen Leipzig haben Spezialisten der deutschen Bundespolizei eine Drohne mit einer Sprengvorrichtung entschärft. Die Drohne wurde am Leipziger Flughafen nach Angaben eines NATO-Sprechers in der Nähe eines ukrainischen Flugzeugs sichergestellt. Der Flughafen Leipzig stellte in der Nacht den Flugbetrieb ein, nachdem ein unbekanntes Flugobjekt und ein weiterer verdächtiger Gegenstand gefunden wurden. Deutsche Sicherheitsbehörden warnen vor russischer Einflussnahme auf die Landtagswahlen im September. In sozialen Netzwerken werden zahlreiche gefälschte Videos verbreitet, die Politiker fast aller Parteien verunglimpfen. AfD und BSW werden dabei weitgehend ausgespart. Hinter der Kampagne vermuten die Behörden staatliche russische Stellen, Geheimdienste und private Firmen. Die Bundesregierung spricht von einem ernstzunehmenden Versuch, Vertrauen in Politik und demokratische Wahlen zu untergraben. Landeshauptmann Arno Kompatscher hat zur Halbzeit der Legislatur die sozialen Entlastungen in den Mittelpunkt gestellt. Er verwies auf höhere Steuerfreibeträge, mehr Familienleistungen und Zuschüsse für einkommensschwache Rentner. Öffentliche Bedienstete und Lehrpersonen erhielten höhere Gehälter. Betriebe, die höhere Löhne zahlen, werden bei der IRAP entlastet. Ziel sei es, Kaufkraft, sozialen Zusammenhalt und das Vertrauen in die Institutionen zu stärken. Landeshauptmann Arno Kompatscher erteilt einer Änderung an Zweisprachigkeitsregeln im öffentlichen Dienst eine Absage. Zwar könnte die Zweisprachigkeitsprüfung überarbeitet und die Vorbereitung verbessert werden. Gerichtsurteile und das EU-Recht müssten aber eingehalten werden. Eine Verknüpfung mit dem ethnischen Proporz lehnt Kompatscher ab. Zweisprachigkeit und Proporz seien zwei getrennte Themen. Kritik am neuen Computersystem des Südtiroler Sanitätsbetriebes steigt. Mehr als 200 Ärzte bezeichnen in einem offenen Brief die Software als langsam und kompliziert. Dadurch bleibe weniger Zeit für die Patienten. In Brixen wurden zudem seit Dezember ambulante Leistungen von rund 200.000 Euro monatlich nicht abgerechnet. Das geht aus einer Antwort von Landesrat Hubert Mesner auf eine Landtagsanfrage des Team K hervor. Die Rechnungen sollen nun verschickt werden. Der Sanitätsbetrieb räumt Verbesserungsbedarf bei der Nutzerfreundlichkeit des Systems ein. Der Umstieg sei aus Datenschutzgründen notwendig und er sei auch sinnvoll, damit alle Krankenhäuser mit der gleichen Software arbeiten. Mehr als 2600 Rehkitze sind heuer in Südtirol vor dem Mähtod gerettet worden. Über 1000 Freiwillige suchten im Mai und Juni gemeinsam mit Jägern und Bauern die Wiesen ab. Dabei kamen fast überall Wärmebilddrohnen zum Einsatz. Insgesamt leisteten die Helfer rund 15.000 ehrenamtliche Stunden. Trotz der Rettungsaktionen wurden 322 vermähte Kitze gemeldet. Der Südtiroler Jagdverband bezeichnet die Einsätze als wichtigen Beitrag zum Tierschutz. Auf der Brenner- und Bustertalbahn kommt es derzeit wiederholt zu Verspätungen und Zugausfällen. Als Gründe nennt das Land Nachwirkungen der Bauarbeiten im Juli, technische Probleme, die Hitze und Personalengpässe. Mobilitätslandesrat Daniel Alfreider bezeichnet die Lage als nicht zufriedenstellend und entschuldigt sich bei den Fahrgästen. Gemeinsam mit RFI, SAT und Trenitalia werde daran gearbeitet, den Bahnverkehr wieder zu stabilisieren. Rafael Odogu verlässt den FC Südtirol und wechselt zu Treviso. Der 35-jährige Stürmer spielte seit 2020 für die Weiß-Roten und prägte den Aufstieg in die Serie B entscheidend mit. Insgesamt absolvierte Odogwu 200 Pflichtspiele für den FCS und dabei erzielte er 35 Tore. Die Schweizer Skirennläuferin Lara Gut-Bechrami beendet ihre Karriere. Das gab die 35-Jährige heute in einer Aussendung bekannt. Gut-Bechrami wurde Olympiasiegerin im Super-G, Weltmeisterin im Super-G und im Riesenslalom und sie gewann zweimal den Gesamtweltcup. Das Wetter. Morgen scheint zunächst noch verbreitet die Sonne, am Nachmittag und Abend bilden sich aus den Quellwolken einige Gewitter, stellenweise können diese auch heftig sein. Die Temperaturen gehen leicht zurück, es bleibt aber schwül mit Höchstwerten von 29 bis 36 Grad. Der Freitag bringt eine Mischung aus Sonne und Wolken, im Tagesverlauf gibt es wieder einige Gewitter. Die Tageshöchstwerte von heute Nachmittag: Bozen 39 Grad, Meran 36, Brixen 37 Grad, Bruneck 35, Sterzing 34, Schlanders 32 Grad, Reschen 28 Grad, Doblach 30 Grad und auf der Blose auf 2500 Meter Meereshöhe 20 Grad. 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

0: Herzlich willkommen, schön, dass Sie wieder zuhören in der Classic Lounge auf RAI Südtirol. Heute mit einem wirklich berauschenden Thema. Wir sind auf der Suche nach einem musikalischen Rausch und da dachte ich mir, komm doch bitte vorbei. Du warst immer wohlgesonnen der Sendung, du warst immer gern bereit vorbeizukommen und jetzt haben wir es geschafft. Herzlich willkommen alle Trevo, schön, dass du mit mir die Sendung gestaltest.
1: Servus Matthias, guten Abend an allen Zuhörern. Ich freue mich hier zu sein.
0: Das ist eine riesige Ehre eigentlich. Ich bekomme fast Gänsehaut, dass ich dich im Studio habe. Du bist auf Durchreise so quasi, zwischendrin mal in Südtirol.
1: Wir haben jetzt 2 Day-Offs und so, dann habe ich diese 2 Tage einfach ausgenutzt, ein bisschen zurück in die Heimat zu kommen.
0: Bei 2 Tagen, da fühle ich mich schon sehr geehrt, dass du dann den Weg hier in die Reihe findest und mit uns diese Sendung oder für uns diese Sendung mitgestaltest. Musikalischer Rausch. Da bist du gleich aufgesprungen, ja? Das ist ein Thema, das gefällt mir. Da habe ich einiges dazu zu sagen. Ja. Aber wie wir es jetzt nehmen, du hast an den Beginn der musikalischen Zeit gedacht. Du denkst an Afrika und so weiter?
1: Ich denke, die Musik ist ja in Afrika entstanden. Damals, also vor 10.000 von Jahren oder 100.000 von Jahren in Form von diesen perkussiven Musik, die diese Ritualebene gehabt hat und die Leute zum Tanz gebracht hat und zu diesem Trance-Gefühl, in Trance gebracht hat. Ich habe gedacht, die Musik, so wie sie entsteht, ist Rausch in sich selbst. Weil es gibt auch Studien, zum Beispiel kanadische Studien, die besagen, dass die Musik bewirkt in unserem Gehirn Serotonin- und Dopaminproduktion verstärkt und das passiert auch eben, wenn man im Rausch ist, also in der Euphorie, die sicher entweder mit Alkohol, aber auch mit Freude entstehen kann. Oder es muss jetzt nicht unbedingt mit Rauschgift in Verbindung gebracht werden.
0: Aber der Genuss, es ist dieses Genießen eines Musikstückes, sich hineinversetzen können in eine musikalische Welt, die auch Empfindungen vielleicht an anderer Art auslöst. Du meinst vielleicht auch diese Art von Rausch.
1: Korrekt. Also die Macht der Musik ist rauschig schon von sich selber. Also klar, es kommt dann darauf an, welche Musikrichtungen und so. Ne? Aber etwas, wo zum Beispiel die Ursprünge der Musik, diese rhythmische Ebene, das ist echt etwas, das sehr, sehr tief in unserem Hirn geht. Es ist interessant, Oliver Sacks hat ein ganz tolles Buch geschrieben. Er ist ein Psycholog und Musikolog, amerikanisch, aus Amerika. Und er schrieb dieses Buch, Der linksarmige Pianist, Musikophilia, in welchem er verschiedene Patienten, die dann musikalisch zum Beispiel Störungen hatten, die zum Beispiel eine Oktave anders gehört haben oder wenn sie gewisse Klänge gehört haben, dann sind sie eingeschlafen. Das hat er alles wissenschaftlich erforscht. Und es gibt ein wunderschönes Kapitel, wo er eine Geschichte von sich selber erzählt, indem er war einmal auf einer Wanderung, hat er sich verletzt, ein Bein gebrochen und er war allein. Er musste dann irgendwie zu Fuß zurückschaffen und es ging nur, indem er sich in dem Kopf eine Melodie, einen Rhythmus irgendwie vorgesungen hat und das hat ihm dann die Schritte diktiert, die er dann sehr schmerzvoll gemacht hat. Aber er schreibt im Buch, dass das irgendwie ihm diese Stärke gegeben hat. Also die Musik hat schon eine riesige Macht.
0: Starke Klänge, Klänge, die einen in Trance bringen können. Wir haben alle diese Bilder im Kopf, aber auch eine Reiseerfahrung, wenn man in diese Länder Afrikas, Mittelafrikas reist, wenn man diese springenden Maasai auch sich vor Augen führt. Das ist doch auch verbunden mit viel Trance-Zustand, mit einem sich Kraft holen aus diesen perkussiven und ständigen Rhythmen. Heute hören Sie die Classic Lounge. Mit mir im Studio Alessandro Trebo, Ale Trebo, ein Pianist, ein Arrangeur, einer, der hoffentlich nochmal vorbeischaut, wenn er mal Zeit hat und Pause hat. Aber Klammer auf, die nächsten Jahre werden dich sehr an ein Tourneeleben binden. Und wenn du dann da bist, dann willst du wahrscheinlich deine Ruhe haben. Außer du bist länger als 2 Tage hier, dann vielleicht können wir an eine nächste Sendung denken.
1: Ganz gerne.
0: Ich komme aber auch zu dir mit meinen zwei Mikros. Oh, ausgemacht.
1: Okay, da freue ich mich.
0: Nein, der Techniker draußen sagt, nein, besser nicht, allein mache ich die Technik falsch. Besser hier. Das ist die Classic Lounge. Heute eben zum Thema musikalischer Rausch. Du bist gerade unterwegs mit dem Herbert Pixner Projekt aktiv sein an der Seite von Herbert Pixner und dort die Combo verstärken mit dem Klavier. Das wurde ja schon versucht. Das war ja auch bei der letzten CD so, Schien, wo 5 Titel auch mit dir aufgenommen wurden.
1: Ja, das war ein irgendwie im Unglück das Glück, wie man sagt. Die Jungs hatten vor 3 Jahren waren auf Tour und der Manuel hat Covid bekommen. Dann konnte er nicht spielen. Und dann ruft mich der Herbert. Ich war gerade in Ravenna bei einer Plattenaufnahme mit Mob Mob, meine andere Band. Und dann sagt er, Alex, kannst du mir morgen helfen? Hättest du Bock?
0: Morgen.
1: Übermorgen. Ich habe mich jetzt geirrt. Übermorgen. Könntest du mir helfen? Der Manuel ist leider gesundheitlich, er kann nicht kommen und wir spielen im Konzerthaus Wien. Kannst du dir vorstellen, mit dem Piano den Manuel zu ersetzen? Und ich bin ein Liebhaber von Challenges. Und in dem Moment habe ich gesagt, ja klar, Herbert. Als das Telefonat fertig war, dann dachte ich, oh mein Gott, was habe ich jetzt?
0: Du hast nicht nur 2 Tage, sondern auch 2 Nächte.
1: Genau, ja. Wir haben dann 2 Nächte ziemlich mit Herbert ziemlich tief gearbeitet und die Arrangements umgeändert. Weil beim Herbert Pixner Project, da gibt es schon Improvisation, aber es ist alles ziemlich sehr filigran. Es sind die Gleichgewichte der Musik, sind ziemlich ausgecheckt. Und dann, klar, in dem Wiener Konzerthaus wollten wir auf gar keinen Fall eine blöde Figur machen. Und Gott sei Dank ist es sehr gut gegangen. Und es gab Standing Ovation, wie immer bei Herbert. Und dann hat der Herbert die Vision bekommen, das könnte man einmal auch eben versuchen, das Pixner Project als Quintett dann mit dem Piano zu machen. Haben wir auch dann am Ende von der damaligen Rutsche, es waren 5 Konzerte, die letzten 2 Konzerte war der Manuel wieder gesund. Und dann haben wir einfach zu 5 schon einmal das getestet, wie das klingt. Und am Ende des Konzerts haben wir uns alle angeschaut und gesagt, du, das hat schon Potenzial. Und der Herbert hat mich dann mich gefragt und ich habe...
0: So wird es eine Geschichte zu 5 und nicht mehr zu 4 beim Herbert.
1: Also nächstes
0: Projekt. 2 Dinge. Einmal bewältigt man derartige Hürden, will ich mal sagen, auch musikalische Hürden, nur wenn man sich in einen gewissen Rausch spielen kann. Der Klassiker denkt hier ein bisschen anders, um Gottes Willen, wie kriege ich da diese Noten jetzt hin? Ich kann sie nicht lesen. Man muss sich, glaube ich, schon so ein bisschen in diese Welt hineinspielen. Hat auch mit dem heutigen Thema in der Classic Lounge auf Reise Tirol zu tun. Einen musikalischen Rausch letztendlich suchen. In der Improvisation liegt auch diese Findung dann letztendlich des musikalischen Rausches. Dann aber zum Zweiten, glaubst du nicht auch, dass der Herbert vielleicht, weil der ist ja ein Vorausblickender. Er war ja auf den Almen zu Hause und hat immer den weiten Blick gesucht. Da versuchen wir es doch gleich. Also vielleicht hat er vorab schon daran gedacht, das mal ein bisschen mit einer neuen Klangfarbe zu verändern. Und jetzt gelingt das.
1: Jetzt gelingt es und ich habe das Glück gehabt, für Herbert die Arrangements für diese 2 Platten mit den Berliner Symphonikern und den Tonkünstlern zu schreiben. Und da haben wir schon zusammengearbeitet und auch mit der Italo Connection, mit der Partyband von Herbert. Und dann hat er aber auch gesehen, dass ich auch andere Karten, als Pianist irgendwie improvisieren kann. Und ich bin ziemlich so ein Allrounder in den Genres. Und da hat er schon gewagt. Aber Gott sei Dank hat es geklappt. Und ich denke, wie du sagst, der Herbert fliegt hoch. Und wenn man hochfliegt, hat man die Vision. Dann sieht man die ganze Welt mit einer anderen Perspektive. Und das ist eine von seinen großen Ziffern, die er hat, also die ganzen Stärken.
0: Wir beginnen mal mit Hubert von Geusern.
1: Okay.
0: Und wir haben einen schönen Titel, der einen musikalischen Rausch auch unterstützen kann.

0: Hubert von Geuserns Beitrag zur heutigen Klassik Lounge zum Thema musikalischer Rausch. Du hast ihm erzählt, dass du in die Sendung kommst.
1: Korrekt. Und dann habe ich ihn gefragt, er hat gesagt, so, schau mal, ich habe übermorgen eine Sendung bei Matthias Meide, Klassik Lounge. Aber gibt es einen Song von deinen zahlreichen Songs, die du geschrieben hast, den man in die Sendung auch vorspielen könnte? Und dann meinte er, ja, dann gibt es den Schnaps-Song. Und das ist direkt dann von Hubert von Geusern für unsere Zuhörer.
0: Ja, im Vorgespräch hast du es ein bisschen so erwähnt, dass du diese Herangehensweise ein bisschen gesucht hast, auch bei diesem Thema, wo du sagst, ja, in welchem Zustand bringt sich ein Musiker oder in welchem Zustand ist ein Musiker, um gewisse musikalische Höhen auch zu erreichen. Das gibt natürlich verschiedenste Herangehensweisen zu diesem Thema, aber du hast das eher so gesehen, dass man beobachtet, betrachtet, wer, in welchem Zustand sind die Musiker, um auch gewisse Höchstleistungen zu erbringen.
1: Ja, wenn man jetzt diesbezüglich an Glenn Gould zum Beispiel denkt, der hat ja höchste diskografische Leistungen erbracht, aber er war ganz hart unter Psychopharmaka zum Beispiel. Oder ist bekannt die Geschichte von Richard Strauss, dass er gewisse Arien der Arabella-Oper zum Beispiel unter Einfluss von Kokain geschrieben hat. Das war auch die Zeit, wo damals Kokain quasi als Medikament, nicht jetzt als
0: Rausch. Im Rauschzustand,
1: die Kompositions-, also ich meine die Kompositionsphase, die Inspirierungsphase manchmal. Also es kann schon eben durch entweder Alkohol oder andere Substanzen kann zum Beispiel schon eine Bewusstseinserweiterung stattfinden. Ich denke immer, es ist dann so in der Performance, wenn man jetzt ein Konzert live spielt, dann ist schon besser, dass man ziemlich klar ist, weil man...
0: Und fit
1: auf jeden Fall. Ja, ne? Ja. Aber klar, die Musikgeschichte ist voll von Anekdoten, auch von wichtigen klassischen Musikern, die ziemlich betrunken waren. Wenn ich mich nicht täusche, war nicht Rubinstein, der geschafft hat, halt, also im betrunkenen Zustand auch ganz krasse Konzerte zu halten.
0: Ja, oder Richter, aber auch der berühmte Oleg Meisenberg.
1: Korrekt.
0: Wir begeben uns da ein bisschen in Teufels Küche, weil wir erwähnen sehr viele Künstler. Wir müssten eigentlich alle ein bisschen spielen jetzt mittlerweile, aber wir müssen den Schritt ein bisschen zurück zu Hubert von Geusern, der einen wunderbaren Beitrag mit dem Schnaps-Song jetzt geliefert hat zu unserem Thema in der heutigen Classic Lounge. Und dazu müssen wir auch sagen, Sie sind schon richtig in der Classic Lounge. Bis jetzt hat es nichts Klassisches gegeben. Wir machen aber auch so weiter. Es wird etwas klassischer, weil wir vorhin auch das Album Schien angesprochen haben und den 5 Arrangements, die du ja auch mit beigetragen hast zu diesem Album. Das ist jetzt schon notwendig, dass wir da ein bisschen hineinhören, bevor wir dann vielleicht etwas klassischer werden. Einverstanden?
1: Ich bin voll einverstanden, Matthias.

0: Deine Bearbeitung, eure Bearbeitung. Es ist eine Rauschfindung, die er hier in diesem Song auch gehabt hat. Möchtest du was dazu sagen? Das war jetzt das Flügelhorn und Piano?
1: Ja, wir waren im Studio in Innsbruck, als ich eigentlich hätte ich nur 4 Songs aufnehmen müssen. Und dann haben wir noch ein bisschen Zeit gehabt. Und dann sagte Herbert: Du, Ali, spiel mal etwas ganz frei, etwas ein bisschen Spaciges, etwas, wo man fast die Augen schließen kann und reintauchen kann. Und so wie es manchmal passiert, man improvisiert so das erste Mal und dann klappt's. Und dann habe ich quasi das Background eingespielt, aber war jetzt nichts ausgemacht davor, bis auf diese Ansage, spiele etwas Spaciges, wo die Leute sich auch ein bisschen verlieren sollen oder eine Weite erlangen sollen. Und dann hat der Herbert diese wunderbare Melodie dann im Overdub darauf komponiert und den Song haben wir dann Niores genannt, das auf Ladinisch die Wolken, also das ist ein Wolkensong. Und man sagt ja, ein bisschen den Kopf in den Wolken haben. Ist auch eine Art Rauschzustand.
0: Rausch, ja. Ist das jetzt ein Zufall, dass das so gut passt, auch zu unserem heutigen Thema, finde ich gerade. Ale Trevo, der mit mir heute die Classic Lounge auf Radio Südtirol gestaltet. Darum geht es ja auch, dass man auf die Suche geht, vor allem ein Konzertgänger, ein Konzertbesucher. Wenn du in Gmunden warst bei Hubert von Geusern, wenn du Rubinstein angesprochen hast, wenn wir die großen Klassiker auch ansprechen, die Hallen füllen, vor allem auch Konzertbesucher. Wenn du in Gmunden warst bei Hubert von Geusern, wenn du Rubinstein angesprochen hast, wenn wir die großen Klassiker auch ansprechen, die Hallen füllen, vor allem auch die großen Klaviersolisten.

0: weil sie einfach diese Energie, diese Emotionen, dieses in eine andere Welt versetzt sein für diese 2 Stunden des Konzerts. Genau das wollen sie. Die Musik hat ja diese Stärke, die kann dich einfach in ganz schönen narrativen Reisen bringen. Und du sitzt einfach auf dem Stuhl und machst die Augen zu und das macht alles dein Gehör und dein Erlebten. Das ist die große Macht der Musik. Es ist aber dasselbe, wie man, wenn man in ein Museum geht und die Mona Lisa zum Beispiel anschaut.
1: Man weiß davon, ja.
0: Man weiß davon, man hat sie in den Büchern gesehen, aber diese Emotion oder diese Stendhal-Syndrome bekommt man erst, wenn man das live sieht. Ich hatte letztes Jahr das Riesenglück, mit Hubert von Geusern in das Albertiner Museum eine Privatführung zu haben von Seiten von Karl Albrecht Schröder, der Direktor des Albertiner Museums. Und er hat uns die ersten Bilder Zeichnungen von Dürer gezeigt. Und da muss ich schon sagen, als ich den Hasen gesehen habe, ich habe fast herzrasend bekommen, weil ich diese Stärke des Bildes richtig dort empfunden habe, so wie nie. Und ich denke, auch dasselbe ist in der Musik. Live gibt es schon ein Level, der höher ist.
1: Wir müssen hier auch in der Classic Lounge darüber diskutieren, welche Qualität eine Performance haben muss oder welche Persönlichkeit vorne stehen muss. Ich werde nicht müde, das immer wieder zu unterstreichen, weil ich der Meinung bin, nicht jede Performance, nicht jedes Konzert kann derartige Empfindungen wachrufen oder wecken allgemein. Oder es gibt dieses Abholung oder es findet diese Abholung nicht statt. Es ist einfach ein Konsum, ein normaler. Mhm. Und hier ist auch darauf zu achten, dass man vielleicht schon auf eine gewisse Qualität oder auf die Rolle des Agierenden auf der Bühne auch setzt.
0: Klar, und es ist die Performance ist die Performance. Das heißt, du musst als Künstler, wenn du auf der Bühne bist, sowieso 100% geben.
1: Also im Rausch sein.
0: Im Rausch sein, also in diesem Energierausch sein auch. Weil logisch, wenn du dann spielst und du merkst, dass dein Körper mittanzt, das tut man jetzt nicht so als Show, aber das passiert. Also uns allen Musikern, die an einem gewissen Niveau arbeiten, die Musik macht ja physisch mit uns etwas ganz, ganz Wichtiges. Mhm. Und es kann aber passieren, dass man einen Tag ein bisschen schlechter drauf ist und einen Tag ist man noch besser. Klar, die großen Genies der Musik, die hatten so eine Durchschnittsquote, die so 99% war. Da gibt es halt Leute wie Martha Argerich. Ich kenne keine Aufnahme, wo man sagen könnte, heute war es ein bisschen schlechter. Ne? Ja. Aber wenn man jetzt so von normalen Menschen und nicht von Außerirdischen, so wie die Martha Argerich oder so, oder Leute der Liga redet, ist es klar, manchmal hat man zum Beispiel Kopfschmerzen oder man hat nicht gut verdaut. Trotzdem muss man auf der Bühne. Die Zeit des Konzerts merkst du gar nichts. Du ziehst
1: bist
0: das
1: du
0: einfach
1: in Trance?
0: Du bist voll in Trance. Das, was mir ganz oft passiert, ist, dass ich eine Perzeption des Konzerts habe. Am Ende des Konzerts habe ich das Gefühl, ich hätte nur eine halbe Stunde gespielt und am Ende waren es 2,5 Stunden.
1: Ja, ja.
0: Das heißt, auch mit meiner Zeitauffassung macht das was ganz Großes. Und ich denke, allen Musikern geht es so.
1: Martha Argerich, wenn sie dann auf der Bühne ist, ganz bestimmt auch. Das muss man ja, eine kleine Story, die immer wieder lustig ist. Die ist aber auch irgendwie traurig oder besorgniserregend, weil sie hat eine gewisse Art von Bühnenangst, bis sie auf der Bühne ist. Also ich habe auch schon erlebt, dass sie ein Publikum mit 600 Leuten, ich war bei einem Festival, da hat sie 600 Leute warten lassen, 45 Minuten, weil sie Weinbergschnecken beobachten wollte. Bitte bekomm jetzt, aber das ist einfach dieser Schritt auf die Bühne. Das ist, wir wissen von ihr auch, Klammer auf, wir hören jetzt nicht Argerich, das passiert uns heute, wenn wir uns in Rage sprechen in der Classic Lounge mit Ale Trevo. Dann muss man auch sagen, dass sie auch Konzerte ausfallen hat lassen, weil sie nicht auf die Bühne wollte. Also auch diese Bühne als Angstpodium, als schwarzes Loch so fast, wenn man nicht in den Rausch kommt oder die Sorge nicht in diesen musikalischen Rausch und in diese Performance zu kommen, die man sich auch wünscht für sich selbst. Ich glaube, auch das macht's aus bei den ganz Großen.
0: Auf jeden Fall. Und auch der Druck, der Kritik, wenn wir bei den ganz Großen in der Klassik, da gibt es noch heutzutage die Rezensionen und so. Und klar,

0: Gibt's auch
1: Die
0: Kritiker?
1: Geier, die warten, ja.
0: Die Geier, korrekt, die warten. Und das ist ein Riesendruck, das auch du als Künstler irgendwie aushalten musst. Weil klar, also man sagt, man ist ja immer Kritik, man freut sich auf Kritik, wenn sie berechtigt ist, aber ich denke, keiner mag, wenn er jetzt eine ganz negative Kritik bekommt. So,
1: Niemand, egal,
0: niemand.
1: auch wenn er so eine dicke 2 Zentimeter Lederhaut hat.
0: Korrekt, ich denke, das ist dann ist auch Teil der unseren Menschensein, unser Säugetieres sein, irgendwie.
1: Ja. Strawinski, jetzt sind wir wieder.
0: Ah,
1: Das haben wir
0: endlich,
1: jetzt wirklich. Ja.
0: endlich.
1: Du hast mitgebracht Le Sacre de Printemps. Wir haben uns für den ganz letzten Teil dieses Werks entschieden. Wie bringst du jetzt diesen Rausch? Ja, die Musik sagt es eigentlich.
0: Ja.
1: Rauschiger als so.
0: Also also musikalisch ist der Sacre ein Meilenstein in der Kompositionsgeschichte auch, weil es gibt die Zeit vor dem Sacre und die Zeit nach dem Sacre. Jetzt, wenn wir technisch, harmonisch, orchestrierungsmäßig reden, die Rhythmen, die Stravinsky da präsentiert zum Beispiel, das sind ganz komplexe Polyrhythmen, die man erst richtig auschecken muss, bevor man dieses schwierige Stück, das eigentlich eine Ballettmusik war, und die wurde ja 1913, als sie uraufgeführt wurde, total vom Publikum mit Schock, aber auch Rauschzustand, weil die Leute haben gesagt, was soll das und
1: Was war das?
0: was hat das mit
1: Ja.
0: uns bewirkt? Es wurde erst ein paar Monate später oder ein halbes Jahr später, fing man an, das Pluswert von diesem Werk, das
1: Zu
0: eigentlich
1: erkennen,
0: zu
1: ja.
0: erkennen, dass uns quasi der Frühlingsanfang, die Liebe, auch die eine gewisse Erotik, die
1: Absolut.
0: Sexualität, Erotik ist auch mit Rausch in Verbindung, weil wenn der Mensch erotisch
1: Ja.
0: erregt ist, das ist auch eine Art Rauschzustand, wo man dann manchmal auch gar nicht die Kontrolle richtig mehr hat oder man
1: Ja.
0: handelt einfach von den Instinkten raus. Also der Instinkt eines Menschen hat auch diese Rauschebene auf jeden Fall. Und im Soccer ist es richtig zum höchsten Niveau gebracht, meines Erachtens nach.

0: Stravinsky, du tanzt fast schon jetzt.
1: Ja, man, Stravinsky, unerreichbar, Wahnsinn, was er und wie. Ja,
0: also du hast alle Trebo von einer neuen Zeitrechnung nach diesem Werk von Igor Stravinsky erzählt. Das kann man sich schon vorstellen, also wenn man das auch selbst mal gespielt hat, da ist jede Note irgendwie schon heikel, sie auch so zu platzieren. Dieser Rauschzustand, von dem wir ganz am Beginn auch gesprochen haben, von der Improvisation, ja, da, das finde ich, geht bei der Improvisation doch eher, ja. Wenn man hier die Noten lesen muss, wie bei diesen großen klassischen Werken, da haben wir ja einige, hier haben wir ja einige noch im Petto oder im Repertoire für heute in der Classic Lounge, tut sich der Klassiker schwerer, sich in Rausch zu spielen, obwohl man auch diese Suche hat von Seiten des Publikums bei gewissen großartigen Werken.
1: Ich gehe davon aus, dass die Größe einer Komposition, die Ehre als Musiker zu haben, was weiß ich, das Klavierkonzert von Beethoven zu spielen oder Scriabin oder Wagner zum Beispiel. Die Komposition macht mit dir als Musiker etwas. Und klar, du bist als Musiker ein Mensch und wie ein Publikum reagierst du auch auf diese Kombination von Noten und von Emotionen, diese Harmonien erkennen, also so wie der Rhythmus, aber auch die Harmonien in der Musik können dich in einen besonderen Zustand versetzen.
0: Ist es das gerade bei Wagner? Weil wenn wir jetzt von diesen Zuständen sprechen, also diese Pilgerschaft, die sich auch entwickelt, auch für gewisse Aufführungsorte, wie zum Beispiel, wenn wir von Wagner sprechen, dann kommen wir bei
1: Bayreuth.
0: Um Bayreuth nicht herum.
1: Korrekt.
0: Das gibt einfach derartige Stätten, wo es einfach diese Pilgerschaft gibt. Es gibt gewisse Künstler, die sind imstande, wie der Rattenfänger von Hameln, die Leute hinter sich herzuziehen. Bei Wagner, ob das einem gefällt oder nicht, da hört es nicht auf. Dieser Rauschzustand, den man sucht bei diesen riesigen Brocken. Ich selbst habe ihn noch nicht entdeckt, den Richard Wagner. Wie ist es bei dir? Du bist ein Wagner. Du hast erst gehört, in Berlin wahrscheinlich hast du Wagner gehört.
1: Korrekt, ich habe eine fantastische Sascha Walz-Inszenierung vom Tannhäuser, wo mein Freund André Schuhen die Rolle des Wolfram von Eschenbachs gesungen hat, mit einem riesen Erfolg. Und klar, wenn man jetzt nur von der, wie sagt man, Wagner kann man nicht einfach so hören und sagen, ah, die schöne Melodie. Nee, Wagner hat schon eine andere Tiefe. Das ist auch dieses Supermensch, den er war.
0: Ja, diese ganze Breite, die er ausgefüllt hat. Bei ihm ist es ja nicht nur die Erfindung eines Bonbons, dass man nachpfeifen kann auf der Straße,
1: das ist nicht. Nee, seine Arbeit, also seine Innovationen bei Wagner, ich meine, dass er sich Leitmotiven bedient hat oder dass er eine gewisse vektorielle Direktion gehabt hat, indem er die Harmonie immer durch Chromatismus immer weiterschiebt, dass man nicht dieses tonale Bon, bon, dass man diese Kadenz, dass die klar ist, sondern es ist schon etwas, das auch in einem ganz weiten Raum passiert. Und bei Wagner, muss man sagen, hat die Libretti selber geschrieben, er hat sich das Theater selbst entworfen als Architekt.
0: Alles.
1: Schon ein bisschen fast beängstigend, aber klar, das ist ein Genie, das ist ganz wenigen an seinem Niveau gegeben hat in der ganzen Musikgeschichte. Wagner kann man nicht sagen, es gefällt mir nicht. Es gefällt mir. Wagner ist eine sehr komplexe Angelegenheit, die kann man jetzt nicht vom Libretto abgesehen einfach nur als musikalisches Erlebnis. Also man muss schon diese ganze, auch wenn zum Beispiel wir über den Ring sprechen, da muss man schon diese ganzen
0: Zusammenhänge,
1: die Nordmythologie, damit man auch diese Leitmotive versteht. Zum Beispiel das Motiv der Liebe, das ist immer wieder in verschiedenen, schon bei der Walkyrie kann man den schon hören. Das heißt, es war ein Riesenprojekt, das da dieser fantastische Komponist gehabt hat.
0: Ist es auch das, dass der Wagner ja auch so rübergebracht wird. Also wir lernen das ja nicht so, aber Wagner war ja nicht unbedingt jetzt ein Sympathiebolzen, so als Mensch. Aber ist es vielleicht gerade diese Rolle, auch diesen Anspruch, den er an sich selbst gestellt hat und gerichtet hat, wenn er derartige Gesamtkunstwerke schafft mit einer derartigen Vision, wo natürlich auch der Zuhörende oder der Agierende mit ihm Schaffende, auch die Musiker selbst, nicht ihm das Wasser reichen können, dass er auch diese Geduld oft nicht hatte, dass er alleine war und alleine diese Vision vor Augen hatte. Vielleicht macht das etwas mit einem, finde ich. So, wenn wir das Menschliche auch betrachten und wenn wir den Rauschzustand im Menschen auch suchen, weil Wagner setze ich auch auf eine Ebene wie einen Franz Liszt oder einen Paganini, natürlich jetzt in einer anderen Dimension, also was die Geschichten seiner Inhalte betrifft. Aber das sind so Figuren, ja, die standen für sich alleine da.
1: Ja, ich würde auch nennen, dass wir das zum Beispiel Wagner oder wie Liszt, die müsste man schon auch in den historischen Kontext hineinstellen. Ja. Weil klar, das war ja die Zeit, wo die in der Romantik, wo alle Nationalschulen versucht haben, die eigene Identität rauszukristallisieren. In der Oper war ja die italienische Oper, alle haben nur die italienische Oper als Oper empfunden. Und klar, also wir wissen, Karl Maria von Weber, die erste mit dem Freischütz, die deutsche Oper. Ja. Aber dass man jetzt auch die vom Libretto her und von der Thematik, von der Narrative sich wirklich so, wie er gemacht hat, eben mit dieser alten deutschen Mythologie und dass die Wurzeln der deutschen Kultur, dass die jetzt in Form des Musiktheaters, der Oper hochgepriesen werden, muss man schon irgendwie auch so kontextualisieren. In der Zeit waren alles sehr nationalistisch und die wollten einfach besser. Es gab einen riesigen Wettkampf zwischen den Franzosen, die dann mit dem Grand Opera, Meyerbeer und dann Verdi, der dann auch in Italien versucht hat, diese Dramaturgie an einem höheren Niveau zu bringen. In Italien vorher gab es ausschließlich Komödien. Das Theater war nur etwas für den Genuss. Die Leute haben sich in diesen ersten Jahren, in der Rossini-Zeit zum Beispiel, sind zur Oper gegangen und dann waren sie während der Oper was trinken und dann haben sie gegessen und dann sind wir zurückgekommen, wenn die Arie gekommen ist und dann haben sie einfach dann die Tomaten geworfen, was sich immer gebucht und dann sind sie, also die Rolle dann, die im 19. Jahrhundert die E-Musik mit dem Musiktheater gehabt hat, hat schon dann diese nationale Prägung, die sicher, wenn wir das jetzt so politisch sehen, vielleicht auch dann leider zu anderen Deklinationen gebracht hat. Nur Wagner wurde eine Zeit lang als auch quasi von den missbraucht. Nazis missbraucht, als Nationalkomponist. Aber man kann nicht schweigen, dass in dieser Zeit alle Leute irgendwie ein bisschen so antisemitisch drauf waren oder dass irgendwie diese eben 19. Jahrhundert, da waren noch die Menschen nicht mit der Demokratie
0: gefasst. Es ging um diese klaren Aussagen von einem Land zum anderen. Korrekt. Und das ist auch sehr belustigend nachzulesen, was über Verdi zum Beispiel und über die Italiener allgemein auch von Norden her dann auch salopp gesagt oder erzählt wurde. Das hat für uns heute einen bestimmten Unterhaltungswert. Wir sehen das jetzt wirklich für den, also im Hinblick auf diesen wirklich künstlerischen Wert, vor allem wenn wir jetzt Wagner hören. Wir sprechen deshalb auch lange, weil das Stück etwas länger ist. Wir können es uns leisten, ein bisschen darüber zu sprechen. Und auch immer wieder diese Aufforderung nach draußen zu richten, sich mit derartigen Dingen zu beschäftigen. Derartige Dinge bereichern die Freizeit. Wir wollen heute auch beim musikalischen Rausch darüber sprechen, dass man erkennen muss, was wertvoll ist und was nicht. Und wir werden nicht müde, das auch nach draußen zu erzählen, wo wir der Meinung sind, dass es einen gewissen Wert hat. Andere Dinge haben weniger Wert. Es gibt zwar eine Daseinsberechtigung für alles, was es so gibt. Das hat auch, glaube ich, das moderne Medium überhaupt, vom PC bis hin zu allen Plattformen, die wir ja genießen und die wir auch schätzen. Aber dieser Zugang, dieser niederschwellige, also das ist nicht immer gut, finde ich. Und jemand, der nur die Unterhaltung sucht und nur mehr am Handy klebt beziehungsweise nur mehr über Netflix sich informiert, da können wir nur dafür die Lanze brechen, dass man auch über ein Buch und über eine große musikalische Textur, wie zum Beispiel jetzt Wagner, einen anderen Zugang zu wertvollen Dingen findet.
1: Da bin ich voll bei dir. Also man redet heutzutage ja vom Content, ne? Der Content überall. Ne?
0: Ja, ja.
1: Und zur Wagners Zeit, die Tiefe des Contents war wirklich tief, würde ich schon sagen.
0: Absolut.
1: Und deswegen sind es auch dann Meilensteine der Musikgeschichte geworden.

0: Wagner.
1: Wow.
0: Diese himmlische Länge auch bei ihm.
1: Wow, Wahnsinn.
0: Im Zuhören, alle Trebo, haben wir auch darüber gesprochen, dass diese Geduld, diese Hingabe für ein langes Stück, für ein langes Konzert, dass die auch sehr oft fehlt. Zumindest in der Allgemeinheit. Es gibt natürlich einen gewissen Fanclub, die pilgern nach Bayreuth, wie gesagt, ja. Die pilgern an die Oper Berlin oder nach Wien oder auch, wenn man von Scala spricht und, oder dergleichen, oder das wunderbare Teatro Olimpico in Vicenza. Also da gibt es schon unglaubliche Kulturtempel, muss man fast sagen. Aber diese Masse, diese Breite, die man heutzutage auch zur Verfügung hat, dieser Zusammenprall, überall muss viel sein. Aber die Qualität, da werde ich auch nicht müde, ich sage das in jeder Sendung fast, die muss auch hochgehalten werden. Es brauche bei einem derartigen Stück, ich nehme auch an, nach dem Wagner-Erlebnis in Berlin, dass du nicht am nächsten Tag wieder ins nächste Konzert gegangen bist. Es braucht eine Erholungsphase.
1: Ja klar, und es braucht auch eine Vorbereitungsphase. Wenn man solche Werke angeht, dann ist es, wie man auf Italienisch sagt, imprescindibile, dass man irgendwie schon vorbereitet kommen muss, weil das ist, wir reden über komplexe Strukturen, komplexe Konstrukte. Und klar, so wie wenn man ein Haus baut, baut man es nicht jetzt in einem Tag. Man muss es ein Projekt, so wie alle wichtigen Sachen, die standhaft sein müssen, die bedarfen einer Zeit. Das, was ich noch heutzutage nicht richtig verstehe, du sagtest eben davor, dass viele Leute alles schnell konsumieren wollen, im Kontext des Turbokapitalismus, auch jetzt in der Kunst und so, das muss alles schnell gehen und man muss gleich verstehen und die Contents und Instagram und so. Und ich frage mich, aber wieso dann schauen sich die Leute diese unendlichen Serien für stundenlang, 6 Stunden am Stück, und aber sind noch nicht zu Ende. Ne? Die werden ja extra gemacht, dass man quasi süchtig danach ist.
0: Im Rausch sich befindet.
1: Bis so spät in den Morgenstunden. Ne? Und ich verstehe das nicht, also es hat halt einen Transfer gegeben, dass die Leute widmen schon dann mehr Zeit, aber für etwas, das vielleicht eben nicht diese Tiefe, diese Schicht hat, diese Konnotation, diese anderen wichtigen Sachen, die jetzt nicht gleich kommen. Eben wie du sagtest, nach einer Oper von Wagner braucht man 2-3 Tage, damit man sie richtig auch innerlich verarbeitet. Es ist, wie man in ein Museum geht, dann kann man sich einfach nicht alle Werke ganz schnell 20 Sekunden jedes Werk und das ganze Museum durchschauen. Es ist besser, dass man einfach ein paar Werke auswählt und mit Kontemplation einfach
0: sich damit beschäftigt.
1: In der Musik ist es ebenso, meiner Meinung nach.
0: Und es ist auch, wenn wir das touristisch denken und wir nach Pompeji pilgern, geht es ja genauso. Du kannst nicht annehmen, in 3 Stunden alles durchgegangen zu sein und alles gesehen zu haben. Aber das ist ja die Krux in der heutigen Zeit. Also ich beklage das immer wieder, dass es diese Masse, diese Menge hat man nicht mehr im Griff. Also man ist auch nicht mehr imstande, sich in einen musikalischen Rausch oder überhaupt in einen Rausch zu begeben, weil auch diesen Zustand zu finden, zu suchen, das geht ja auch nicht schnell. Also wir reden jetzt mal nicht vom Rauschgift, aber oder von der Substanz, die uns in einen vegetativen Zustand versetzt, sondern wir suchen ja in der tiefgründigen Unterhaltung, und das ist ja auch ein Konzert. Wenn es ganz schwer wird, dann muss man sich natürlich zusätzlich, wie du gesagt hast, da auch entsprechend vorbereiten. Aber wir suchen doch auch diese Berauschung, also diesen Zustand, der uns einfach in einen glückseligen Zustand versetzt. Und das ist bei der Menge und bei der Masse, die wir an Angebot haben, ja nicht mehr möglich. Du sprichst und hast sehr wertvolle Werke mitgebracht heute, aber du bist ja auch in der Situation, dass du unterhalten musst mit Musik, wenn du an Italo Connection denkst, wenn du an Hubert von Geusern denkst. Natürlich kann man den unterhaltend genießen, aber man kann auch die Tiefgründigkeit entdecken. Ist es das, wo man beides auch erleben kann oder entdecken kann?
1: Ich denke immer auch so kontextabhängig. Klar, Italo Connection ist dann eine Faschings- Partyband, die der
0: Februar.
1: Februar, diese zwei Wochen. Der Herbert wollte seit Jahren das irgendwie machen und dann haben wir es gemacht und auch sehr erfolgreich. Alle Konzerte waren in der letzten Tour ausverkauft und da kann man einfach mittanzen. Man kann sich auch von dieser Orgie an Klang und an Rhythmus einfach tanzend mitbewegen lassen. Da muss man sich jetzt nicht so vorbereiten. Wenn wir jetzt beim Hubert landen.
0: Oder bei Herbert?
1: Oder also bei Herbert jetzt. Herbert Pixner Project ist dann schon. Genau.
0: Ja.
1: Ist dann eine andere Sache, weil da schließt man die Augen und dann, man lässt sich wirklich von der Musik in eine Reise begleiten und nicht unbedingt muss man dann jetzt mittanzen, weil unsere Neuronen tanzen und schwimmen dann in verschiedenen Ebenen, die dann songabhängig sind.
0: Ja.
1: Die Ballade oder ein schnellerer Song gibt ja sicher eine andere Sache. Und beim Herbert, wir reden immer über Instrumentalmusik. Also da gibt es nicht einen Text, der dir auch dann
0: eine Geschichte erzählt.
1: Eine Geschichte erzählt und dich auch begleitet. Also bei Instrumentalmusik ist es schon noch ein anderes Level, das kommt, glaube ich.
0: Ale Trebo sitzt heute mit mir im Studio, gestaltet mit mir eine Klassik-Lounge. Wir könnten eigentlich Stunden so nach Wagner Tempistica, wie du so schön sagst, also nach Wagner-Dimensionen eine Sendung gestalten. Aber wir müssen aufpassen. Wir haben jetzt einen Song mitgebracht.
1: Klassiker.
0: Der ein Klassiker ist, der hat sehr gut zu Wagner passt.
1: Genau.
0: Ja, Beatles, du hast dir gedacht, den packe ich mit ein, passt zum musikalischen Rausch, oder?
1: Ja, also die Beatles, es war ja diese Zeit, wo auch irgendwie damals mit den 60ern, mit der Öffnung von den Sitten und so, mit der freien Liebe und diese Beat Generation und alles diese, in dieser Zeit, was dann auch an Freiheit in die Gesellschaft gekommen ist, klar, und an Experimentation. Die Leute haben dann angefangen, auch eben mit Rauschmitteln irgendwie zu anderen Bewusstseinniveaus zu kommen. Aber oft ist es auch ein bisschen so die Marketinglegende, die dahinter ist. Und bei Lucy in the Sky with Diamonds, das ich ausgewählt habe, die Legende sagt ja, dass der Akronym von dem Titel des Songs LSD ist, also diese halluzinogene Droge.
0: Okay.
1: Und dass anscheinend sie diese Melodie, diese Anfangsmelodie, die richtig so unkonventionell ist, ein bisschen schräg, dass die eben von diesem Zustand, den sie hatten, diktiert worden sei. Ich muss sagen, als Profimusiker, ich habe viele Platten aufgenommen und so, ich weiß, dass wenn man im Studio ist, dann muss man halt arbeiten, dann gibt es nicht so viel.
0: Dass man da sich in ein Delirium versetzt, ja.
1: Klar, sie waren damals fast wie Götter in der damaligen britischen und dann international Popmusik gesehen und klar, sie wurden dann schon sehr privilegiert behandelt. Das heißt, sie konnten einfach entscheiden, wie lange sie in dem Studio sind oder nicht. Ne? Es hat einen anderen Druck. Aber bei Lucy in the Sky with Diamonds, auch wenn wir jetzt den Text reden, das ist ein Klassiker eben unter diesen psychedelischen Songs. Also ein wichtiges Beispiel der psychedelischen Musik. Und die Psychedelie ist ja eng mit dem Rauschzustand
0: verbunden.
1: Und war auch eine Zeit lang, wenn wir jetzt an Pink Floyd oder diese anderen Bands denken, richtig auch so ein Teil dieser Stilrichtung. Das heißt, in der Zeit hat man quasi
0: Nicht ohne.
1: Man wollte extra explizit in diese Richtung gehen. Und ich muss sagen, dass jetzt so im Nachhinein, wenn man diesen Song hört, ist schon trotzdem gut geraten, obwohl die vielleicht ganz breit waren oder vielleicht gar nicht. Man sagt ja, dass viele Platten nicht von allen Beatles eigentlich aufgenommen worden sind. Da gab es Studiomusiker, die das dann gemacht haben. Ist auch eine Legende. Ne?
0: Also ja, das ist spannend. Diese Legenden sind so gegen Ende der Klassik-Lounge immer wieder spannend. Da machen wir dann die nächste, die Legenden um die in der Musik. Da haben wir unser nächstes Thema.
1: Top.
0: Zuerst aber Beatles.

0: So.
1: Klassiker.
0: Lieber Ale Trevo. Ja, das war eine etwas andere Klassik-Lounge heute. Mit dir? Schön, dass
1: ich
0: du mit
1: hoffe,
0: mir.
1: Ich hoffe, dass dein Publikum jetzt.
0: Nein, ich bin überzeugt, dass das, dieser bunte Mix auch immer wieder gefällt. Mir persönlich gefällt er sehr gut. Wenn er uns gefällt, dann sind wir auch imstande, das so zu kommunizieren. Und das ist das Allerwichtigste. Wir haben heute über einen musikalischen Rausch gesprochen. Den gibt es über ganz viele Facetten und Ebenen. Auch bei verschiedensten Musik- und Musikgenres. Auch in der Klassik. Wir haben uns gedacht, so, wir beenden das mit einer Band von aus deiner musikalischen Vergangenheit, haben dann aber jetzt wieder gleich umgeblättert und beschließen doch, klassisch zu beschließen, diese Classic Lounge mit dem Bolero von Maurice Ravel. Ja, das hat auch etwas von Trance-Zustand, von langsamen, leichten und leisen Wachsen, und das wird ja ganz gewaltig dann. Das hat was von erster Minimal Music fast.
1: Ja, also ich würde dann schon dann auch noch einmal erwähnen, so wie wir am Anfang von unserer Reise heute über diese Ritualtänze, diese afrikanischen, die wir gehört haben, die sind ja mit dem Tanz verbunden. Stravinsky, Lesaker waren Ballettmusik, Bolero auch. Also diese Rauschebene mit der Musik hat schon auch diese physische, choreografische
0: Komponente,
1: die immer wieder im Vorschein kommt. Ich meine auch diese Trilogie, ne? Rausch, Musik und Tanz, ist eben beim Bolero in einem von den schönsten Beispielen, also wie die umgesetzt worden sind. Mhm, beim Bolero, also die Struktur des Boleros ist ja diese Melodie, die sich in der Orchestration bei jeder Wiederholung immer eben wiederholt, aber jedes Mal mit einem Instrument mehr.
0: Mit einer Bereicherung.
1: Und wird immer größer. Es wird wirklich zu einer Klimax, also ein Höhepunkt, wo dann diese Tänzerin in Ohnmacht fällt.
0: Ja.
1: Und das ist eben wie ein Rausch dann von nix, vom Null bis auf dem höchsten Level der Verrücktheit oder der. Wie könnte man das am besten so metaphorisch, also so eine fast, würde ich sagen, auch Zeit- und Raumlosigkeit einfach
0: das
1: in einer höheren Sphäre bringt. Die Musik der höheren Sphären, da wäre auch, könnte man eine Sendung darüber machen. Das war ja schon vor der klassischen Zeit eine große Angelegenheit bei den Komponisten, bei den griechischen Musiktheoretikern, also die höheren Sphären, dass man mit der Musik diese höheren Sphären,
0: diese Verbindung herstellt.
1: Diese Verbindung zum Spirituellen. Ich meine, die Musik hat ja diese ganz krasse Kraft, ist ja nicht was Tangibleres. Also ist klar, gibt es Partituren, wir haben ein Orchester, wir haben die Musiker, die spielen. Aber wenn wir jetzt die Augen zumachen, dann agiert die Musik einfach aktiv auf unseren passiven Ohren, und wir sind einfach der
0: im Rausch.
1: Im Rausch, genau, im Rausch gefesselt oder wie würde man das am besten, also die Musik bringt. Und beim Bolero ist es ja eben der Fall, also dieses Crescendo, aber das so langsam und in der Struktur, wie du sagtest, minimalistische Struktur, mit wenig Material und mit dieser wunderbaren Idee, einfach die Orchestration größer zu machen, schafft er ein Crescendo, das wirklich einzigartig in der ganzen Musikgeschichte ist.
0: Und wiederum ein Meilenstein.
1: Meilenstein wiederum, und ich würde sagen, klar, also wurde dann in jeder Werbung und in jeden Filmen und so. Also ich glaube, die Erben von Ravel sind sehr froh, dass er das Bolero geschrieben hat.
0: Absolut. Ich habe ausgesorgt. Lieber Ale, das passiert wahrscheinlich auch dir sehr bald, dass deine Erben dann alle ausgesorgt haben mit deinen ganzen Bearbeitungen, die du zu machen hast. Jedenfalls, da wirst du uns allerhand erzählen, was die nächste Zeit für dich bringt und für uns bringt. Vorerst mal ganz herzlichen Dank, dass du mit mir die Classic Lounge gestaltet hast.
1: Danke dir vielmals. Es war richtig spaßhaft und kurzweilig. Ich hoffe, dass wir irgendwann wieder sowas wiederholen.
0: Du hast es gesagt. Das ist ganz sicher. Ich freue mich schon jetzt darauf.
1: Ich auch.
0: Mein Dank geht auch an den technischen Betreuer heute. Karl Pfeiffer war es, der uns an den Reglern betreut hat. Und jetzt verabschiedet sich auch der Gestalter der Sendung, Matthias Meyer. Bis zum nächsten Mal.

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